0: identifiziert. Demnach handelt es sich um Männer mit russischer Staatsbürgerschaft.
1: Nach den Angriffen auf Umspannwerke in Brandenburg und Nordrhein-Westfalen laufen die Ermittlungen. Die Behörden sprechen vom Anfangsverdacht verfassungsfeindlicher Sabotage bzw. Terrorismus. Auch ein Zusammenhang zwischen beiden Taten wird nicht ausgeschlossen. Sowohl in Brandenburg als auch in Nordrhein-Westfalen versuchten die Täter offenbar mit selbstgebauten Raketen und Drähten einen Kurzschluss auszulösen. In einem Fall mit Erfolg. Die Hintergründe sind unklar. In Spanien haben landesweit zehntausende Menschen gegen die Krise in der Exklave Ceuta protestiert. Viele warfen Ministerpräsident Sanchez eine falsche Migrationspolitik und fehlende Hilfe vor. Damit bezogen sie sich auf tausende Geflüchtete, die sich weiter in Ceuta befinden sollen. Die Regierung habe Warnzeichen ignoriert, hieß es von vielen Rednern. Ende Juli waren zehntausende Menschen nach Ceuta und damit in die EU gekommen. Die meisten sind mittlerweile nach Marokko zurückgekehrt. Der FC Bayern hat sich in der ersten Runde des DFB-Pokals gegen den VfL Osnabrück durchgesetzt. Der Titelverteidiger gewinnt beim Zweitliga-Aufsteiger mit 4:1. Aus der Sportredaktion Lars Bente.
2: Auch ein frühes 0:1 per Traumtor durch den Osnabrücker Meißner konnte die Münchner kaum schocken. Kane und Bischoff drehten die Partie noch vor der Pause. In der zweiten Hälfte sorgten Ulisse und wieder Kane, diesmal per Elfmeter, für den souveränen Auswärtserfolg an der Bremer Brücke. Damit haben es erstmals seit 18 Jahren wieder alle Erstligisten in die zweite Runde geschafft. Die wird dann am Sonnabend ausgelost vom ARD-Experten und Weltmeister von 2014, Bastian Schweinsteiger.
1: Das waren die Nachrichten. Und das Wetter in Deutschland. Gebietsweise trocken, an den Küsten und im Norden später Schauer, Tiefstwerte 17 bis 8 Grad. Tagsüber im Norden und in der Mitte Schauer und einzelne Gewitter, sonst oft freundlich, Höchstwerte 19 Grad im Erzgebirge bis 29 Grad am Oberrhein. Am Freitag im Süden heiter, im Norden zeitweise kräftiger Regen, 18 bis 32 Grad. Am Samstag teilweise freundlich, im Norden unbeständig, 18 bis 29 Grad. Es ist jetzt 2:03 Uhr.
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1: Um 3 Uhr mit Wolfgang Berger. Nach dem versuchten Sprengstoffanschlag am Leipziger Flughafen stellen sich die NATO und die EU hinter Deutschland. Der Vorfall weise alle Merkmale von staatlich gefördertem Terrorismus auf, sagte die EU-Außenbeauftragte Kallas nach einem Außenministertreffen in Irland. Aus Wicklow, Sabrina Fritz.
2: Der Vorfall von Leipzig war kein Einzelfall. Man sehe seit Jahren eine systematische Zunahme von Angriffen auf die EU, so die Chefdiplomatin der Gemeinschaft Kaja Kallas zum Abschluss des Außenministertreffens in Irland. Sie und die Mehrzahl der EU-Länder hat keinen Zweifel daran, dass Russland hinter diesen Störungen steckt. Die Gemeinschaft will den Kampf gegen Moskau intensivieren. Waffen spielen dabei noch keine Rolle. Es geht aber zum Beispiel um Visabeschränkungen für russische Staatsbürger, um neue Sanktionen und neue Unterstützung für die Ukraine. Wie die allerdings aussehen soll, ist noch sehr vage.
1: Im Zusammenhang mit dem versuchten Drohnenanschlag am Flughafen Leipzig-Halle haben die Ermittler 2 Tatverdächtige im Visier. Das haben gemeinsame Recherchen von NDR, WDR und Süddeutscher Zeitung ergeben. Es soll sich um einen Mann aus Belarus und einen Mann mit russischem und lettischem Pass handeln. Unter anderem weisen DNA-Spuren auf ihre Beteiligung hin. Die Bundesregierung beschuldigt Russland, für den Drohnenvorfall am Flughafen Leipzig-Halle verantwortlich zu sein. Moskau weist das zurück. Wegen der Bedrohung durch Russland fordert Heeresinspekteur Freuding mehr Tempo beim Ausbau der Bundeswehr. Dem Redaktionsnetzwerk Deutschland sagte er, man brauche dringend eine Erhöhung der Kapazitäten, denn der Feind warte nicht auf unsere Fertigmeldung. Der Generalleutnant betonte, wenn die NATO davor warne, Russland könne bis 2029 zu einem Angriff in der Lage sein, sei das kein zufällig gegriffenes Datum. Freuding plädierte dafür, militärische Stärke zu demonstrieren, um glaubwürdiger abzuschrecken. Titelverteidiger Bayern München hat die 2. Runde im DFB-Pokal erreicht. Die Bayern gewannen am Abend beim Zweitliga-Aufsteiger VfL Osnabrück mit 4:1. Aus Osnabrück Jörg Tegelhütter.
3: Am Ende war es ein ungefährdeter und hochverdienter Pflichtsieg des Favoriten. Nicht mehr, aber eben auch nicht weniger. Beim 4:1 in Osnabrück hatten die Bayern mehr vom Spiel, mehr Chancen und am Ende auch deutlich mehr Tore. Der Außenseiter ging vor knapp 16.000 Zuschauern zwar durch ein 28 Meter Traumtor von Meißner in der 5. Minute in Führung, doch danach spielte und traf nur noch der Favorit. Kane und Bischoff sorgten schon vor der Pause für die Bayern-Führung. Ulisse und nochmal Kane per Foulelfmeter machten dann alles klar für den Titelverteidiger.
1: Das waren die Nachrichten. Das Wetter in Deutschland. Tagsüber im Norden und in der Mitte Schauer und einzelne Gewitter, sonst oft freundlich. Höchstwerte 19 Grad im Erzgebirge bis 29 Grad am Oberrhein. Am Freitag im Süden heiter, im Norden zeitweise kräftiger Regen, 18 bis 32 Grad. Am Samstag teilweise freundlich, im Norden unbeständig. Es ist 3:03 Uhr.
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0: 4 Uhr mit Wolfgang Berger. Die EU und die NATO haben sich im Konflikt mit Russland hinter Deutschland gestellt. Nach dem versuchten Sprengstoffanschlag am Leipziger Flughafen hat die EU-Außenbeauftragte Kallas außerdem neue Sanktionen gegen Moskau angekündigt. Aus der Nachrichtenredaktion Martin Seiler.
1: Der Anschlagsversuch in Leipzig weise alle Merkmale von staatlich gefördertem Terrorismus auf, sagte Kallas. EU-Kommissionschefin von der Leyen warf Russland eine neue Eskalationsstufe vor. Der Vorfall reihe sich jedoch in ein breiteres Muster ein. Solche Angriffe seien die neue Normalität, so von der Leyen. NATO-Generalsekretär Rutte sicherte der Bundesregierung ebenfalls Rückendeckung zu. Laut Recherchen von NDR, WDR und Süddeutscher Zeitung sind nach dem Zwischenfall in Leipzig 2 Verdächtige identifiziert. Demnach handelt es sich um Männer mit russischer Staatsbürgerschaft.
0: Nach den Angriffen auf Umspannwerke in Brandenburg und Nordrhein-Westfalen laufen die Ermittlungen. Die Behörden sprechen vom Anfangsverdacht verfassungsfeindlicher Sabotage bzw. Terrorismus. Auch ein Zusammenhang zwischen den beiden Taten wird nicht ausgeschlossen. Sowohl in Brandenburg als auch in Nordrhein-Westfalen versuchten die Täter offenbar mit selbstgebauten Raketen und Drähten einen Kurzschluss auszulösen, in einem Fall mit Erfolg. Die Hintergründe sind unklar. In Spanien haben landesweit Zehntausende Menschen gegen die Krise in der Exklave Ceuta protestiert. Viele warfen Ministerpräsident Sanchez eine falsche Migrationspolitik und fehlende Hilfe vor. Damit bezogen sie sich auf tausende Geflüchtete, die sich weiter in Ceuta befinden sollen. Die Regierung habe Warnzeichen ignoriert, hieß es von vielen Rednern. Ende Juli waren mehr als 70.000 Menschen nach Ceuta und damit in die EU gekommen. Die meisten sind mittlerweile nach Marokko zurückgekehrt. Einige tausend befinden sich nach Angaben der spanischen Regierung aber noch immer in Ceuta. Der FC Bayern hat sich in der ersten Runde des DFB-Pokals gegen den VfL Osnabrück durchgesetzt. Der Titelverteidiger gewinnt beim Zweitliga-Aufsteiger mit 4:1. Aus der Sportredaktion Lars Bente.
2: Auch ein frühes 0:1 per Traumtor durch den Osnabrücker Meißner konnte die Münchner kaum schocken. Kane und Bischoff drehten die Partie noch vor der Pause. In der zweiten Hälfte sorgten Ulisse und wieder Kane, diesmal per Elfmeter, für den souveränen Auswärtserfolg an der Bremer Brücke. Damit haben es erstmals seit 18 Jahren wieder alle Erstligisten in die zweite Runde geschafft. Die wird dann am Sonnabend ausgelost vom ARD-Experten und Weltmeister von 2014, Bastian Schweinsteiger.
0: Das waren die Nachrichten. Das Wetter in Deutschland. Tagsüber im Norden und in der Mitte Schauer und einzelne Gewitter, sonst oft freundlich. Höchstwerte 19 Grad im Erzgebirge bis 29 Grad am Oberrhein. Am Freitag im Süden heiter, im Norden zeitweise kräftiger Regen, 18 bis 32 Grad. Am Samstag teilweise freundlich, im Norden unbeständig. Es ist jetzt 4:03 Uhr.
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0: 5 Uhr mit Wolfgang Berger. Die EU und die NATO haben sich im Konflikt mit Russland hinter Deutschland gestellt. Nach dem versuchten Sprengstoffanschlag am Leipziger Flughafen hat die EU-Außenbeauftragte Kallas außerdem neue Sanktionen gegen Moskau angekündigt. Aus der Nachrichtenredaktion Martin Seiler.
1: Der Anschlagsversuch in Leipzig weise alle Merkmale von staatlich gefördertem Terrorismus auf, sagte Kallas. EU-Kommissionschefin von der Leyen warf Russland eine neue Eskalationsstufe vor. Der Vorfall reihe sich jedoch in ein breiteres Muster ein. Solche Angriffe seien die neue Normalität, so von der Leyen. NATO-Generalsekretär Rutte sicherte der Bundesregierung ebenfalls Rückendeckung zu. Laut Recherchen von NDR, WDR und Süddeutscher Zeitung sind nach dem Zwischenfall in Leipzig 2 Verdächtige identifiziert. Demnach handelt es sich um Männer mit russischer Staatsbürgerschaft.
0: Die Grünen-Politikerin Mihalic fordert mehr Schutz für kritische Infrastruktur. Hintergrund sind die Angriffe auf die Stromversorgung in Nordrhein-Westfalen und Brandenburg. Mihalic warf Bundesinnenminister Dobrindt schwere Versäumnisse vor. Deutschland sei auf Angriffe auf kritische Infrastrukturen nur sehr unzureichend vorbereitet, sagte die parlamentarische Geschäftsführerin der Grünen Bundestagsfraktion dem Handelsblatt. Das müsse sich schleunigst ändern. Man erwarte, dass der Bundesinnenminister noch im Rahmen der aktuellen Haushaltsverhandlungen ein Gesamtkonzept für die Sicherheit in Deutschland vorstellt, so Mihalic weiter. Wegen der Bedrohung durch Russland fordert Heeresinspekteur Freuding mehr Tempo beim Ausbau der Bundeswehr. Dem Redaktionsnetzwerk Deutschland sagte er, man brauche dringend eine Erhöhung der Kapazitäten, denn der Feind warte nicht auf unsere Fertigmeldung. Der Generalleutnant betonte, wenn die NATO davor warne, Russland könne bis 2029 zu einem Angriff in der Lage sein, sei das kein zufällig gegriffenes Datum. Freuding plädiert dafür, militärische Stärke zu demonstrieren, um glaubwürdiger abzuschrecken. Titelverteidiger Bayern München hat die 2. Runde im DFB-Pokal erreicht. Die Bayern gewannen am Abend beim Zweitliga-Aufsteiger VfL Osnabrück mit 4:1. Aus Osnabrück Jörg Tegelhütter.
2: Am Ende war es ein ungefährdeter und hochverdienter Pflichtsieg des Favoriten. Nicht mehr, aber eben auch nicht weniger. Beim 4:1 in Osnabrück hatten die Bayern mehr vom Spiel, mehr Chancen und am Ende auch deutlich mehr Tore. Der Außenseiter ging vor knapp 16.000 Zuschauern zwar durch ein 28 Meter Traumtor von Meißner in der 5. Minute in Führung, doch danach spielte und traf nur noch der Favorit. Kane und Bischoff sorgten schon vor der Pause für die Bayern-Führung. Ulisse und nochmal Kane per Foulelfmeter machten dann alles klar für den Titelverteidiger.
0: Das waren die Nachrichten. Das Wetter in Deutschland. Tagsüber im Norden und in der Mitte Schauer und einzelne Gewitter, sonst oft freundlich. Höchstwerte 19 Grad im Erzgebirge bis 29 Grad am Oberrhein. Es ist 5.03 Uhr.
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2: Um 6 Uhr mit Beate Rüsapp. Russland hat nach Angaben von Außenminister Lavrov alle Niederlassungen des Goethe-Instituts im Land geschlossen. Der Schritt ist eine Reaktion auf die deutschen Sanktionen infolge des Drohnenzwischenfalls am Flughafen Leipzig-Halle. Aus der NDR-Nachrichtenredaktion Nina Schön.
3: Bundesinnenminister Dobrindt und Außenminister Wadefuhl hatten Russland für den Drohnenvorfall verantwortlich gemacht und Strafmaßnahmen angekündigt. So sollen das russische Generalkonsulat in Bonn geschlossen und der Vertrag mit dem russischen Haus in Berlin gekündigt werden. Daraufhin hatte Russlands Präsident Putin Deutschland beschuldigt, Beweise fingiert zu haben, um Moskau die Schuld zuzuweisen. Das russische Außenministerium hatte auch den Vertreter der deutschen Botschaft in Moskau einbestellt, um gegen Berlins Sanktionen zu protestieren. Moskau bestreitet, etwas mit den Drohnen auf dem Flughafen Leipzig-Halle zu tun zu haben. Präsident Putin bezeichnete die deutsche Sanktionsankündigung als erneuten schweren Fehler. Der Vizechef des russischen Nationalen Sicherheitsrates Medvedev drohte Deutschland auf Telegram mit Bestrafung in Form eines direkten Schlages gegen deutsche Rüstungsbetriebe.
2: Bundesaußenminister Wadefuhl trifft heute im Format des sogenannten Weimarer Dreiecks seine Kollegen aus Polen und Frankreich. Thema werden unter anderem die Bedrohung der europäischen Sicherheit und die Unterstützung der Ukraine sein. Aus Berlin Nicole Markwald.
4: Wie lässt sich Europa geeinter und handlungsfähiger machen? Regelmäßig beraten Deutschland, Frankreich und Polen dazu im Format des Weimarer Dreiecks. Im Zentrum des heutigen Treffens stehen hybride Bedrohungen durch Drohnen oder auch Sabotageakte und die Verteidigungsfähigkeit Europas. Weitere Themen sind die Lage im Nahen und Mittleren Osten, die EU-Erweiterung und Reformideen für den EU-Außenhandel. Vor genau 35 Jahren trafen sich in Weimar der damalige deutsche Außenminister Hans-Dietrich Genscher mit den damaligen Außenministern Polens und Frankreichs.
2: 2,5 Wochen vor der Landtagswahl in Mecklenburg-Vorpommern setzt die SPD von Ministerpräsidentin Schwesig ihren Aufholtrend fort. In einer neuen Umfrage im Auftrag des NDR kommt die SPD auf 32%. Vor einem Jahr lag sie bei 19%. Stärkste Kraft in MV bleibt laut Umfrage die AfD mit 35%. Nach den Zahlen von Infratest DIMAP folgen die Linke mit 11, die CDU mit 8, die Grünen mit 5 und das BSW mit 4%. Die aktuelle Regierung aus SPD und Linken hätte damit weiter keine Mehrheit. Rechnerisch möglich wäre den Umfragezahlen zufolge aber eine rot-rot-grüne Koalition in Mecklenburg-Vorpommern. Nach den Anschlägen vom 11. September 2001 ist die Bundeswehr offenbar früher in Afghanistan aktiv gewesen als bislang bekannt. Nach Recherchen des NDR waren zwei deutsche Offiziere bereits mit US-Truppen vor Ort, noch bevor der Bundestag ein Mandat für diesen Einsatz erteilt hatte. Christoph Heinzle mit den Hintergründen.
5: Die beiden Deutschen sollten ausloten, wie deutsche Spezialkräfte in den US-Krieg gegen den Terror eingebunden werden können, wo sie eingesetzt werden können, wie, mit welchen Einheiten sie nach vorne gehen. Die Deutschen waren die ersten mit den Amerikanern auf afghanischem Boden, dort im Süden Afghanistans. Darauf waren die beiden Offiziere und die Amerikaner stolz. Nun, dieser Einsatz, der wurde ziemlich intensiv diskutiert, als sich abzeichnete, dass die Deutschen mitgehen wollten. Und da wollte man offenbar nicht mit dieser Nachricht hineinplatzen, dass man eigentlich schon zwei Mann hat losmarschieren lassen, bevor das Parlament entschieden hat.
2: Titelverteidiger Bayern München hat die zweite Runde im DFB-Pokal erreicht. Die Bayern gewannen am Abend beim Zweitliga-Aufsteiger VfL Osnabrück mit 4:1. Aus Osnabrück Jörg Tegelhütter.
6: Von den VfL-Fans gab es nach dem Schlusspfiff viel Beifall für die Osnabrücker Profis. Zu Recht, denn der Außenseiter hatte beim 1:4 gegen die Bayern alles versucht. Gekämpft, phasenweise gut mitgespielt und sogar durch Meißner nach 5 Minuten zur Führung getroffen. Allein, es reichte nicht, denn der Favorit spielte nach dem frühen Rückstand seine Klasse konsequent aus und zog am Ende durch Tore von Bischoff, Olisse und zweimal Kane hochverdient in die zweite Pokalrunde ein. Osnabrück ist raus, scheint aber für das Niedersachsen-Duell am Sonntag gegen Braunschweig gut gerüstet.
2: Das waren die Nachrichten. Das Wetter in Norddeutschland. Wechselnd bewölkt, kaum Sonne und stellenweise Regen oder Gewitter. Maximal 19 bis 23 Grad. Morgen viele Wolken und regional viel Regen, nur vereinzelt etwas Sonne. An der See Sturmböen. Maximal 18 bis 25 Grad. Am Sonnabend im Norden Schauer, 18 bis 21 Grad. Am Sonntag stark bewölkt, teils freundlich, eher trocken, bei 19 bis 21 Grad. Es ist jetzt 6.05 Uhr.
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1: Um 7 Uhr mit Beate Rüsapp. Russland schließt nach Angaben von Außenminister Lavrov alle Niederlassungen des Goethe-Instituts im Land. Der Schritt ist eine Reaktion auf die deutschen Sanktionen infolge des Drohnenzwischenfalls am Flughafen Leipzig-Halle. Aus der NDR-Nachrichtenredaktion Nina Schön.
2: Bundesinnenminister Dobrindt und Außenminister Wadephul hatten Russland für den Drohnenvorfall verantwortlich gemacht und Strafmaßnahmen angekündigt. So sollen das russische Generalkonsulat in Bonn geschlossen und der Vertrag mit dem russischen Haus in Berlin gekündigt werden. Daraufhin hatte Russlands Präsident Putin Deutschland beschuldigt, Beweise fingiert zu haben, um Moskau die Schuld zuzuweisen. Das russische Außenministerium hatte auch den Vertreter der deutschen Botschaft in Moskau einbestellt, um gegen Berlins Sanktionen zu protestieren. Moskau bestreitet, etwas mit den Drohnen auf dem Flughafen Leipzig-Halle zu tun zu haben. Präsident Putin bezeichnete die deutsche Sanktionsankündigung als erneuten schweren Fehler. Der Vizechef des russischen Nationalen Sicherheitsrates Medvedev drohte Deutschland auf Telegram mit Bestrafung in Form eines direkten Schlages gegen deutsche Rüstungsbetriebe.
1: Bundesaußenminister Wadephul trifft heute im Format des sogenannten Weimarer Dreiecks seine Kollegen aus Polen und Frankreich. Thema werden unter anderem die Bedrohung der europäischen Sicherheit und die Unterstützung der Ukraine sein. Aus Berlin, Nicole Markwald.
3: Wie lässt sich Europa geeinter und handlungsfähiger machen? Regelmäßig beraten Deutschland, Frankreich und Polen dazu im Format des Weimarer Dreiecks. Im Zentrum des heutigen Treffens stehen hybride Bedrohungen durch Drohnen oder auch Sabotageakte und die Verteidigungsfähigkeit Europas. Weitere Themen sind die Lage im Nahen und Mittleren Osten, die EU-Erweiterung und Reformideen für den EU-Außenhandel. Vor genau 35 Jahren trafen sich in Weimar der damalige deutsche Außenminister Hans-Dietrich Genscher mit den damaligen Außenministern Polens und Frankreichs.
1: 2,5 Wochen vor der Landtagswahl in Mecklenburg-Vorpommern setzt die SPD von Ministerpräsidentin Schwesig ihren Aufholtrend fort. In einer neuen Umfrage im Auftrag des NDR kommt die SPD auf 32%. Vor einem Jahr lag sie bei 19%. Stärkste Kraft in MV bleibt laut Umfrage die AfD mit 35%. Nach den Zahlen von Infratest DIMAP folgen die Linke mit 11, die CDU mit 8, die Grünen mit 5 und das BSW mit 4%. Die Polizei ermittelt weiter im Fall der Angriffe auf Stromumspannwerke in Brandenburg und Nordrhein-Westfalen. Wer für die Taten verantwortlich ist, das ist noch immer unklar. Jetzt hat auch die Polizei in Hamburg Energieanlagen überprüft. Sie war mit vielen Beamtinnen und Beamten im Einsatz. Aus Hamburg Elias Bartel.
4: Polizeidrohnen kreisten am Abend über Kraftwerken und Umspannwerken im Großraum Hamburg. Am Kraftwerk Moorburg patrouillierten Mannschaftswagen der Bereitschaftspolizei. Gruppen von Einsatzkräften durchkämmten die umliegenden Felder. Ein ähnliches Bild in Wedel. Das Heizkraftwerk dort versorgt weite Teile des Hamburger Westens mit Wärme. Beamte des technischen Zugs gingen in langen Ketten über die Felder. Unterstützt wurden auch sie von einer Drohne aus der Luft. Die Polizei kontrollierte neben den beiden Kraftwerken auch Umspannwerke in und um Hamburg.
1: Die Gewerkschaft Verdi bestreikt wieder die deutschen Seehäfen. In Bremen und Niedersachsen sind die Beschäftigten seit gestern zu einem dreitägigen Warnstreik aufgerufen. Wie Verdi mitteilte, sind Bremerhaven, Wilhelmshaven, Brake, Emden und Bremen betroffen. In Hamburg wird seit Mitternacht für 48 Stunden gestreikt. Die Gewerkschaft fordert für die etwa 11.000 Beschäftigten an den deutschen Seehäfen 8,2% mehr Gehalt. Die Arbeitgeber hatten zuletzt etwas mehr als 5% angeboten. Der FC Bayern München hat sein Erstrundenspiel im DFB-Pokal gewonnen. Beim VfL Osnabrück setzten sich die Münchner mit 4:1 durch. Zu Beginn der Partie hatte Robin Meissner den Außenseiter aus Osnabrück in Führung gebracht. Für die Bayern schossen dann zweimal Kane, Bischoff und Olise die Tore. Damit haben erstmals seit 18 Jahren alle Erstligisten die zweite Runde im DFB-Pokal erreicht. Ausgelost werden die Begegnungen am Sonnabend. Das waren die Nachrichten. Das Wetter in Norddeutschland. Wechselnd bewölkt, kaum Sonne und stellenweise Regen oder Gewitter, maximal 19 bis 23 Grad. Morgen viele Wolken und regional viel Regen, nur vereinzelt etwas Sonne. An der See Sturmböen, maximal 18 bis 25 Grad. Am Sonnabend im Norden Schauer, 18 bis 21 Grad. Am Sonntag stark bewölkt, teils freundlich, eher trocken, bei 19 bis 21 Grad. Es wird jetzt 7.05 Uhr.
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1: Um 8 Uhr mit Beate Rüsopp. Russland will die Goethe-Institute in seinem Land schließen. Grund dafür ist nach Angaben von Außenminister Lavrov die von Deutschland angekündigte Schließung des russischen Hauses in Berlin. Aus Köln Stefan Lack.
2: Die Bundesregierung hatte die Maßnahme verhängt, weil sie Moskau für den versuchten Anschlag mit einer Sprengstoffdrohne auf den Flughafen Leipzig verantwortlich macht. Lavrov sagte beim östlichen Wirtschaftsforum in Wladiwostok, dass die verbliebenen Goethe-Institute natürlich geschlossen werden müssten, nachdem die Kultureinrichtung des russischen Hauses aus Berlin vertrieben worden sei. Deutschland nehme bewusst in Kauf, dass mit der Schließung des russischen Hauses auch das Ende seiner kulturellen Präsenz in der Russischen Föderation einhergehe. Trotz aller Spannungen mit dem Westen hätten die Goethe-Institute bislang weiter arbeiten können. Die Arbeit der Goethe-Institute in Moskau, St. Petersburg und Nowosibirsk ist seit 2023 jedoch stark eingeschränkt. Nach der Ausweisung von Mitarbeitenden infolge deutsch-russischer Spannungen wurden viele Angebote in den Online-Bereich verlagert.
1: Norwegen hat in der Arktis ein russisches Kreuzfahrtschiff beschlagnahmt. Der staatlich-ukrainische Energiekonzern Naftogaz hatte die Aktion vorangetrieben. Hintergrund ist die Entscheidung eines Schiedsgerichts, das Russland zu einer Millionenzahlung an Naftogaz verpflichtet hatte, als Ausgleich für beschlagnahmte Vermögenswerte auf der annektierten ukrainischen Schwarzmeerhalbinsel Krim. Moskau ist der Forderung bisher nicht nachgekommen. Nach den Anschlägen vom 11. September 2001 ist die Bundeswehr offenbar früher in Afghanistan aktiv gewesen als bislang bekannt. Nach Recherchen des NDR waren zwei deutsche Offiziere bereits mit US-Truppen vor Ort, noch bevor der Bundestag ein Mandat für diesen Einsatz erteilt hatte. Christoph Heinzle mit den Hintergründen.
3: Die beiden Deutschen sollten ausloten, wie deutsche Spezialkräfte in den US-Krieg gegen den Terror eingebunden werden können, wo sie eingesetzt werden können, wie, mit welchen Einheiten sie nach vorne gehen. Die Deutschen waren die ersten mit den Amerikanern auf afghanischem Boden, dort im Süden Afghanistans. Darauf waren die beiden Offiziere und die Amerikaner stolz. Nun, dieser Einsatz, der wurde ziemlich intensiv diskutiert, als sich abzeichnete, dass die Deutschen mitgehen wollten. Und da wollte man offenbar nicht mit dieser Nachricht hineinplatzen, dass man eigentlich schon zwei Mann hat losmarschieren lassen, bevor das Parlament entschieden hat.
1: Die SPD-Bundestagsfraktion kommt heute zu einer zweitägigen Klausurtagung zusammen. Die Abgeordneten wollen über die politischen Schwerpunkte für die kommenden Monate beraten. Auf der Tagesordnung stehen unter anderem Reformvorhaben wie die Rente und die Zukunft der Arbeit. Die SPD-Fraktion will sich vor allem mit den Fragen befassen, wie künstliche Intelligenz die Arbeitswelt verändert und wie die Politik darauf reagieren muss. Die Weltorganisation für Meteorologie rechnet mit hoher Wahrscheinlichkeit mit einem sehr starken El Niño in diesem Jahr. Der voraussichtliche Höhepunkt des Wetterphänomens soll im Dezember erreicht werden. Aus Genf, Sandra Bigger.
4: El Niño ist ein natürliches Klimaphänomen, das etwa alle 2 bis 7 Jahre auftritt und weltweit zu Wetterveränderungen führen kann. Nach Angaben der Weltorganisation für Meteorologie WMO in Genf erhöht ein starker El Niño das Risiko für Extremwetterlagen in vielen Teilen der Erde. Besonders betroffen sein könnten die Küstenregionen von Peru, Ecuador und Nordchile, wo Überschwemmungen drohen. In Australien und Teilen Asiens dagegen steige das Risiko für Dürren und Waldbrände. Welche Auswirkungen das Klimaphänomen auf Deutschland und Europa haben könnte, dazu liegen noch keine gesicherten Erkenntnisse vor.
1: Der FC Bayern hat sich in der ersten Runde des DFB-Pokals gegen den VfL Osnabrück durchgesetzt. Der Titelverteidiger aus München gewann beim Zweitliga-Aufsteiger mit 4:1. Aus der Sportredaktion Lars Bente.
5: Auch ein frühes 0:1 per Traumtor durch den Osnabrücker Meißner konnte die Münchner kaum schocken. Kane und Bischoff drehten die Partie noch vor der Pause. In der zweiten Hälfte sorgten Ulisse und wieder Kane, diesmal per Elfmeter, für den souveränen Auswärtserfolg an der Bremer Brücke. Damit haben es erstmals seit 18 Jahren wieder alle Erstligisten in die zweite Runde geschafft. Die wird dann am Sonnabend ausgelost vom ARD-Experten und Weltmeister von 2014, Bastian Schweinsteiger.
1: Das waren die Nachrichten. Das Wetter in Norddeutschland. Wechselnd bewölkt, kaum Sonne und stellenweise Regen oder Gewitter. Maximal 19 bis 23 Grad. Morgen viele Wolken und regional viel Regen, nur vereinzelt etwas Sonne. An der See Sturmböen. Maximal 18 bis 25 Grad. Am Sonnabend im Norden Schauer, 18 bis 21 Grad. Und am Sonntag stark bewölkt, teils freundlich, eher trocken bei 19 bis 22 Grad. Es ist jetzt 8.05 Uhr.
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1: Um 9 Uhr mit Benjamin Kirsch. Die russische Regierung hat auf die jüngsten deutschen Sanktionen reagiert. Wie Außenminister Lavrov mitteilte, muss das Goethe-Institut seine Niederlassungen in Russland schließen. Aus der NDR-Nachrichtenredaktion Christoph Johansen.
2: Die Bundesregierung hatte Moskau offiziell für den versuchten Drohnenangriff am Flughafen Leipzig verantwortlich gemacht und Konsequenzen gezogen. So muss das russische Haus in Berlin schließen, ebenso das russische Konsulat in Bonn. Lavrov sagte jetzt, natürlich müssten die Niederlassungen des Goethe-Institutes in Russland ihre Arbeit einstellen, nachdem Deutschland das russische Kulturzentrum aus Berlin vertrieben habe. Das sei für Moskau eine Frage der Selbstachtung. Außerdem wies Lavrov erneut den Vorwurf zurück, Russland sei für den versuchten Anschlag in Leipzig verantwortlich. Die deutschen Behörden hätten keine Beweise vorgelegt. EU und NATO hatten sich dagegen hinter die Bundesregierung gestellt. NATO-Generalsekretär Rutte sicherte Deutschland die volle Solidarität des Militärbündnisses zu. Die Beweislage für die russische Verantwortung sei klar.
1: 2,5 Wochen vor der Landtagswahl in Mecklenburg-Vorpommern holt die SPD in Umfragen weiter auf. Im neuen MV-Trend von Infratest DIMAP im Auftrag des NDR kommt die Partei auf 32%. Einzelheiten von Stefan Ludmann.
3: Vor einem Jahr, da lag die Partei mit 19% noch fast 20 Punkte hinter der AfD. Jetzt ist dieser enorme Rückstand auf nur noch 3 Punkte gesunken. Das heißt wohl auch, die SPD-Kampagne, die voll auf die Spitzenkandidatin Schwesig und ihren Amtsbonus als Ministerpräsidentin ausgerichtet ist, die zahlt sich aus. Die AfD hat ihr Potenzial vorerst ausgereizt, klebt bei Mitte 30% fest, muss man sagen. Und die kleineren Parteien, also Linke und CDU, die lassen in diesem Zweikampf ganz klar weiter federn. Der CDU droht ein Debakel. 8%. Wenn es so bleibt, wäre es das schlechteste CDU-Ergebnis bei einer Landtagswahl überhaupt. Der Tiefpunkt liegt bisher in Bremen. 1951 holte die CDU da 9%.
1: Die SPD-Bundestagsfraktion kommt heute zu einer zweitägigen Klausurtagung zusammen. Die Abgeordneten wollen über die politischen Schwerpunkte für die kommenden Monate beraten. Auf der Tagesordnung stehen unter anderem Reformvorhaben wie die Rente und die Zukunft der Arbeit. Die SPD-Fraktion will sich vor allem mit den Fragen befassen, wie künstliche Intelligenz die Arbeitswelt verändert und wie die Politik darauf reagieren muss. Die Weltorganisation für Meteorologie rechnet mit hoher Wahrscheinlichkeit mit einem sehr starken El Niño in diesem Jahr. Der voraussichtliche Höhepunkt des Wetterphänomens soll im Dezember erreicht werden. Aus Genf, Sandra Bieger.
4: El Niño ist ein natürliches Klimaphänomen, das etwa alle 2 bis 7 Jahre auftritt und weltweit zu Wetterveränderungen führen kann. Nach Angaben der Weltorganisation für Meteorologie WMO in Genf erhöht ein starker El Niño das Risiko für Extremwetterlagen in vielen Teilen der Erde. Besonders betroffen sein könnten die Küstenregionen von Peru, Ecuador und Nordchile, wo Überschwemmungen drohen. In Australien und Teilen Asiens dagegen steige das Risiko für Dürren und Waldbrände. Welche Auswirkungen das Klimaphänomen in den kommenden Monaten auf Deutschland und Europa haben könnte, dazu liegen noch keine gesicherten Erkenntnisse vor. Die Vereinten Nationen und nationale Wetterdienste wollen angesichts der aktuellen El Niño-Prognose ihre Frühwarn- und Vorsorgesysteme ausbauen.
1: Titelverteidiger Bayern München hat die 2. Runde im DFB-Pokal erreicht. Die Bayern gewannen am Abend beim Zweitliga-Aufsteiger VfL Osnabrück mit 4:1. Aus Osnabrück Jörg Tegelhütter.
5: Von den VfL-Fans gab es nach dem Schlusspfiff viel Beifall für die Osnabrücker Profis. Zu Recht, denn der Außenseiter hatte beim 1:4 gegen die Bayern alles versucht. Gekämpft, phasenweise gut mitgespielt und sogar durch Meißner nach 5 Minuten zur Führung getroffen. Allein es reichte nicht, denn der Favorit spielte nach dem frühen Rückstand seine Klasse konsequent aus und zog am Ende durch Tore von Bischoff, Olisse und 2-mal Kane hochverdient in die 2. Pokalrunde ein. Osnabrück ist raus, scheint aber für das Niedersachsen-Duell am Sonntag gegen Braunschweig gut gerüstet.
1: Das waren die Nachrichten. Das Wetter in Norddeutschland: wechselnd bewölkt, kaum Sonne, stellenweise Regen oder Gewitter, maximal 19 bis 23 Grad. Morgen viele Wolken, regional viel Regen, nur vereinzelt etwas Sonne, an der See Sturmböen, maximal 18 bis 25 Grad. Und am Sonnabend im Norden Schauer, 18 bis 21 Grad, am Sonntag stark bewölkt, teils freundlich, eher trocken, 19 bis 22 Grad. Es ist jetzt 9.05 Uhr.
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2: Um 10 Uhr mit Benjamin Kirsch. Die russische Regierung hat auf die jüngsten deutschen Sanktionen reagiert. Wie Außenminister Lavrov mitteilte, muss das Goethe-Institut seine Niederlassungen in Russland schließen. Aus der NDR-Nachrichtenredaktion Christoph Johansen.
3: Die Bundesregierung hatte Moskau offiziell für den versuchten Drohnenangriff am Flughafen Leipzig verantwortlich gemacht und Konsequenzen gezogen. So muss das russische Haus in Berlin schließen, ebenso das russische Konsulat in Bonn. Lavrov sagte jetzt, natürlich müssten die Niederlassungen des Goethe-Institutes in Russland ihre Arbeit einstellen, nachdem Deutschland das russische Kulturzentrum aus Berlin vertrieben habe. Das sei für Moskau eine Frage der Selbstachtung. Außerdem wies Lavrov erneut den Vorwurf zurück, Russland sei für den versuchten Anschlag in Leipzig verantwortlich. Die deutschen Behörden hätten keine Beweise vorgelegt. EU und NATO hatten sich dagegen hinter die Bundesregierung gestellt. NATO-Generalsekretär Rutte sicherte Deutschland die volle Solidarität des Militärbündnisses zu. Die Beweislage für die russische Verantwortung sei klar.
2: Der Benzinpreis in Deutschland hat einen neuen Höchststand erreicht. Wie der ADAC mitteilte, kostete ein Liter der Sorte E10 gestern im Schnitt 2,21 €. Damit sei der bisherige Rekord vom März 2022 übertroffen worden. Damals hatte Russland gerade die Invasion der Ukraine begonnen. Gleichzeitig weist der ADAC darauf hin, dass es sich um einen nominellen Preisrekord handelt. Inflationsbereinigt sei Benzin in der Vergangenheit schon teurer gewesen als heute, etwa im Jahr 2012. Ursache des jüngsten Preisanstiegs ist der Krieg der USA gegen den Iran. Die für Öltransporte wichtige Straße von Hormus ist weitgehend geschlossen. Außerdem wurden im Zuge des Krieges viele Raffinerien beschädigt. Nach den Anschlägen vom 11. September 2001 ist die Bundeswehr offenbar früher in Afghanistan aktiv gewesen als bislang bekannt. Nach Recherchen des NDR waren zwei deutsche Offiziere bereits mit US-Truppen vor Ort, noch bevor der Bundestag ein Mandat für diesen Einsatz erteilt hatte. Christoph Heinzle mit den Hintergründen.
4: Die beiden Deutschen sollten ausloten, wie deutsche Spezialkräfte in den US-Krieg gegen den Terror eingebunden werden können, wo sie eingesetzt werden können, wie, mit welchen Einheiten sie nach vorne gehen. Die Deutschen waren die ersten mit den Amerikanern auf afghanischem Boden, dort im Süden Afghanistans. Darauf waren die beiden Offiziere und die Amerikaner stolz. Nun, dieser Einsatz, der wurde ziemlich intensiv diskutiert, als sich abzeichnete, dass die Deutschen mitgehen wollten. Und da wollte man offenbar nicht mit dieser Nachricht hineinplatzen, dass man eigentlich schon zwei Mann hat losmarschieren lassen, bevor das Parlament entschieden hat.
2: In München haben Angreifer in der Nacht mehrere Brandsätze auf eine Baustelle geworfen. Das Bayerische Landeskriminalamt geht davon aus, dass es sich um einen versuchten Anschlag handelt auf ein Unternehmen aus dem Rüstungsbereich. Aus München Frank Jordan.
5: Ein Zeuge alarmierte gegen Mitternacht die Polizei, dass aus einem Auto heraus Brandsätze geworfen worden seien. Einer der Brandsätze zündete im Bereich von Baucontainern vor der Firmenzentrale von Rode und Schwarz. Eine sofort eintreffende Polizeistreife konnte ihn löschen. Es entstand nur geringer Sachschaden, verletzt wurde niemand. Am Tatort fanden Einsatzkräfte einen weiteren Brandsatz, der nicht gezündet hatte. Er wurde von Spezialkräften des Bayerischen Landeskriminalamts unschädlich gemacht. Bei der sofort eingeleiteten Fahndung nahmen Polizeibeamte an einer nahegelegenen Tankstelle am Innsbrucker Ring zwei Tatverdächtige fest. Nach Polizeiangaben handelt es sich um eine 28-jährige Frau und um einen 38-jährigen Mann. Beide sind bulgarische Staatsangehörige. Wie sie mit dem Vorfall in Verbindung stehen, ist Gegenstand der weiteren Ermittlungen.
2: Nach dem Transport der neuen Sternbrücke in Hamburg muss die Deutsche Bahn die Max-Brauer-Allee aufwendig reparieren. Die wichtige Verbindung im Bezirk Altona bleibt deshalb bis 20. Oktober gesperrt und damit einen Monat länger als geplant, wie der Hamburger Landesbetrieb Straßenbrücken und Gewässer bestätigte. Ein Sprecher sagte dem NDR, der Bereich sei durch den Brückentransport etwas mehr in Mitleidenschaft gezogen worden als gedacht. Die neue viergleisige Sternbrücke konnte wie geplant Anfang der Woche für den Zugverkehr freigegeben werden. Das waren die Nachrichten. Das Wetter in Norddeutschland: wechselnd bewölkt, kaum Sonne, stellenweise Regen oder Gewitter, maximal 19 bis 23 Grad. Morgen viele Wolken, regional viel Regen, nur vereinzelt etwas Sonne, an der See Sturmböen, maximal 18 bis 25 Grad. Am Sonnabend im Norden Schauer, 18 bis 21 Grad und am Sonntag stark bewölkt, teils freundlich, eher trocken, 19 bis 22 Grad. Es ist jetzt 10.05 Uhr.
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7: Das wurde hier aufgenommen, in Wilster.
8: Alles in Wilster. Lou Reed in Wilster.
7: Schleswig-Holstein.
8: Ich habe das nicht gewusst, das ist doch ein Ding.
7: Ich weiß noch, ich weiß, es war, das wurde aufgenommen, ich glaube 79. Da hieß es auch, ja, Lou Reed ist in der Stadt.

0: Musik von Lou Reed und über ihn und seine Solowerke und auch über die von John Cale ab Anfang der 70er Jahre sprechen wir heute. Willkommen, Peter Orban.
1: Hallo, Uke.
0: Es gibt ja schon zwei Folgen über Velvet Underground und Nico und auch die Solowerke ab Ende der Velvet Underground-Zeit. Wir starten jetzt im Jahr 1972. Gerade ist mit Transformer Lou Reeds Riesenerfolg erschienen, aber Lou Reed ist schon beim nächsten Projekt.

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1: 1973 gibt es ein Album, das heißt Berlin. Das ist auch sehr berühmt. Das ist so eine Art, na, Konzeptalbum ist immer schnell gesagt, aber es ist in der Tat eine durchgehende Geschichte, ja, die da erzählt wird.
2: Also der Produzent Bob Ezrin, der damals Alice Cooper produziert hatte, später Pink Floyd, Peter Gabriel und so weiter, der lernte also Lou Reed kennen und er sagte, du, der Song Berlin auf deinem ersten Soloalbum, der hat doch viel mehr in sich. Das ist doch eine tolle Geschichte. Und zwar geht es da um zwei Liebende, die in Berlin leben.
1: Genau, in West-Berlin, genau.
2: Und denen es dreckig geht und so. Und jetzt, das machen wir, können wir doch zu einer großen, einem vollen Konzeptalbum, zu einem Theaterstück praktisch machen. 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Und zwar ein Musical. Und Lou Reed machte das dann und die Geschichte wurde wirklich zu einer wirklich traurigen, depressiven Geschichte. Also denen geht's furchtbar schlecht, sind drogensüchtig, haben Geldprobleme und so weiter. Also Jim und Caroline, das sind die beiden. Und ja, es ist ein kompletter Abschied von dem kommerziellen Erfolg von Transformer. Also Lou Reed hat später gesagt, hey, ich bin so. Ich will nicht zweimal Sachen gleich machen. Dieses wird die Leute zerstören.

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1: Das war die Einstellung. Er wollte wirklich einen Bruch. Er wollte was ganz anderes. Und ganz ehrlich, die Kritiken waren ja auch grässlich. Eine Kritik sagte, das depressivste Rockalbum aller Zeiten.
2: Und er will es irgendwie immer wissen. Er will auch immer, also offenbar kann er dann auch mit dieser Zuneigung der Leute wenig anfangen. Obwohl, da sind ja echt großartige Leute dabei.
1: Ja, die Musiker sind fantastisch. Also die Brecker Brothers, Tony Levin, Steve Winwood, Jack Bruce, Sly Dunbar. Also wunderbare Musiker.
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0: Und ehrlich gesagt, auch wenn es damals nicht angekommen ist, es war auch kommerziell ein Flop. Später wurde es hoch gelobt und gilt nun als eines der besten Rockalben, weiß Gott was.
1: Ja, das ist vielleicht auch beides ein bisschen übertrieben, ja, ne?
0: Genau.
1: Denkt man? Ja.
0: Es ist, finde ich, immer noch anstrengend, aber es ist ein Album, das auch von Dauer ist. Caroline Says 2 ist ein wunderbarer Song. Es gibt einige berichtliche Perlen drauf, aber es war schon sehr anstrengend, also ganz ehrlich. 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

0: John Cale ist auch 1973 mit einem Album in aller Munde, das heißt Paris 1919. Das ist auch sehr hübsch, aber auch eine ganz merkwürdige Geschichte, finde ich. Also eine Art Kammerpop ist das. Auch wirkt auch wie ein Musical, eine Strecke, die er macht mit sehr schönen Songs, muss man sagen.
1: Wunderschönes Album.

Also das hat mich so, auch jetzt beim Wiederhören, so überzeugt. Eine Sammlung von schönen Songs und die wunderbar gespielt sind. Und zwar in, sagen wir, kalifornischen Singer-Songwriter-Stil. Er hat Musiker genommen, er hat das in Hollywood aufgenommen und hat es mit Lowell George von Little Feat, von Richie Hayward, zwei Musiker von Little Feat und Wilton Felder von den Crusaders. Also aus diesem Umkreis von Joni Mitchell, das war ja 73, hat er das aufgenommen, war das perfekt musiziert.

dieser entspannten, schönen Art und Weise. Also auch total anders als John Cale vorher war. Und ja, ein Chamäleon, dieser Mann. Aber das ist ein

0: Also bei allem, was unterschiedlich ist, das ist, zieht sich wirklich durch, auch bei beiden, bei Lou und bei John Cale. Die suchen immer das auch ein bisschen das Neue, ein bisschen das Abenteuer. Ja. Ich finde aber auch, sie beide bleiben beide, auch das ist gleich, sonst will ich gar nicht so viel auf diesem gleichen rumreiten. Sie bleiben manchmal auch bei ein paar Platten und ein paar Jahre lang auf einer Sache hängen, die nicht funktioniert, finde ich.
1: Ja,
0: so,
1: oder? Aber bei Lou Reed ist es so, dass es ständig hin und her wechselt. Aber viele Sachen haben einfach auch nicht funktioniert. Das ist, muss man schon sagen.

Es ist nun so, dass bei Lou Reed geht die Geschichte weiter, 74. Er hat ein Live-Album veröffentlicht. Er ist nämlich mit der Band, die Berlin über das Album, um das Album entstanden ist, ist auf Tour gegangen mit Steve Hunter, einer richtig sehr guten Rock'n'Roll-Truppe. Und da hat er ein Live-Album aufgenommen, wo ganz viele Velvet Underground-Klassiker drauf sind.

Und das sind tolle Versionen. Das heißt Rock'n'Roll Animal, das Album. Und das ist als Live-Album wirklich großartig, weil das eine unheimliche Power hat.

Und dann hat er aber im selben Jahr veröffentlicht ein Album, das dann wieder ein kompletter Abschied zu Berlin ist. Sally Can't Dance.

0: ganz erfolgreich. Die Plattenfirma war erstmals zufrieden.
1: Die waren entzückt, nehme ich an, ja.
0: Aber die Kritiker fanden es grässlich. Und Lou Reed selbst hat später gesagt, eine Katastrophe. Das ist ein furchtbares Album.

0: weiß auch nicht, warum er das dann aufgenommen hat. Er hat anscheinend kein, auch wegen seiner Drogensucht, kein richtiges Verhältnis zu seiner eigenen Kunst.
1: Aber er hat auch kein Maß, weil das ist hier voll, also ich finde, super, also fast überproduziert.
0: Total.
1: Zugekleistert, oder?
0: Zugekleistert, zu arrangiert, wie eben manch kommerzieller Poprock in den 70ern war. Und da haben sie wirklich, und das passt zu Lou Reed überhaupt nicht.
1: Aber ich finde auch selbst da, ich finde auch, dass das passt nicht zu ihm, aber ich finde, was er ja immer hat, ist, und das hat er von Anfang bis zum Ende, er ist cool. Er hat eine Attitüde, er hat diese leichte, schlechte Laune offen und dieses, er ist irgendwie, hat er was, er hat eine Ausstrahlung, das muss ich schon sagen. Also er hat jetzt hier irgendwie, das ist vielleicht wirklich einer der Tiefpunkte dieses Albums.
0: Und er hat ein Zitat, muss ich hier vorlesen, von ihm. Er sagte, also es scheint so, ich war nicht so richtig, ich hatte mit dem Album eigentlich nichts zu tun. Und ich it seems like the less I'm involved, also je weniger ich mit dem Album zu tun habe, desto erfolgreicher ist es. Also weiß ich gar nicht, was ich machen soll. Und dann sagte er, 2 Jahre später, 76, sagte er im Interview, also Sally Can't Dance was a piece of shit from the beginning or to the end. Also war ein Haufen Scheiße von Anfang bis Ende.
1: Okay, aber er hat auch, naja gut, es ist eben Lou Reed, das muss man ihm einfach auch mitsehen.
0: So ist er.
1: So, 74 produziert John Cale ein weiteres Album mit Nico, das heißt The End.
0: Ja.
1: Es ist nicht das letzte Album von ihm, es kommen dann noch ein paar Alben.
0: Ja.
1: Über die Jahre auch sogar noch, das letzte wird glaube ich auch noch von John Cale.

0: Und hier ist es so, dass man wieder, also sagen wir mal, ich finde es wahnsinnig anstrengend, es ist wieder unheimlich düster, sie geht diesen Weg weiter, sie singt am Schluss und das ist dann irgendwie nicht mehr nur bizarr, das ist wirklich total verstörend, sie singt das Lied der Deutschen in allen drei Strophen. Das ist echt total schlimm, finde ich. Das finde ich wirklich schlimm. Ja. Und natürlich, sie hat diese Kunstattitüde, aber ich ahne dahinter auch totale Verstrahltheit durch Drogenmissbrauch. Ja. Ich glaube, die ist total drüber.
1: Irgendwie. Also eine schräge Faszination von Dingen vielleicht, die wirklich also, auch damals nicht lustig waren.
0: Nee, das ist, finde ich auch wirklich, das geht nicht, finde ich. Aber ja. Gut, das ist jetzt vielleicht auch genug dazu gesagt. Ja. John Cale nimmt, der nimmt irgendwie Anlauf, habe ich den Eindruck, in diesen Jahren. Er hat dann, ich glaube, einen Vertrag mit Island Records und nimmt drei Alben in ganz kurzer Zeit, drei Alben produziert auf, haut die so raus.
1: Ohne Ende.
0: Aber nimmt zwischendurch auch nochmal Horses mit Patti Smith
1: als Produzent. Ja, ein Patti Smith Album auf.

0: Irre, ne?
1: Also völlig irre. Aber ich meine, er ist offenbar auch der Mann für diese Charaktere, also für die Stooges und für Patty. Also
0: und
1: ganz
0: er
1: toll.
0: Liebt aber auch schnelllebige Drogen. Also Kokain war seine Droge und er hat selbst gesagt, das war aber ständig drauf, ne? Wie er trotzdem so kreativ sein konnte, mein Gott.

0: Ich schätze mal, wenn er ein bisschen konzentrierter gewesen wäre, hätte er auch da mehr draus machen können irgendwie, weil aber, die Songs hat er.
1: Aber stilistisch geht's auf und ab. Mal so, mal so. Also ich kann dir nie genau sagen, ach, das ist jetzt das typische John. Ist ja auch gut. Muss ja auch nicht so sein. Es kann ja einer vielfältig sein in seiner Kreativität.

0: Das ist ja auch gar nicht negativ, ne? Aber zum kommerziellen Verkaufen von Platten ist es immer besser, du klingst so, wie du klingst und wie es bekannt ist. Aber
1: genau,
0: wir sind ja nicht Manager einer Platte.
1: Nee, glücklicherweise. Die heißen Fear, Slow, Dazzle und Helen of Troy, genau. Diese drei Platten. Ja, und dann hat er eben wirklich auch große Drogenprobleme. Es gibt da auch bizarre Geschichten, wo er eben dann zum Beispiel irgendwie in Wales auftritt vor seinen Eltern, die schon recht betagt sind zu der Zeit, und seine Mitmusiker haben echt Sorge, dass es diesen älteren Herrschaften da gut geht, weil er total drauf ist und es ein ganz furchtbares Konzert ist irgendwie. Aber offenbar sind die ganz gut miteinander. Irgendwie kriegt er sich auch ein. Ich glaube, nachher wird er, Anfang der 80er wird er selbst Vater, und dann ist er irgendwie etwas, schwört er der Sache ab irgendwie.

0: Jahr, Mitte der 70er Jahre. Da macht nämlich Lou Reed Folgendes.
1: Ah, okay.
0: Er hat ja nun diesen kommerziellen Erfolg gehabt. So, und das kann er gar nicht ertragen. Er sagte, jetzt mache ich was total anderes. Und er nimmt ein Album auf, das heißt Metal Machine Music. Es ist 40 Minuten nur Krach. Es ist nur Feedback. Und niemand hat's verstanden. Und er hat nur gesagt, ja, ich wollte aus meinem Plattenvertrag raus. Er hatte nämlich, in dem Vertrag stand, er konnte rausbringen, was er wollte. Er musste für die Firma wollte eine neue Platte, schnell. Und er konnte aber veröffentlichen, was er wollte. Die Plattenfirma hatte kein Sagen. Also bringt er nun ein komplett gegensätzliches, komplett unkommerzielles Werk raus. Nur Krach. Und er sagte außerdem liebe ich Feedback. Und Gitarrenfeedback, ja, so einfach ist das. Also, aber sein Album, es ist irre. Also das mögen irgendwelche ja Noise-Freaks oder zeitgenössische elektronische Musiker oder so, konnten das vielleicht gut finden, aber ey, komplett unkommerziell.
1: Aber genau, das und der Effekt ist wiederum, am Anfang alle sind verstört und finden es furchtbar und nachher gilt er als Visionär.
0: Ja,
1: das ist ja was das ist ihm ja öfter zu eigen, aber natürlich für die sogenannte Noise Music ist das natürlich etwas, was in diese Richtung total zeigt. Ja. Sehr merkwürdig.
0: Aber er macht dann aber danach, kurz danach auch wieder, 75, ein hübsches anderes Album, Coney Island Baby.
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es um seine Kindheit, seine Jugend geht. Coney Island, da kommt er her. Brooklyn. Und ja, da sind schöne Songs drauf, finde ich. Zum Beispiel ein Song, der heißt A Gift, wieder so ähnlich wie ein anderer Velvet Underground Song. Und A Gift war, wisst ihr nicht, ich bin doch ein Geschenk für die Frauen dieser Welt.

0: Es ist ein ironischer Song, aber trotzdem schon sehr komisch.
1: Ich finde, er erinnert ein bisschen an die Stones oder ein bisschen an David Bowie, wie er singt. Er hat sich ja übrigens, auch wenn ich das richtig verstanden habe, total mit Bowie zerstritten danach.
0: Ne? Ja, die haben sich nicht mehr da gut verstanden. Denn warum, weiß ich ehrlich gesagt gar nicht. Sie hatten natürlich auch wahrscheinlich eine kleine Affäre und vielleicht kann es daran gelegen haben. Aber und wie der launische Lou ist auch nicht besonders einfach. Und Bowie ging

0: Aber das ist, ich finde, das ist, trotzdem gibt eine gewisse Parallelität. Mhm. Bowie geht die Sache ja total anders an. Er verändert diese Persona immer. Ja. Ne? Das ist schon irgendwie so. Und Lou Reed macht komplett andere Musik irgendwie.
1: Ja, geil. Aber auch Bowie hat dann schon seinen Stil immer wieder verändert. Aber es war immer Rock'n'Roll irgendwie. Später kam ein wenig Soul-Disco dazu. Ne? Und, aber insofern, es blieb aber immer erkenntlich Bowie. Weil er auch der klarere Sänger war irgendwo. Ne? Er war kein Sprechsänger.
0: Insofern, nein, er singt, er kann auch besser singen. Ne?

0: drauf und da gibt es eine Platte, die heißt Rock'n'Roll Heart.
1: Ja, da hat er nun eine neue Firma gefunden, das hat geklappt, also die alte Firma hat ihn entlassen, rausgelassen und er geht zu Clive Davis, neuem Label Arista. Große Hoffnungen wurden in ihn gesetzt, Rock'n'Roll Heart ist ein eingängiges Rockalbum, muss man ja wohl schon sagen. 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

0: Ja, auf jeden Fall nicht, daran ist nichts falsch. Irgendwie, das funktioniert auch ganz gut. Und man sieht eben die Liebe zu Rock'n'Roll. Das ist gut gemacht, finde ich. Kann da gar nichts darum meckern. Kann man sich wirklich gut immer noch anhören. Finde ich besser als diese Alben, wo er versucht, jemand anders zu sein.
1: Also ich höre in Rock'n'Roll Hard einen deutlichen Springsteen-Einfluss. Also es ist 76 veröffentlicht. Da war Springsteen ja nun schon ein großer Star. Born to Run war 75 und so. Also ich höre das irgendwie. Kann auch an den Musikern liegen, die da mitgespielt haben. Also es ist eindeutig.

0: Das wird zum Teil, und darüber müssen wir jetzt mal eine Sekunde reden.
1: Ja.
0: Dieses Album wird aufgenommen mit einer Technik, die vielleicht nicht mehr so viele präsent haben, die sogenannte Kunstkopftechnik. Was ist das genau?
2: Kunstkopf ist eine Technik, wo aufgenommen wird, ein Aufnahmegerät, meistens auf einen Kopf gebaut, wird in die Mitte gestellt des Raumes und die ganzen Tonsignale kommen in dieses, in diesen Kopf rein und man hat das Gefühl, dass man mitten im Raum steht, zwischen den Musikern.
0: Also wenn man es hört.
2: Wenn man es hört. No shit.

Problem ist, man hört es nur, wenn man Kopfhörer auf hat. Also wenn das durch Lautsprecher kommt, dann denkt man, wieso, wo ist denn jetzt die Stimme? Ich höre die gar nicht richtig. Aber wenn man sich zwischen zwei Lautsprecher stellt oder Kopfhörer auf hat, dann denkst du wirklich, du bist mitten in der Band drin. Und das ist sehr faszinierend, aber ist irgendwie dann doch nicht zu Ende gedacht. Also zum Beispiel bei Street Hassle sind diverse Aufnahmen bei Live-Konzerten in Deutschland gemacht worden. München, Wiesbaden, Ludwigshafen. Und diese Technik kommt ja aus Deutschland. Entwickelt von Manfred Schunke, einem Toningenieur aus Berlin, der dann hier in Norddeutschland in Wilster ein Studio aufgemacht hat, das Delta Akustikstudio. Und dieser Mann, den hat Lou Reed kennengelernt, der hat das aufgenommen und die haben dann die Aufnahmen weiter bearbeitet für Street Hassle, das Album.

Und als ich das jetzt über Lautsprecher hörte, habe ich gedacht, wieso klingt denn das so beschissen? Also man konnte ja die Stimme gar nicht hören. Und dann habe ich gemerkt, ach, es ist ja Kunstkopf, habe die Kopfhörer aufgesetzt und es war eine Erleuchtung. Ne? Aber das ist für den normalen Zuhörer irgendwie ein bisschen anstrengend. Und das Album ist ein gutes Rockalbum, muss ich sagen.

0: aber nur einen richtig großen Song, Street Hassle, so eine Art Mini-Oper mit Aufnahmen, also eine Schilderung des Straßenlebens. New York, sein Hauptthema.
1: Das ist ja sein Thema, ja genau.
0: Und am Ende ist Bruce Springsteen zu hören, der zitiert einen Text. Also der steht auf der Plattencover nicht drauf, aber man hört es ganz deutlich. Also die hatten schon Kontakt
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0: damals.
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0: Also der Einfluss war nicht nur musikalisch.
1: Der war nicht nur angenommen, sondern der ist hier belegt, genau. Sozusagen. Diese Kunstkopfgeschichte, die trägt er dann aber weiter zu dem nächsten Album, das heißt The Bells, 1979.
0: Ja, dazwischen gibt es noch ein Live-Album, Live Take No Prisoners, das mit diesem Kunstkopf aufgenommen worden ist. Aufgenommen im Bottom Lime, einem kleinen Club in New York. Und das Tolle ist, wenn du das hörst, dann denkst du wirklich, du bist in diesem Club. Also nicht in der großen Halle, sondern mitten in dem Club und da kommt Lou Reed, erzählt was, stundenlange Monologe, er redet über irgendwas. Also du, das ist aber ganz intim. Und du bist mitten unter den Musikern. Das ist schon klasse. Also das muss man als Kunstkopf-Erfahrung hören. Und dann gibt es noch ein drittes Album, das The Bells heißt, wie gesagt. Und das wurde hier aufgenommen, in Wilster.
1: Alles in Wilster. Lou Reed in Wilster.
0: Schleswig-Holstein.
1: Ich habe das nicht gewusst, das ist doch ein Ding.
0: Ich weiß, es war, das wurde aufgenommen, ich glaube 79. Da hieß es auch, ja, Lou Reed ist in der Stadt und so, ja. So, und ich weiß nicht, ob er dann mal im Madhouse auch mal zu sehen war, also in der Hamburger Innenclub-Disco und so weiter. Also war in der Stadt und fuhr dann immer nach Wilster raus und nahm da seine Platte auf. Das war natürlich ein sensationelles Ereignis damals. Mein Gott.
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1: Ja, na, selbstverständlich. So, er singt ein bisschen, ich finde, sehr, sehr erinnert das an die Weise, wie David Bowie singt. Das muss ich sagen. Er singt höher. Ich finde, es passt nicht für Lou Reed. Das,
0: nee, genau. Es ist also nicht so ein tolles Album. Einige Songs hat er übrigens mit Nils Lofgren geschrieben, den er kennenlernte, der aber hier nicht mitspielt.

0: Aber Don Cherry, der Jazz-Trompeter, spielt mit, der in Schweden lebte. Er ist ja der Vater von Neni Cherry.
1: Ja, ja, ja.
0: Und insofern, er lebt in Schweden und er spielt schöne, ein Trompeten-Solo drauf, ganz wunderbar.

0: Es ist ein interessantes Album, das auch überhaupt nicht ankam. Kommerziell nicht, die Kritiker fanden es schrecklich. Aber Lou Reed hält's hoch in Ehren. Er hat kurz vor seinem Tod hat er noch gesagt, ja, The Bells, das ist eines meiner liebsten Alben. Also
1: wie... Das zieht sich irgendwie, er findet immer alles schlimm, was alle blöd finden und andersrum. Okay, alles klar, das kann man natürlich so halten.
0: So ist es.
1: 1980, er ist wirklich auch sehr fleißig. Man muss bei allen Schwierigkeiten, die er hat, auch mit Leuten und sich immer wieder zerstreitet und so, er ist ein fleißiger Mann, das kann man nicht leugnen. Growing Up in Public ist ein Album, das er auf Montserrat aufnimmt. Das ist das, die kleine Insel auf der, ich glaube, die heißen Air Studios von George Martin.
0: Ja, die von George Martin hatte die Studios Air Studios in London und mit der Filiale in Montserrat aufgenommen, gegründet. Das ist eine karibische Insel, die dann später von einem Vulkan verschüttet wurde. Also die Studios wurden verschüttet. Das ist eine ganz tragische Geschichte. Da gibt's auch einen Film drüber und es gab ein großes Konzert, das Concert for Montserrat in den 90er Jahren und da wurde Geld gesammelt für diese arme Insel, die immer noch nicht erholt ist.
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1: Ja, jedenfalls ist eine wichtige Sache, dass Lou Reed, der ja nun Drogen aller Art ausprobiert hat und sein ganzes Leben genommen hat, Ende der 70er Jahre, 79, aufgehört hat. Einfach, vielleicht aus gesundheitlichen Gründen, vielleicht war es wegen seiner Frau, ich weiß es nicht. Jedenfalls hat er gesagt, er wohnt nämlich mit einer neuen Frau, Sylvia heißt sie, jetzt auf einem großen Landsitz in New Jersey. Das konnte er sich wohl offensichtlich leisten und ist nüchtern, trinkt nicht mehr, nimmt keine Drogen mehr und macht noch auf diesem Album Growing Up in Public einen ironischen Song über dieses Themas The Power of Positive Drink.
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1: Also die Kraft, positiv zu trinken, also wahrscheinlich Apfelsaft oder sowas.
2: Ich finde, das ist auch ein bisschen lustig. Alex, das ist ein bisschen alberne Platte, finde ich.
1: Ja, also, die Platte ist nicht so gut. Und sein Vertrag mit Arista Records ist damit auch erfüllt.
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0: Firma war auch nicht glücklich mit Lou, weil sie haben nicht besonders viel verkauft. Und insofern war das auch ein Kapitel, das abgeschlossen wurde von ihm, aber auch ein großes Kapitel, das sein Leben ja komplett erfüllt hat. Drogen, und natürlich kann man darüber philosophieren. Er ist ja später im Alter von 71 Jahren an Leberkrebs und Leberzirrhose gestorben, hat eine Lebertransplantation nicht überlebt. Kann natürlich sicherlich die Ursachen in dieser jahrelangen Alkohol- und Drogensucht gewesen sein. Das ist nicht auszuschließen.
1: Das liegt ja nahe. Der musikalische Weg von Lou Reed, der ist aber noch nicht zu Ende.
0: Nee.
1: Im Jahr 1979 kommen dann noch einige sehr interessante Alben und auch einige sehr interessante Wendungen, finde ich. Er bleibt eben eine wichtige Figur. Zum Abschluss dieser Folge wollte ich dich einmal fragen, wenn was rauskam, war man da erstmal gespannt oder dachte, ach, das wird wieder nix sein irgendwie, weil das ja so schwankend war?
0: Also ich war schon immer gespannt, weil ich meine, Lou Reed ist Lou Reed. Aber ich war dann doch immer wieder enttäuscht. Gut, man konnte immer ein, zwei Songs rauspicken. Es gab ja auf jedem Album irgendwie ein oder zwei gute Songs, die man in seinen Sendungen spielen konnte. Aber generell sowas wie Transformer, dass man von hinten bis vorne gut fand, das hat man nicht wieder erlebt. Deswegen, das war schon ein bisschen merkwürdig.
1: Ja, ein bisschen schade auch vielleicht. Ja. Ne? Aber wir sehen auch, da kommen noch einige Sachen zustande.
0: Genau.
1: Darüber reden wir dann in der nächsten Folge hier bei Abendpop mit dir, Peter. Vielen Dank.
0: Danke, Uke. 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
1: Um 11 Uhr mit Benjamin Kirsch. Russland will die Goethe-Institute in seinem Land schließen. Grund dafür ist nach Angaben von Außenminister Lavrov die von Deutschland angekündigte Schließung des russischen Hauses in Berlin. Aus Köln Stefan Lag.
2: Die Bundesregierung hatte die Maßnahme verhängt, weil sie Moskau für den versuchten Anschlag mit einer Sprengstoffdrohne auf den Flughafen Leipzig verantwortlich macht. Lavrov sagte beim östlichen Wirtschaftsforum in Wladiwostok, dass die verbliebenen Goethe-Institute natürlich geschlossen werden müssten, nachdem die Kultureinrichtung des russischen Hauses aus Berlin vertrieben worden sei. Deutschland nehme bewusst in Kauf, dass mit der Schließung des russischen Hauses auch das Ende seiner kulturellen Präsenz in der Russischen Föderation einhergehe. Trotz aller Spannungen mit dem Westen hätten die Goethe-Institute bislang weiter arbeiten können. Die Arbeit der Goethe-Institute in Moskau, St. Petersburg und Nowosibirsk ist seit 2023 jedoch stark eingeschränkt. Nach der Ausweisung von Mitarbeitenden infolge deutsch-russischer Spannungen wurden viele Angebote in den Online-Bereich verlagert.
1: Der Benzinpreis in Deutschland hat einen neuen Höchststand erreicht. Wie der ADAC mitteilte, kostete ein Liter der Sorte E10 gestern im Schnitt 2,215 €. Damit sei der bisherige Rekord vom März 2022 übertroffen worden. Damals hatte Russland gerade die Invasion der Ukraine begonnen. Gleichzeitig weist der ADAC darauf hin, dass es sich um einen nominellen Preisrekord handelt. Inflationsbereinigt sei Benzin in der Vergangenheit schon teurer gewesen als heute, etwa im Jahr 2012. Ursache des jüngsten Preisanstiegs ist der Krieg der USA gegen den Iran. Die für Öltransporte wichtige Straße von Hormus ist weitgehend geschlossen. Außerdem wurden im Zuge des Krieges viele Raffinerien beschädigt. Nach den Angriffen auf die Stromversorgung in Brandenburg und Nordrhein-Westfalen mehren sich die Forderungen nach mehr Schutz für die kritische Infrastruktur in Deutschland. Im Fokus stehen die Betreiber der Anlagen, die stärker in die Pflicht genommen werden sollen. Aus Berlin Mario Kubina.
3: Der nordrhein-westfälische Innenminister Reul bringt im ZDF-Interview eine eigene Drohnenabwehr von Betreiberfirmen ins Gespräch. Der CDU-Politiker merkt an, dass nicht jedes Umspannwerk von Polizisten bewacht werden kann. Ganz ähnlich die Deutsche Polizeigewerkschaft. Aus ihrer Sicht ist der Schutz kritischer Infrastrukturen Aufgabe der Betreiber selbst. Der Bundesverband der erneuerbaren Energien spricht sich für ein Backup-System für Notfälle aus. Verbandschefin Heinen Esser nennt im Interview mit der Rheinischen Post Bioenergie und Wasserkraft. Diese Energiequellen könnten nach einem Stromausfall schnell hochgefahren werden.
1: Experten rechnen mit einer außergewöhnlich starken Ausprägung des Wetterphänomens El Niño. Die Weltorganisation für Meteorologie rechnet Ende des Jahres mit dem Höhepunkt. Die Folge könnten regional extreme Hitze, Dürren und Überschwemmungen sein. Laut WMO sind die Temperaturen im tropischen Teil des Pazifischen Ozeans schon jetzt außergewöhnlich hoch. UN-Generalsekretär Guterres sagte, El Niño nehme dieses Mal Superausmaße an. Das Phänomen tritt alle 2 bis 7 Jahre natürlich auf und ist nicht durch den Klimawandel verursacht. Nach dem Transport der neuen Sternbrücke in Hamburg muss die Deutsche Bahn die Max-Brauer-Allee aufwendig reparieren. Die wichtige Verbindung im Bezirk Altona bleibt deshalb bis 20. Oktober gesperrt und damit einen Monat länger als geplant, wie der Hamburger Landesbetrieb Straßenbrücken und Gewässer bestätigte. Ein Sprecher sagte dem NDR, der Bereich sei durch den Brückentransport etwas mehr in Mitleidenschaft gezogen worden als gedacht. Mit dem Deutschen Umweltpreis werden in diesem Jahr eine Technologie zur Wasserreinigung in Kläranlagen und das Engagement für klare rechtliche Vorgaben zum Klimaschutz ausgezeichnet. Der Preis geht an die Hamburger Umweltjuristin Roda Verheyen und den Membranfilteringenieur Klaus Vossenkaul. Laut der Deutschen Bundesstiftung Umwelt verschafft Verheyen Menschen Gehör, die von Klimafolgen betroffen sind. Sie ist Mitglied des Hamburgischen Verfassungsgerichts. Vossenkaul hat Filter entwickelt, die aus Klärschlamm klares Wasser ohne Mikroplastik, Krankheitserreger und multiresistente Keime machen. Verheyen und Vossenkaul teilen sich den mit insgesamt 500.000 € dotierten Umweltpreis. Das waren die Nachrichten. Das Wetter in Norddeutschland, wechselnd bewölkt, kaum Sonne, stellenweise Regen oder Gewitter, maximal 19 bis 23 Grad. Morgen viele Wolken, regional viel Regen, nur vereinzelt etwas Sonne, an der See Sturmböen, maximal 18 bis 25 Grad. Am Sonnabend im Norden Schauer, 18 bis 21 Grad. Und am Sonntag stark bewölkt, teils freundlich, eher trocken, 19 bis 22 Grad. Es ist jetzt 11.05 Uhr.
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6: Mit Nico und der Neuen von Loy und David Puentes. Golden Summer. Klingt nach ganz viel Planschbecken und Spaßgetränk mit Strohhalm, würde ich sagen. Von wegen würde ich sagen. Habe ich gesagt. Sage ich so.

0: sowas wie der Reinkarnation von der jungen Taylor Swift hat mit Taylor gar nichts zu tun. Stella Lefty ist das. Summer, You Were Mine. Ja? Aber früher hat Taylor Swift auch noch Country gemacht. Jetzt macht sie großen Pop. Und Stella vielleicht irgendwann auch so in 10, 15 Jahren. So, gleich machen wir was zum Entspannen, zum Zurücklehnen am Dienstagabend aus Geir in knapp 1,30.
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2: Mit einem Beitrag von Pastor Johannes Rahe aus Travemünde für die evangelische Kirche.
3: Dickstrichkette. So hieß der Zebrastreifen früher im allerbesten Behördendeutsch. Der hat heute seinen großen Auftritt beim bundesweiten Tag des Zebrastreifens. Ich mag Zebrastreifen mit ihren dicken, weißen Strichen auf dem Asphalt. Vor allem wegen eines Moments, den es dort immer wieder gibt. Dem Blickkontakt. Egal, ob ich selbst zu Fuß rübergehe oder im Auto sitze und abbremse, für einen kurzen Moment gucken mein Gegenüber und ich uns in die Augen. Wir nicken uns zu. Ein kurzes Signal, das zeigt, ich sehe dich. Ich passe auf dich auf. Dieser Blickkontakt tut mir gut im oft so anonymen Alltag. Die Autofahrer halten und passen auf, damit die Fußgänger sicher rüberkommen. Wir verständigen uns mit einem Blick. Mich erinnert das an einen Satz aus der Bibel, den ich sehr mag. Du bist ein Gott, der mich sieht. Ich vertraue darauf, dass da jemand ist, der mich im Blick behält. Gerade dann, wenn das Leben rast, der Alltag stressig ist und ich aufpassen muss, dass ich nicht unter die Räder komme. Da schaut einer hin und schafft Verbindung. Genau das macht der Zebrastreifen auch. Er ist eine Kette aus dicken Strichen, die zwei Straßenseiten miteinander verbindet, die sonst getrennt wären. Und er verbindet Menschen ohne Worte. Wir passen aufeinander auf. Einfach beim Hinschauen.
2: Das war ein Beitrag von Pastor Johannes Rahe aus Travemünde für die evangelische Kirche.

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Eternity oder auch das hier. Taking me out of the ordinary. 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Und jetzt kommt er mit Emerald Eyes um die Ecke. Klingt sehr künstlerisch, wird aber noch ein Popsong. Hier ist NDR 2.

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0: Klingt total nach NDW, oder? Paula, Carolina und Thiago, erzähl mir nichts von Liebe, aber super geiler Song. Richtig schön einer zum aufs Lenkrad klopfen. Auf dem Weg nach Hause am Dienstagfeierabend. Und jetzt im Soundcheck neue Musik. Ein Song, der beginnt ganz langsam. So ein bisschen wie Katie Melua am Anfang, klingt es. Und dann schiebt das Ding richtig an. Josie Edwards. Das baut sich auf wie so ein Herbststurm. Das ist Chemical Light bei NDR 2.
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1: Um 12 Uhr mit Tarek Yusbashi. Russland will die Goethe-Institute in seinem Land schließen. Grund dafür ist nach Angaben von Außenminister Lavrov die von Deutschland angekündigte Schließung des russischen Hauses in Berlin. Aus Köln Stefan Lack.
2: Die Bundesregierung hatte die Maßnahme verhängt, weil sie Moskau für den versuchten Anschlag mit einer Sprengstoffdrohne auf den Flughafen Leipzig verantwortlich macht. Lavrov sagte beim östlichen Wirtschaftsforum in Wladiwostok, dass die verbliebenen Goethe-Institute natürlich geschlossen werden müssten, nachdem die Kultureinrichtung des russischen Hauses aus Berlin vertrieben worden sei. Deutschland nehme bewusst in Kauf, dass mit der Schließung des russischen Hauses auch das Ende seiner kulturellen Präsenz in der Russischen Föderation einhergehe. Trotz aller Spannungen mit dem Westen hätten die Goethe-Institute bislang weiter arbeiten können.
1: Der Benzinpreis in Deutschland hat einen neuen Höchststand erreicht. Wie der ADAC mitteilte, kostete ein Liter der Sorte E10 gestern im Schnitt 2,215 €. Damit sei der bisherige Rekord vom März 2022 übertroffen worden. Damals hatte Russland gerade die Invasion der Ukraine begonnen. Gleichzeitig weist der ADAC darauf hin, dass es sich um einen nominellen Preisrekord handelt. Inflationsbereinigt sei Benzin in der Vergangenheit schon teurer gewesen als heute, etwa im Jahr 2012. Ursache des jüngsten Preisanstiegs ist der Krieg der USA gegen den Iran. Die für Öltransporte wichtige Straße von Hormus ist weitgehend geschlossen. Außerdem wurden im Zuge des Krieges viele Raffinerien beschädigt. Mit der deutschen Wirtschaft geht es wieder aufwärts. Zu diesem Ergebnis kommt das Münchner IFO-Institut in seiner aktuellen Konjunkturprognose. Die Forscher haben ihre Vorhersage für das Wachstum in Deutschland deutlich erhöht. Aus München Christine Bergmann.
3: Für dieses Jahr rechnet das IFO-Institut mit einem Wachstum von 1,4%. In der letzten Prognose im Sommer hatten sie nur ein Wachstum von 0,8% vorhergesagt. Das Wachstum wird vor allem von zwei Faktoren angetrieben, den staatlichen Investitionen und einer steigenden Nachfrage aus dem Ausland. Wenige Impulse kommen dagegen vom Konsum. Der dürfte nach Ansicht des IFO-Instituts noch zurückhaltend bleiben. Die Inflationsrate wird laut der Herbstprognose in diesem Jahr auf 2,8% steigen, im nächsten Jahr auf 3%, vorausgesetzt, es gibt keine neuerlichen Turbulenzen am Ölmarkt.
1: 2,5 Wochen vor der Landtagswahl in Mecklenburg-Vorpommern holt die regierende SPD in der Wählergunst auf. Laut einer Umfrage von Infratest DIMAP im Auftrag des NDR kommen die Sozialdemokraten derzeit auf 32%. Sie liegen damit nur noch 3 Punkte hinter der AfD, die weiter stärkste Kraft in Mecklenburg-Vorpommern ist. Aus der NDR-Nachrichtenredaktion Constanze Semidey.
4: 35% der Stimmen würde die AfD demnach bekommen, wenn jetzt Landtagswahl wäre. Das ist 1 Punkt weniger als bei der Umfrage im Juli. Die SPD konnte sich im Vergleich zum Juli um 3 Prozentpunkte verbessern. Mit deutlichem Abstand, 11%, folgt die Linke. Die CDU hat 1 Punkt verloren und liegt bei 8%. Die Grünen würden mit exakt 5% den Sprung in den Landtag schaffen. Das ist allerdings sehr wackelig. Das BSW schafft es, stand jetzt mit 4% nicht. Andere Meinungsforschungsinstitute haben einen größeren Abstand zwischen AfD und SPD ermittelt. Die Abweichungen kommen unter anderem durch unterschiedliche Erhebungsmethoden zustande.
1: Die Automarke Seat des Volkswagen-Konzerns steht einem Pressebericht zufolge vor dem Aus. Nach Informationen der Wirtschaftswoche will der VW-Vorstand die Marke spätestens Ende 2029 auslaufen lassen. Der Aufsichtsrat des niedersächsischen Autobauers soll dem Vorschlag demnach morgen zustimmen. Zur Begründung verweist VW darauf, dass es zu viele Ressourcen bündeln würde, wenn Seat fortgeführt werde. Diese sollten nun in die Marke Cupra fließen. Auf der morgigen Aufsichtsratssitzung von VW soll auch über die langfristigen Perspektiven der deutschen Standorte beraten werden. Der Vorstand plant den Abbau von bis zu 100.000 Arbeitsplätzen. Das waren die Nachrichten. Das Wetter in Norddeutschland. Viele Wolken und gebietsweise Schauer bei Höchstwerten von 19 bis 23 Grad. Morgen stark bewölkt und mitunter ergiebiger Regen, später Auflockerungen 18 bis 24 Grad. Am Sonnabend ein Wechsel aus Sonne, Wolken und Schauern. Die Temperaturen liegen bei 18 bis 21 Grad. Und am Sonntag dann freundlich und meist trocken, dann bei 19 bis 23 Grad. Es ist gleich 12.05 Uhr.
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6: Am Dienstagabend mit Nico und mit einem Song, der ist noch neu, aber auch schon so ein kleiner Hit. U2 und Martin Garrix mit Fireflies. Und das klingt eigentlich wie immer bei U2, ne? Das ist wie ein Klassiker, aber trotzdem eben frisch. Vielleicht, keine Ahnung, wie so ein Brötchen morgens frisch vom Bäcker. Schmeckt auch jeden Morgen gleich, aber halt eben auch gleich gut.

0: NDR 2, der Soundcheck, neue Musik an eurem Dienstagabend. Und jetzt kommt neue Musik von Clouseau zusammen mit OK Kid. Und als geschulte NDR 2 Hörerinnen und Hörer wisst ihr, Mensch, Clouseau, da war doch gestern was.
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0: Ja, sag ich doch. Gestern Abend im Theater Vorpommern in Stralsund, da hat er gespielt für handverlesene Gäste wie euch, die ihr dabei wart gestern Abend. Hat er ein kleines Songs and Stories gespielt und war danach wirklich völlig platt.
2: Holy moly, das war so krass. Es war so krass. Die Leute waren so laut. Ich habe am Anfang tatsächlich Songtext vergessen und vertauscht, weil ich mich nicht gehört habe. Wir haben das alles viel leiser eingestellt. Haben gedacht, dass wir hier ein bisschen mit halber Lautstärke durchkommen. Und da waren die Leute so krass euphorisch.
0: Ja, war ja bloß ein paar hundert eben Gewinnerinnen und Gewinner hier bei NDR 2. Und was sagten die Leute nach diesem Auftritt gestern Abend?
3: Tolle Songauswahl, super sympathisch, authentisch. Sehr, sehr viel Spaß gemacht. War eine einmalige Kulisse. Vielen lieben Dank dafür.
4: War schon intensiver von der Musik, von der Stimmung her, weil man näher dran gewesen war. Und ich hatte auch das Gefühl, auch weil er ja schon große Stadien füllt, dass ihm das auch mal gefällt. Zu sagen, man ist einfach ein bisschen privater an dem, die seine Musik mögen. Er kann seine Musik spielen. Und deswegen, glaube ich, hat es beiden Seiten gut gefallen. Ich hoffe.
0: Mega, mega, richtig geil. Es war total cool. Wuhu. Ja, NDR 2, Stars at NDR 2, Songs and Stories lohnt sich einfach immer. Egal, ob mit so Topstars wie Clouseau oder auch mit kleineren Stars. Und das nächste Stars at NDR 2 kommt ganz, ganz, ganz bestimmt

die neue von Lea bei NDR 2 im Soundcheck Neue Musik. Jetzt machen wir eine kurze Stellprobe. Ich zeig euch Janka. Janka ist eine Band, die kennt ihr aus unserem Programm schon. Die hatten schon so einen kleinen Hit. Jetzt kommen sie mit einem um die Ecke, der ist ein bisschen schneller. Danke für die Einladung, heißt der. Der klingt so.

0: Bianca aus Österreich mit Danke für die Einladung. Finde ich, klingt so ein bisschen nach den Helden, nach Wir sind Helden. Und dann habe ich irgendwie gestern Abend nach der Sendung hier gedacht, ja, es klingt ein bisschen wie Aurelie. Also zumindest am Anfang. Wir machen mal so einen kurzen Eindruck von Aurelie bis zum ersten Refrain.
1: Aurelies Akzent ist ohne Frage sehr charmant.
0: Und dann kommt Bianca.

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1: Schönen Abend euch. Das war die neue von Picture This, Take My Hand. Und jetzt kommt eine, die kennen wir aus einer ganz anderen Rolle eigentlich. Nämlich eher so.
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1: Carol G ist das.

Die kommt aus Kolumbien. Und macht lateinamerikanische Musik, eigentlich Reggaeton, R&B, so in die Richtung. Wir kennen sie vielleicht auch, der eine oder andere von dem hier. Das ist sie zusammen mit den Jonas Brothers, X. Oder auch vielleicht den hier, kennt der ein oder andere im Norden. Don't Be Shy zusammen mit Tiësto, aber der große Hit ist zumindest in Deutschland noch nicht dabei gewesen. Wir sind manchmal ja ein bisschen auch tanzfaul, also nicht alle, aber in Teilen sind wir tanzfaul. Deswegen passt das vielleicht auch gar nicht so unbedingt zu uns, was sie sonst so macht. Aber jetzt hat sie sich Bruno Mars ins Studio geholt und klingt ganz anders als sonst. Das ist wirklich mal ein ruhiger Song, eine Ballade könnten wir auch sagen. Es ist eine Mega-Ballade. Es ist Still und das wird... Da lehne ich mich aus dem Fenster, das wird ein Hit. Don't think I've ever felt like this. Bruno Mars. Don't think I've ever wanted someone like I want you. Mit Carol G.

jetzt genauso bleiben. Ganz entspannt, zurückgelehnt und Jungle genießen. Im NDR 2 Soundcheck neue Musik. Someday, somewhere. Das ist wirklich Sommergefühl in Musik verpackt. Bah.

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1: Um 13 Uhr mit Tarek Yusbaschi. Außenminister Wadephul hat sich mit seinen Kollegen aus Frankreich und Polen über die jüngsten Bedrohungen aus Russland ausgetauscht. Bei dem Treffen im Format des Weimarer Dreiecks äußerte sich Wadephul auch zu der russischen Ankündigung, die Standorte des deutschen Goethe-Instituts im Land zu schließen. Moskau reagiert damit auf die Strafmaßnahmen, die die Bundesregierung wegen des Drohnenvorfalls am Leipziger Flughafen verhängt hat. Aus Weimar Nicole Markwald.
2: Johann Wadephul sagte in Weimar, er bedauere, dass Russland diesen Schritt gegangen ist. Das Goethe-Institut habe auch in Russland eine wichtige Funktion als Kulturbrücke übernommen. Deutschland sei immer bereit für einen Dialog, unter der Voraussetzung, dass Russland den Krieg in der Ukraine beende und Attacken jeder Art unterlasse, erklärte der Bundesaußenminister. Mit seinem französischen und polnischen Amtskollegen betonte er den Wert des regelmäßigen Austauschs. Die drei Länder seien Freunde, Partner und Alliierte im Herzen Europas.
1: Der Benzinpreis an deutschen Tankstellen hat ein neues Allzeithoch erreicht. Laut ADAC kostete ein Liter Super E10 gestern im Tagesschnitt 2,21 €. Aus der NDR-Info-Wirtschaftsredaktion Astrid Kühn.
3: Ein wichtiger Grund für den jüngsten Preisschub ist der Iran-Krieg. Nachdem die USA ihre Angriffe wieder aufgenommen und Teheran mit Gegenangriffen reagiert hatte, haben auch die Rohölpreise wieder deutlich angezogen. Bei den Angriffen wurden teilweise Raffinerien zerstört oder beschädigt, was für dauerhafte Lieferschwierigkeiten sorgen könnte. Dazu kommt, dass das Niedrigwasser am Rhein zu Transportproblemen in der Schifffahrt führt. All das verteuert den Kraftstoff. E10 ist die günstigste gängige Benzinsorte in Deutschland und üblicherweise rund 5 bis 6 Cent günstiger als E5. Die Inflationsrate lag im August bei 2,9%. Die Energiepreise sind einer der Haupttreiber.
1: 2,5 Wochen vor der Landtagswahl in Mecklenburg-Vorpommern holt die regierende SPD in der Wählergunst auf. Laut einer Umfrage von Infratest DIMAP im Auftrag des NDR kommen die Sozialdemokraten derzeit auf 32%. Sie liegen damit nur noch 3 Punkte hinter der AfD, die weiter stärkste Kraft in Mecklenburg-Vorpommern ist. Aus der NDR-Nachrichtenredaktion Konstanze Semidey.
4: 35% der Stimmen würde die AfD demnach bekommen, wenn jetzt Landtagswahl wäre. Das ist 1 Punkt weniger als bei der Umfrage im Juli. Die SPD konnte sich im Vergleich zum Juli um 3 Prozentpunkte verbessern. Mit deutlichem Abstand, 11%, folgt die Linke. Die CDU hat 1 Punkt verloren und liegt bei 8%. Die Grünen würden mit exakt 5% den Sprung in den Landtag schaffen. Das ist allerdings sehr wackelig. Das BSW schafft es, stand jetzt mit 4% nicht. Andere Meinungsforschungsinstitute haben einen größeren Abstand zwischen AfD und SPD ermittelt. Die Institute wenden unterschiedliche Erhebungsmethoden an. Das kann zu größeren Abweichungen führen.
1: Die Automarke Seat des Volkswagen-Konzerns steht einem Pressebericht zufolge vor dem Aus. Nach Informationen der Wirtschaftswoche will der VW-Vorstand die Marke spätestens Ende 2029 auslaufen lassen. Der Aufsichtsrat des niedersächsischen Autobauers soll dem Vorschlag demnach morgen zustimmen. Zur Begründung verweist VW darauf, dass es zu viele Ressourcen bündeln würde, wenn Seat fortgeführt werde. Diese sollten nun in die Marke Cupra fließen. Griechenland will einen Teil seiner Schulden aus dem Rettungskredit offenbar vorzeitig zurückzahlen. Die Wirtschaft des Landes boomt, die Arbeitslosenquote ist so niedrig wie seit 18 Jahren nicht mehr. Aus Athen Astrid Halder.
5: Die ersten Rettungskredite aus der Schuldenkrise in Höhe von 53 Milliarden Euro könnten bereits bis 2029 vollständig getilgt sein, sagten Insider der Nachrichtenagentur Reuters. Das wären 2 Jahre früher, als der bereits beschleunigte Zeitplan vorsah. Der strebte eine Rückzahlung bis 2031 an. Ursprünglich liefen die Kredite sogar bis 2041. Möglich wird die schnellere Tilgung durch eine starke Konjunktur. Die griechische Wirtschaft wächst mit einer Jahresrate von 2% und damit stärker als der Durchschnitt der Eurozone.
1: Das waren die Nachrichten. Das Wetter in Norddeutschland. Viele Wolken und gebietsweise Schauer bei Höchstwerten von 19 bis 23 Grad. Morgen stark bewölkt und mitunter ergiebiger Regen. Später Auflockerungen 18 bis 24 Grad. Am Sonnabend Wechsel aus Sonne, Wolken und Schauern 18 bis 21 Grad. Und am Sonntag dann freundlich und meist trocken bei Temperaturen von 19 bis 23 Grad. Es wird 13.05 Uhr.
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6: Am Dienstagabend mit Nico und mit neuer Musik von Isaac. We had it all. Ein bisschen Lagerfeuerstimmung aus eurem Lieblingsradio. Schönen Abend euch. Macht's euch bequem.
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Moin Nico. Time of my life von Benson Boone. Immer wieder gerne gehört. Einfach klasse. Viele Grüße von Helga. Hat mir gerade eben geschrieben hier ins Studio über die neue ARD Sounds App. Da gerne NDR 2 als Favoriten auswählen. So hat Helga wahrscheinlich auch gemacht. Und dann könnt ihr uns da über die NDR 2 Welt in dieser App einfach jederzeit schreiben über den Messenger. So, jetzt kommt neue Musik von Tiffany Harris. Das ist die hier. You just gotta breathe. Kleiner Hit bei uns im Norden und der hier war schon ein größerer. Vertigo. Das Coole an Tiffany Harris ist ja, das klingt, als wäre sie irgendwie aus den USA, irgendwie so in Hollywood würde sie ihre Songs produzieren, aber nee. Die ist aus dem Norden. Die ist original aus Hamburg und macht dort ihre Musik, zum Beispiel jetzt auch Find Me. Ja, moderne Popmusik.

Kurze Frage in die Runde. Wer erinnert sich noch an diesen Song hier? Ah. Doch die meisten, ne? Harry Styles. As it was. As it was. Der geht ja so los, ne? So. Soweit die Stellprobe. Jetzt kommt Melt mit Up All Night. Und das klingt doch... Das klingt schon ziemlich ähnlich, oder? Aber ähnlich genial. Ganz neu bei NDR 2 im Soundcheck Neue Musik. Melt mit Up All Night mit freundlicher Unterstützung. Zumindest gedanklich. Von Harry Styles.

Ja, wir haben ja abends auch Platz für Sachen, die nicht unbedingt Hits werden, die auch mal ein bisschen wilder sind. Fat Dog, Cancel Me, I'm Tired. Jetzt wird's wieder ein bisschen gemächlicher. Troy Crooks und Bonobo, Always on Your Side. Sowas zum gemütlich aufs Sofa kuscheln. Wenn ihr das könnt im Moment.

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1: Um 14 Uhr mit Tarek Yusbaschi. Russland schließt als Reaktion auf die deutschen Strafmaßnahmen die Standorte des deutschen Goethe-Instituts im Land. Bundesaußenminister Wadephul bedauert den Schritt und kritisiert Moskau. Er äußerte sich beim Treffen mit seinen Kollegen aus Frankreich und Polen in Weimar. Aus der NDR-Nachrichtenredaktion Laura Janke.
2: Das Goethe-Institut übernimmt nach den Worten von Wadephul eine wichtige Funktion als Kulturbrücke in Russland. Es wäre wichtig, die Arbeit dort fortzusetzen, um die Beziehungen zwischen den Menschen in Russland und Deutschland zu pflegen. Wadephul machte zugleich klar, das Problem sei die russische Führung. Man sei zum Dialog bereit, aber dafür müsse Moskau den Krieg gegen die Ukraine beenden und auch Attacken auf die Verbündeten unterlassen. Die Bundesregierung macht Russland für den Anschlagsversuch mit einer Drohne am Flughafen Leipzig-Halle verantwortlich. Deshalb schließt sie das russische Generalkonsulat in Bonn und die Kultureinrichtung Russisches Haus in Berlin. Weitere Unterstützung kommt aus der EU. Dort sind weitere Sanktionen gegen Russland geplant. Moskau bestreitet, etwas mit dem Drohnenvorfall zu tun zu haben.
1: Die Preise für bestimmte Benzinsorten an den Tankstellen haben einen neuen Höchstwert erreicht. Kraftstoff der Sorte E10 kostete gestern laut ADAC im Schnitt pro Liter 2,215 €. Neben Benzin sind auch die Preise von Öl und Gas zuletzt stark gestiegen. Woran das liegt, fasst Nikolas Lieven aus der NDR-Info-Wirtschaftsredaktion zusammen.
3: Probleme bei den Raffinerien, das heißt, sie sind zum Teil zerstört in der Golfregion, aber auch in Russland. Dazu kommt natürlich auch noch die Dürre. Die Binnenschifffahrt hat ja auch mit niedrigen Wasserständen zu kämpfen. Und dann kommen natürlich noch die Zweitrundeneffekte. Und die treffen sowohl die Wirtschaft als auch die privaten Haushalte. Heißt, Energie steckt da überall drin. Im Transport, in der Produktion als Grundstoff. Also das werden wir noch sehen und erleben auch bei den Lebensmitteln, bei Waren und an allen möglichen erdenklichen Stellen auch.
1: Immer mehr Wirtschaftsinstitute in Deutschland erhöhen ihre Konjunkturprognose. Das Kieler Institut für Weltwirtschaft rechnet jetzt damit, dass der Gesamtwert der Waren und Dienstleistungen in diesem Jahr um 1,3% steigt. Von dem gleichen Wert geht das RWI in Essen aus. Zuvor hatte schon das Deutsche Institut für Wirtschaftsforschung in Berlin seine Prognose auf 1,2% verdoppelt. Das Kieler Institut für Weltwirtschaft erklärte, die deutsche Wirtschaft habe wieder Tritt gefasst. Damit mehrten sich die Zeichen, dass die Konjunktur ihre Talsohle durchschritten habe. Allerdings gäbe es nach wie vor Risiken, etwa durch die Folgen des Irankrieges. Die SPD-Bundestagsfraktion ist in Berlin zu einer zweitägigen Klausur zusammengekommen. Die Sozialdemokraten beraten dabei die in den kommenden Wochen anstehenden Themen. Aus Berlin, Evi Seibert.
4: Das, was bei dieser Klausur mit für das größte Interesse gesorgt hat, soll völlig unter Ausschluss der Öffentlichkeit stattfinden. Der Auftritt des Komikers Harpe Kerkeling. Der wird vor der SPD-Fraktion eine sehr ernst gemeinte Rede halten zum Thema Demokratie und Toleranz. Im weiteren Verlauf dieser Klausur geht es zum Beispiel darum, dass die SPD stoppen möchte, dass Mineralölkonzerne an den Tankstellen Riesengewinne mit der Krise machen, während Verbraucher unter hohen Spritpreisen leiden. Ein Spritpreisdeckel oder auch eine Übergewinnsteuer sollen vorwärtsgebracht werden. Das Kartellamt soll die Machtstrukturen der Mineralölkonzerne auf dem Markt prüfen. Deutschland soll weniger abhängig von Rohstofflieferanten werden und die heimische Industrie besser schützen, etwa vor Dumping-Autopreisen aus China.
1: Die amerikanische Journalistin und Aktivistin Gloria Steinem ist tot. Sie starb im Alter von 92 Jahren in New York, wie ihre Stiftung mitteilte. Steinem gehörte zu den einflussreichsten Vertreterinnen der Frauenrechtsbewegung in den USA. In den 1970er Jahren brachte sie das feministische Frauenmagazin Miss auf den Markt. Steinem war Autorin zahlreicher Essays und Drehbücher und wurde mit namhaften Preisen ausgezeichnet. Das waren die Nachrichten. Das Wetter in Norddeutschland. Viele Wolken und gebietsweise Schauer bei Höchstwerten von 19 bis 23 Grad. Morgen stark bewölkt und mitunter ergiebiger Regen, später Auflockerungen, 18 bis 24 Grad. Am Sonnabend Wechsel aus Sonne, Wolken und Schauern, 18 bis 21 Grad. Und am Sonntag freundlich und meist trocken, dann bei 19 bis 23 Grad. Es wird gleich 14.05 Uhr.
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6: Hallo, lasst uns hier keine Zeit verlieren. Nein, nein, nein, wir haben ja einiges zu besprechen. Allen voran natürlich Dolly Partons Einfluss auf die heutige Musikszene und auch Bad Moms Jays Albumsverschiebung. Dazu stellen wir euch neue Songs vor, neue Musikmenschen. Ach, das wird doch schön, schön, schön.
5: Neu bei Enjoy. Medusa und Khalid, Weekend. Oh, I need your love. Wir lieben neue Musik.

0: Teddy Swims, Mr. Know-It-All. Seitdem Paul würdig ja Sido ist, gibt es auch den Konflikt zwischen Paul und Sido. Jetzt soll er wohl mit neuer Musik endlich zu Ende gehen.
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0: Wir erinnern uns ja an die klassische Totenkopfmaske von ihm. Mit der war er ja immer Sido. Ohne diese Maske war er Paul. Und irgendwann sind die Grenzen natürlich dann verschwommen. Er hat die Maske abgelegt. Er hat diesen Identitätsprozess in ganz vielen Alben auch berappt. Das letzte Album hat er auch noch vor 4 Jahren rausgebracht und es Paul genannt. Also er hat da quasi dieses Album als er selbst dann auch released. Jetzt hat er für November ein neues Album angekündigt und das soll Frieden heißen, weil, so heißt es in der Pressemitteilung zu dem Album, er da mit seinen beiden Persönlichkeiten eben Frieden schließt. Freitag hat er auch direkt einen neuen ersten Song daraus released. Der heißt Issa und den haben wir hier bei Enjoy Play als Song des Abends auserkoren, weil der so einen ziemlich langen Karriereweg von ihm beschreibt, den wir seit Jahren ja mitverfolgt haben. Das ist Sido jetzt für euch. Yeah.

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ist er ja wieder. Der Stormzy. Mensch, lange haben wir ihn hier nicht bei Enjoy Play gehört. Das letzte Mal hat er ja vor 3 Jahren was rausgebracht. Hier den Song Backbone mit Chase and Status. 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Jetzt ist er wieder da. Ich freue mich, weil Stormzy einfach ein krasser Rapper, krasser Typ. Wundert mich auch überhaupt nicht, wenn so super viele Newcomerinnen und Newcomer sagen, dass er eine Inspiration für sie ist. Das ist sein neuer Song, 24 Hours, den hat er zusammen mit dem britischen Musiker Odile aufgenommen.

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0: Das ist Role Model für euch. Der Song hier heißt Writings on the Wall.
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0: überall. Dolly Parton ist gestern im Alter von 80 Jahren gestorben.
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0: Country-Ikone, gar keine Frage. Und wenn ihr jetzt denkt, naja, okay, aber was hat das mit Enjoy zu tun? Die spielen ja doch gar nicht ihre Songs. Hier mal ein paar Gründe, warum Dolly Parton auch für Enjoy eine richtig wichtige Rolle gespielt hat.
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0: Ronja aus dem Enjoy-Team, mich hat es auch richtig berührt gestern, als ich das gelesen habe.
3: Bin auch gleich zu meinem Freund gegangen. Und so, hast du gesehen,
0: ja.
3: Dolly Parton ist gestorben.
0: Wirklich, weil sie ist einfach, also sie hat ja unfassbaren Einfluss auf die Musikwelt.
3: Ja, es gibt eine endlose Reihe an Musikern und Musikerinnen, die Dolly auch als eine ihrer Einflussreihen

0: meisten Vorbilder nennen. Sabrina Carpenter, Taylor Swift, Olivia Rodrigo, Beyoncé, sogar Eminem. Und einige davon haben auch Dollys Hit Jolene gecovert. Jolene, Jolene. Wirklich einer der besten Songs der Welt. Beyoncé, Lil Nas X, Dasha und natürlich hat Dolly Partons Patenkind Miley Cyrus auch Jolene gesungen.
1: Das mit Miley Cyrus habe ich mich auch gefragt, hat sie schon ein Statement abgegeben?
0: Nee, stand jetzt noch nicht. Ich glaube, es ist noch alles ein bisschen früh, ein bisschen frisch. Es ist gerade bestimmt unglaublich hart für Miley und da wird in den nächsten Tagen sicherlich noch ein Statement kommen. Die beiden haben auch sehr oft zusammen auf der Bühne gestanden, klar, ne, war ihre Patentochter, ja. Zum Beispiel bei Mileys Silvestershow vor ein paar Jahren. Und neben Miley hat es auch noch unzählige andere gegeben, mit denen sie zusammengearbeitet hat, mit Post Malone. Zum Beispiel haben die zusammen einen Song aufgenommen oder auch Sabrina Carpenter.
1: Dolly Parton ist im Alter von 80 Jahren gestorben. Sie war nicht nur für Country-Fans und Menschen ihrer Generation wichtig, sondern auch für die jüngeren Generationen. Wir spielen den Song Please, Please, Please von ihr und eben Sabrina Carpenter jetzt bei Enjoy Play.

Feiern und Dorten hier mit Versprich mir bei Enjoy Play. Jetzt hat Miley Cyrus ein Statement veröffentlicht. Wir haben ja vor ein paar Minuten hier bei Enjoy Play darüber gesprochen, dass Dolly Parton einen unfassbar großen Einfluss auch auf die heutige Musikwelt hatte und dass Miley Cyrus als Patentante, als Patentochter noch nichts dazu geschrieben hat, weil Dolly Parton ihre Patentante war, so. Aber vor 5 Minuten hat sie bei Insta ein Bild ihrer Patentante gepostet, hat geschrieben, dass die Trauer sich eigentlich irgendwie nicht so richtig anfühlt, um das jetzt so zu teilen, aber ihre Tante Dolly hätte es so gewollt und dass sie als Engel an ihrer Seite bleiben wird. Auch das Newcomer-Duo New Constellations, die haben auch ganz viel zu Dolly Partons Tod auf Social Media geteilt, wie so viele ja. Das sind 2 Musikmenschen aus den USA, die sich auch schon seit der Schule kennen und Musik machen und so langsam werden sie auch immer bekannter. Nächsten Monat sind sie sogar bei uns in Hamburg beim Reeperbahn Festival und sie haben auch auf Instagram gepostet, dass eben Dolly Parton eine Legende war und auch immer noch sein wird. Das sind sie hier, New Constellations bei Enjoy Play. Das ist ihr Song Hot Blooded. 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
1: Um 15 Uhr mit Astrid Fietz. Bundesaußenminister Wadephohl hat die Reaktion Russlands auf die jüngsten deutschen Strafmaßnahmen bedauert. Die Arbeit des Goethe-Instituts sei immer wertvoll gewesen, weil es die guten Beziehungen zwischen den Menschen in Russland und Deutschland gestärkt habe, sagte Wadephohl in Weimar. Das Problem sei eindeutig die russische Führung in Moskau.
2: Ich möchte in dem Zusammenhang nochmal darauf hinweisen, dass die Schritte, die wir hier ergriffen haben und die Schließungen, die ich veranlasst habe, eine Reaktion gewesen sind auf vorheriges russisches Verhalten. Wir sind immer bereit gewesen, mit Russland einen vernünftigen Dialog zu führen, aber die Voraussetzung dafür ist, dass Russland seinen Aggressionskrieg gegen die Ukraine endlich beendet und vor allen Dingen alle Attacken jeder Art gegen uns und unsere Verbündeten unterlässt.
1: Bundesaußenminister Wadephohl. Russland hatte erklärt, alle Niederlassungen des Goethe-Instituts in dem Land zu schließen. Laut Außenminister Lavrov ist der Schritt eine Reaktion auf die Strafmaßnahmen, die Deutschland im Zusammenhang mit dem Drohnenvorfall am Flughafen Leipzig-Halle gegen Moskau verhängt hat. Der Benzinpreis an deutschen Tankstellen hat ein neues Allzeithoch erreicht. Laut ADAC kostete ein Liter Super E10 gestern im Tagesschnitt 2,21 Euro. Aus der NDR-Info-Wirtschaftsredaktion Astrid Kühn.
3: Ein wichtiger Grund für den jüngsten Preisschub ist der Iran-Krieg. Nachdem die USA ihre Angriffe wieder aufgenommen und Teheran mit Gegenangriffen reagiert hatte, haben auch die Rohölpreise wieder deutlich angezogen. Bei den Angriffen wurden teilweise Raffinerien zerstört oder beschädigt, was für dauerhafte Lieferschwierigkeiten sorgen könnte. Dazu kommt, dass das Niedrigwasser am Rhein zu Transportproblemen in der Schifffahrt führt. All das verteuert den Kraftstoff. E10 ist die günstigste gängige Benzinsorte in Deutschland und üblicherweise günstiger als E5.
1: Der zweifache Olympiasieger im Kanu, Ronald Raue, wird neuer Staatsminister für Ehrenamt und Sport. Das hat Kanzler Merz auf Instagram bekannt gegeben. Raue wird im Kanzleramt Nachfolger von Christiane Schenderlein, die als Staatssekretärin ins Gesundheitsministerium gewechselt ist. Der 44-Jährige war nicht nur bei Olympischen Spielen erfolgreich, sondern holte auch mehr als 30 Welt- und Europameistertitel. Mit seiner Ernennung zum Staatsminister sind die personellen Änderungen in der Bundesregierung abgeschlossen. Sie waren durch den Rückzug von Unionsfraktionschef Spahn nötig geworden. Nachdem die gegenseitigen Angriffe wieder aufgeflammt sind, wirft der Iran den USA Kriegsverbrechen vor. Teheran wandte sich entsprechend in einem Schreiben an den Sicherheitsrat der Vereinten Nationen. Aus Istanbul Oliver Bemelmann.
4: Der iranische Botschafter bei den Vereinten Nationen Darsi verurteilt die erneuten, Zitat, kriminellen Angriffe der USA, wie iranische Staatsmedien berichten. Es seien dabei auch gezielt Zivilisten getötet worden. Bei einem US-Raketenangriff sei ein Wohnhaus in der Stadt Kohestak, in dem eine Hochzeitsfeier stattfand, getroffen worden. Dies stelle einen eklatanten Verstoß gegen das Völkerrecht dar, so Darsi. Das iranische Militär hat nach Angaben von Staatsmedien inzwischen weitere US-Militäreinrichtungen angegriffen, in den mit den USA verbündeten Vereinigten Arabischen Emiraten und Kuwait. Das kuwaitische Militär teilte auf der Plattform X mit, man habe feindliche Raketen und Drohnen aus dem Iran abgefangen.
1: Griechenland will einen Teil seiner Schulden aus dem Rettungskredit offenbar vorzeitig zurückzahlen. Die Wirtschaft des Landes boomt. Die Arbeitslosenquote ist so niedrig wie seit 18 Jahren nicht mehr. Aus Athen Astrid Halder.
5: Die ersten Rettungskredite aus der Schuldenkrise in Höhe von 53 Milliarden Euro könnten bereits bis 2029 vollständig getilgt sein, sagten Insider der Nachrichtenagentur Reuters. Das wären 2 Jahre früher, als der bereits beschleunigte Zeitplan vorsah. Der strebte eine Rückzahlung bis 2031 an. Ursprünglich liefen die Kredite sogar bis 2041. Möglich wird die schnellere Tilgung durch eine starke Konjunktur. Die griechische Wirtschaft wächst mit einer Jahresrate von 2% und damit stärker als der Durchschnitt der Eurozone.
1: Das waren die Nachrichten. Das Wetter in Norddeutschland. Viele Wolken, gebietsweise Schauer bei Höchstwerten von 19 bis 23 Grad. Nachts teilweise Schauer, Tiefstwerte 17 bis 14 Grad. Morgen stark bewölkt mit ergiebigem Regen, später Auflockerungen 18 bis 24 Grad. Am Sonnabend wechselhaft 18 bis 21 Grad und am Sonntag dann freundlich und meist trocken bei 19 bis 23 Grad. Es ist gleich 15.05 Uhr.
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7: Hallo, ich bin irgendwie immer noch so ein kleines bisschen traurig und enttäuscht von Charlie XCX, weil nächstes Jahr und auch dieses Jahr kommt sie ja nicht nach Deutschland. Also sie spielt jetzt am Wochenende zwar zwei Shows auf Festivals in der UK und das war's dann auch schon mit Europa, aber gut, nach Deutschland kommt sie nicht. Und wenn ihr jetzt denkt, ach wieso, ist doch nicht schlimm, dann mache ich einen kleinen spontanen Urlaub vielleicht, sehe Charlie XCX. Nee, da gibt's auch leider keine Tickets mehr für. Na toll, ey Sabine, hast du ja auch gute Nachrichten für uns bei Enjoy Play. Ja, wir spielen Charlie XCX jetzt mit dem Song Camera. Damit kann ich euch dienen. Sorry. Und hallo!

Bowser hier mit Magnetic. Ihr seid bei Enjoy Play. Was hat denn die nächste Newcomerin bitte für eine krasse Geschichte? Es geht um die US-Sängerin Nessa Barrett. Ich finde, die hat so, ja, schon irgendwie richtig gekämpft in ihrem Leben, ne? Also als Kind hatte sie eine Borderline-Persönlichkeitsstörung entwickelt. Dann musste sie wegen mehrerer Gehirnerschütterungen mit ihrer Leidenschaft dem Fußball aufhören. Und dann ist sie als Teenagerin auch noch an einer Essstörung erkrankt. Von all dem hat sie sich nicht unterkriegen lassen, hat immer weiter gekämpft und auch mit der Musik immer weitergemacht. Gott sei Dank, es hat sich nämlich ausgezahlt. Jetzt läuft ihr neuer Song namens Bad Girls Never Die hier in Deutschland im Radio. Ich glaube, das hätte sie sich dann früher nicht erträumen können. Hier bei Enjoy Play, das ist Nessa Barrett.

Ja, Dani, Lia und Yola machen immer noch weiter Musik. Die haben sich nicht getrennt. Die haben nur ihre Fans mit einer angeblichen Trennung verarscht. Enjoy Play ist hier. Ich hole mal alle hier ins Boot. Dani, Lia und Yola, das ist ein Newcomer-Duo, bestehend aus eben Dani, Lia aus Österreich und Yola aus NRW. Und die beiden kennt ihr vielleicht von ihrem Song namens Ausnahmsweise.

Im Mai haben Sie dann angefangen, auf Instagram ja so ein ziemlich ernstes Statement zu veröffentlichen, in dem Sie geschrieben haben, dass Sie sich trennen, weil Sie irgendwie mehr Solo-Projekte machen wollen. In den Kommentaren, die Fans, die haben auch alle richtig süß reagiert. Die haben gesagt, ach ja, okay, ja, traurig, aber na gut, dann ist es so. Und dann ein paar Tage später announcen Dani, Lia und Jula plötzlich einen neuen Song zusammen. So, da war die Verwirrung natürlich groß. Die Erklärung ist aber einfach, die beiden haben ihre Fans verarschen wollen. Haben dazu auch geschrieben, dass sie nicht damit gerechnet haben, dass so viele von ihnen diese angebliche Trennung glauben. Gut, dieser Prank in Anführungszeichen kam dann nicht so gut an. Gut, dass ihre Songs aber gut ankommen. Zum Beispiel der neue hier namens Hausverbot. Dafür haben sich Dani, Lia und Jola auch noch Unterstützung geholt von Esther Graf. Das ist er hier bei Enjoy Play für euch.

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0: hier ja schon im Blick für nächste Woche, aber jetzt wird das Album von Bad Moms J um 3 Monate verschoben.
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0: Am 4. September sollte eigentlich ihr 3. Album Haus im Meer erscheinen, jetzt aber wohl doch nicht. Ronja aus dem Enjoy-Team, wieso nicht?
2: Kein Bock.
3: Nein, Scherz.
2: Weil sich wohl noch mehr neue Musikprojekte für das Album ergeben haben sollen. So sagt sie es in einem Insta-Video. Gestern Abend hat sie das gemacht.
4: Jetzt gerade haben sich noch Sachen ergeben, Features ergeben, Möglichkeiten ergeben mit dem Album, die ich, wenn ich es jetzt releasen würde, nicht machen könnte.
2: Einige Fans haben in den Kommentaren dann geschrieben, dass sie gerne darauf warten, dass Nina Chuba auf ihrem neuen Album zu hören sein wird.
0: Das ist so geil.
2: Schauen.
0: Ich liebe es, wenn Fans direkt eine Vermutung haben, um welche Projekte es geht. Ich kann es mir aber mit Nina Chuba tatsächlich gut vorstellen, ne? Weil die beiden sind ja auch gut befreundet und letztes Wochenende sind sie ja auch noch zusammen in Hamburg aufgetreten.
2: Ja, mal gucken. Also ob die Fans am Ende recht haben, hören wir dann erst am 22. Januar. Müssen wir uns noch ein bisschen gedulden. Auf dieses Datum hat sich Bad Moms J jetzt geeinigt, dass da ihr Album dann veröffentlicht wird. Und es sollen trotzdem bis dahin noch Songs immer wieder rauskommen, veröffentlicht werden und auch ihre Tour findet nach wie vor geplant statt. Fast eine Stadt fällt nämlich aus.
4: Die Bremen-Show muss ich leider absagen. Es tut mir unfassbar leid und ich hätte mich super doll auf euch gefreut. Kommt gerne in Hamburg vorbei. Ich würde mich super doll freuen.
0: Ist auch geil, ne? Ja, nee, findet alles statt außer Bremen, ihr nicht. Ciao!
2: Keine Ahnung.
0: Hä?
2: Mega weird. Ich weiß nicht, was sie mit Bremen jetzt irgendwie hat. Aber naja, Ende Oktober ist sie dann zumindest in Hamburg und Hannover. Also
0: okay. Sorry
2: an Bremen.
0: 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Das ist Bad Moms J jetzt mit OMG bei Enjoy Play.

Masterpiece mit Sucker Punch. Ihr seid hier bei Enjoy Play. Es gibt jetzt eine Kette der Entstehung vom nächsten Song. Es geht in den 70ern los, aber bleibt bei uns. Es wird noch ein finales Ende haben, ein schönes Ende. Da hat Sänger David Ruffin in den 70ern nämlich das hier einmal rausgebracht. My Whole World Ended, so heißt der Song. Da sind ja sehr auffällige Flötengeräusche im Hintergrund drin. Und genau die hat sich dann der französische Produzent Watermat gepackt. 2014 hat er dann dieses Sample daraus veröffentlicht.

Bullet. Ist ein richtiger Club-Song, also draus geworden aus diesem 70er-Jahres-Song. Und ich habe ja gesagt, bleib bei mir, weil es hat dann noch ein schönes Ende. Wir kommen jetzt zu der neuesten Version davon. Die hat Robin Schulz jetzt released und die heißt Take It Slow und die klingt genau so.

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1: Um 16 Uhr mit Astrid Fietz. Die deutschen Sicherheitsbehörden haben in diesem Jahr neben den aktuellen mutmaßlichen Anschlägen auf Umspannwerke in Brandenburg und Nordrhein-Westfalen schon zahlreiche Sabotage-Verdachtsfälle registriert. WDR, NDR und SZ legt ein Lagebild des Bundeskriminalamts vor, in dem die Rede von mehr als 160 Fällen ist. Aus Köln Andreas Braun.
2: Außerdem sollen die Polizeien in Bund und Ländern mehr als 100 Straftaten mit Bezug zu Spionage festgestellt haben. Bei mehr als der Hälfte dieser Fälle ging es um das sogenannte sicherheitsgefährdende Abbilden, also beispielsweise das unerlaubte Fotografieren oder Filmen von militärischen Einrichtungen oder Rüstungsgütern. In 26 weiteren Delikten wird sogar Agententätigkeit zu Sabotagezwecken vermutet. Die Schwerpunktregionen der mutmaßlichen Spionagefälle sind demnach in diesem Jahr bislang Brandenburg, gefolgt von Nordrhein-Westfalen und Schleswig-Holstein. Auch die Zahl verdächtiger Drohnensichtungen bleibt auf einem hohen Niveau. Dabei zählte man gut 1000 Drohnen über Anlagen der kritischen Infrastruktur, militärischen Einrichtungen und Rüstungsunternehmen. Allerdings gelang es nur selten, die Piloten der Drohnen ausfindig zu machen.
1: Russland schließt als Reaktion auf die deutschen Strafmaßnahmen die Standorte des Deutschen Goethe-Instituts im Land. Bundesaußenminister Wadephul bedauert den Schritt und kritisiert Moskau. Er äußerte sich beim Treffen mit seinen Kollegen aus Frankreich und Polen in Weimar. Aus der NDR Nachrichtenredaktion Laura Janke.
3: Das Goethe-Institut übernimmt nach den Worten von Wadephul eine wichtige Funktion als Kulturbrücke in Russland. Es wäre wichtig, die Arbeit dort fortzusetzen, um die Beziehungen zwischen den Menschen in Russland und Deutschland zu pflegen. Wadephul machte zugleich klar, das Problem sei die russische Führung. Man sei zum Dialog bereit, aber dafür müsse Moskau den Krieg gegen die Ukraine beenden und auch Attacken auf die Verbündeten unterlassen. Die Bundesregierung macht Russland für den Anschlagsversuch mit einer Drohne am Flughafen Leipzig-Halle verantwortlich. Deshalb schließt sie das russische Generalkonsulat in Bonn und die Kultureinrichtung Russisches Haus in Berlin. Weitere Unterstützung kommt aus der EU. Dort sind weitere Sanktionen gegen Russland geplant. Moskau bestreitet, etwas mit dem Drohnenvorfall zu tun zu haben.
1: Ausländische Fachkräfte im Gesundheitswesen sollen nach Plänen von Gesundheitsminister Linnemann schneller in Deutschland aufgenommen und arbeiten können. Wie der Spiegel berichtet, soll dazu eine Verordnung im November in Kraft treten. Sie sieht demnach vor, dass ausländische Abschlüsse für Ärzte, Zahnärzte, Apotheker und Hebammen einfacher anerkannt werden. So sollen alle Behörden Dokumente auf Englisch akzeptieren müssen und die Verfahren digital ablaufen. Lindemann sagte dazu dem Spiegel, wer Fachkräfte für das Gesundheitssystem gewinnen wolle, dürfe sie nicht durch Bürokratie ausbremsen. Schätzungen zufolge fehlen in Deutschland bis 2040 alleine 50.000 Ärzte, vor allem in ländlichen Gebieten. Der zweimalige Kanu-Olympiasieger Ronald Raue ist neuer Staatsminister für Sport und Ehrenamt. Bundeskanzler Merz hat ihn zum Nachfolger von Christiane Schenderlein bestimmt, die als Staatssekretärin ins Gesundheitsministerium gewechselt ist. Aus Berlin Tabea Kunze.
4: Mit Raues Ernennung ist der Umbau der Bundesregierung nach dem Rücktritt von Unionsfraktionschef Jens Spahn abgeschlossen. Der Posten im Kanzleramt war bislang noch unbesetzt. Ronald Raue ist gebürtiger Berliner und lebt heute in Potsdam. Seine größten Erfolge feierte er im Kajaksprint. 2004 gewann er in Athen Gold im Zweierkajak. 2021 holte er mit dem Vierer in Tokio seinen zweiten Olympiasieg und beendete danach seine Karriere. Auch anschließend blieb Raue dem Sport verbunden. Seit 2023 gehört er der Athletenkommission des Europäischen Olympischen Komitees an.
1: Die amerikanische Schriftstellerin und Frauenrechtlerin Gloria Steinem ist tot. Sie starb im Alter von 92 Jahren, wie eine Sprecherin ihrer Stiftung bestätigte. Aus New York Martin Ganselmeier.
5: Gloria Steinem hatte in den USA eine vergleichbare Bedeutung wie Alice Schwarzer in Deutschland. Steinem war Journalistin und Herausgeberin des feministischen Magazins Ms. Für eine ihrer ersten investigativen Artikel arbeitete sie 1963 undercover als Playboy-Bunny. So konnte sie die entwürdigenden Zustände in Hugh Hefners Playboy-Imperium aus eigener Erfahrung schildern. Berühmt wurde Steinem Ende der 60er Jahre durch ihren Einsatz für das Recht auf Abtreibung.
1: Das waren die Nachrichten. Das Wetter in Norddeutschland. Viele Wolken und gebietsweise Schauer bei Höchstwerten von 19 bis 23 Grad. Nachts teilweise Schauer, Tiefstwerte 17 bis 14 Grad. Morgen stark bewölkt und mitunter ergiebiger Regen, später Auflockerungen, 18 bis 24 Grad. Und am Sonnabend ein Wechsel aus Sonne, Wolken und Schauern bei 18 bis 21 Grad. Es ist 16.05 Uhr.
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9: Für alle, die jetzt neu dazugekommen sind, ein Hallo. Wir sprechen auch diese Stunde natürlich noch fröhlich über alles, was gerade in der Musikwelt so los ist, stellen euch gleich auch eine Newcomerin aus den USA vor. Und für alle, die immer noch dabei sind, schön, dass ihr da seid.
8: DJ Goja mit Chico.

Till Impala, Jenny, Dracula, ihr seid hier bei Enjoy Play und auch die nächste Newcomerin wäre jetzt nicht hier, wenn Dolly Parton nicht gewesen wäre. Wir haben es ja heute schon ganz oft gesagt, sie hat die Musikszene bis heute einfach so krass geprägt. Eben auch die US-Country-Sängerin Ella Langley. Sie hat in ihrer Insta-Story gepostet, dass Dolly Parton für ganz viele Musikmenschen den Weg geebnet hat, auch für sie selbst. Weil sonst würde sie jetzt als Newcomerin nicht so steil gehen, wie sie es gerade tut. In den USA ist ihr aktueller Song Choose in Texas gerade so erfolgreich, dass sie sogar einen Rekord damit gebrochen hat. 18 Wochen Platz 1 der amerikanischen Charts, der Billboard Hot 100. Bisher hat Beyoncé diesen Rekord gehalten und das sogar 23 Jahre lang. Jetzt halt Newcomerin namens Ella Langley, so kann es manchmal gehen. Wir stellen sie euch hier vor beim Enjoy Play, bei dem Song, mit dem sie gerade immer bekannter wird. Das ist Choosin Texas für euch.

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0: 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Hier jetzt Nothing But Thieves. Das ist ihr Song Evolution. Ihr seid bei Enjoy Play. Schön, dass ihr dabei seid.

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0: Einfach immer noch ein Banger, dieser Song von Ray, Where is my husband? Sido hat jetzt wieder eine Maske, aber die sieht anders aus.
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0: Ja, normalerweise hat er ja diese silbrig glänzende Totenkopfmaske an, ne? Im Laufe der Jahre hat er die dann abgelegt. Jetzt hat er wieder eine Maske auf. Und zwar für seinen neuen Song Issa hat er eine ähnliche aufgesetzt. Es ist wieder so eine Totenkopfmaske, aber sie ist durchsichtig. Also jetzt nicht genauso wie die alte. Und es soll so laut einer Pressemitteilung zu dem Song für Offenheit und Transparenz stehen, weil Sido jetzt eben seine Rapper-Persönlichkeit in den Arm nimmt. Er schließt mit dieser Rapper-Persönlichkeit jetzt Frieden. Es gibt auch jetzt so für die Promo vom Song noch ein Bild von ihm ohne Maske, aber mit so diesen eingemalten Narben in Form der Maske auf seinem Gesicht. Also seine Paul-Würdig-Identität, so heißt er bürgerlich, die verschmilzt mit dieser Kunstfigur Sido. Das Ganze wird in dem neuen Album thematisiert, dass er auch direkt schon mit einem neuen Song angekündigt hat. Das Album wird Frieden heißen und der neue Song, der heißt Issa. Und dann hört ihr den nicht nur auf dem Album, wenn es Ende November erscheint. Nein, ihr hört es auch jetzt schon hier direkt als Song des Abends bei Enjoy Play, der erste Song daraus. Das ist Sido für euch mit Issa. 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
1: Um 17 Uhr mit Astrid Fietz. Die deutschen Sicherheitsbehörden haben in diesem Jahr neben den aktuellen mutmaßlichen Anschlägen auf Umspannwerke in Brandenburg und Nordrhein-Westfalen schon zahlreiche Sabotageverdachtsfälle registriert. NDR, WDR und SZ legt ein Lagebild des Bundeskriminalamts vor, in dem die Rede von mehr als 160 Fällen ist. Aus Köln Andreas Braun.
2: Außerdem sollen die Polizeien in Bund und Ländern mehr als 100 Straftaten mit Bezug zu Spionage festgestellt haben. Bei mehr als der Hälfte dieser Fälle ging es um das sogenannte sicherheitsgefährdende Abbilden, also beispielsweise das unerlaubte Fotografieren oder Filmen von militärischen Einrichtungen oder Rüstungsgütern. In 26 weiteren Delikten wird sogar Agententätigkeit zu Sabotagezwecken vermutet. Die Schwerpunktregionen der mutmaßlichen Spionagefälle sind demnach in diesem Jahr bislang Brandenburg, gefolgt von Nordrhein-Westfalen und Schleswig-Holstein. Auch die Zahl verdächtiger Drohnensichtungen bleibt auf einem hohen Niveau. Dabei zählte man gut 1000 Drohnen über Anlagen der kritischen Infrastruktur, militärischen Einrichtungen und Rüstungsunternehmen. Allerdings gelang es nur selten, die Piloten der Drohnen ausfindig zu machen.
1: Die Niederlassungen des Deutschen Goethe-Instituts in Russland werden geschlossen. Damit reagiert Moskau auf die Strafmaßnahmen der Bundesregierung, die Russland für den Drohnenvorfall am Leipziger Flughafen verantwortlich macht. Dass Moskau diesen Schritt geht, nannte Bundesaußenminister Wadefuhl bedauerlich. Die Arbeit des Instituts sei wichtig, um die Beziehungen zwischen den Menschen in Russland und Deutschland zu pflegen. Das Problem sei aber die russische Führung. Man sei zum Dialog bereit, aber dafür müsse Moskau den Krieg gegen die Ukraine beenden und auch Attacken auf die Verbündeten unterlassen. Die SPD-Bundestagsfraktion ist in Berlin zu einer zweitägigen Klausur zusammengekommen. Die Sozialdemokraten beraten die in den kommenden Wochen anstehenden Themen. Aus Berlin, Efi Seibert.
3: Das, was bei dieser Klausur mit für das größte Interesse gesorgt hat, soll völlig unter Ausschluss der Öffentlichkeit stattfinden. Der Auftritt des Komikers Harpe Kerkeling. Der wird vor der SPD-Fraktion eine sehr ernst gemeinte Rede halten zum Thema Demokratie und Toleranz. Im weiteren Verlauf dieser Klausur geht es zum Beispiel darum, dass die SPD stoppen möchte, dass Mineralölkonzerne an den Tankstellen Riesengewinne mit der Krise machen, während Verbraucher unter hohen Spritpreisen leiden. Ein Spritpreisdeckel oder auch eine Übergewinnsteuer sollen vorwärtsgebracht werden. Das Kartellamt soll die Machtstrukturen der Mineralölkonzerne auf dem Markt prüfen. Deutschland soll weniger abhängig von Rohstofflieferanten werden und die heimische Industrie besser schützen, etwa vor Dumping-Autopreisen aus China.
1: Der zweifache Olympiasieger im Kanu, Ronald Raue, ist neuer Staatsminister für Ehrenamt und Sport. Bundeskanzler Merz hat ihn am Mittag ernannt. Aus Berlin Dagmar Pepping.
4: Er freue sich sehr, dass er Raue gewinnen konnte, diese Aufgabe zu übernehmen, sagte Merz bei der Vorstellung im Kanzleramt. Die Berufung sei ein Zeichen, dass die Regierung den deutschen Sport als wichtigen Aufgabenbereich sehe, so Merz, auch mit Blick auf die anstehenden Olympiabewerbungen. Ende des Monats fällt die Entscheidung, welcher Ort für Deutschland in das Rennen um die Olympischen und Paralympischen Spiele ab dem Jahr 2036 geht. Raue kündigte an, er werde diese Bewerbungen mit voller Kraft vorantreiben.
1: Wer in den größeren Städten in Schleswig-Holstein auf Busse angewiesen ist, muss nächste Woche umplanen. Im Tarifstreit im öffentlichen Nahverkehr hat die Gewerkschaft Verdi 1.800 Beschäftigte zu einem zweitägigen Warnstreik aufgerufen, am Dienstag und Mittwoch. Betroffen sind demnach öffentliche Busunternehmen in Kiel, Lübeck, Flensburg und Neumünster. Auch die Verkehrsbetriebe in Plön sollen bestreikt werden. Die Gewerkschaft nannte das Angebot der Arbeitgeberseite in der zweiten Verhandlungsrunde unakzeptabel. Sie fordert eine Erhöhung der Löhne um 6,5%. Die amerikanische Journalistin und Aktivistin Gloria Steinem ist tot. Sie starb im Alter von 92 Jahren in New York, wie ihre Stiftung mitteilte. Steinem gehörte zu den einflussreichsten Vertreterinnen der Frauenrechtsbewegung in den USA. In den 1970er Jahren brachte sie das feministische Frauenmagazin Ms. auf den Markt. Steinem war Autorin zahlreicher Essays und Drehbücher und wurde mit vielen Preisen ausgezeichnet. Das waren die Nachrichten. Das Wetter in Norddeutschland. Heute Abend gebietsweise Regen bei 17 bis 22 Grad. In der Nacht teilweise trocken, auch einige Schauer, Tiefstwerte 17 bis 14 Grad. Morgen zeitweise kräftiger und ergiebiger Regen, Höchstwerte 18 bis 24 Grad. Am Sonnabend Sonne, Wolken und Schauer bei 18 bis 21 Grad und am Sonntag freundlich bei 19 bis 23 Grad. Es ist gleich 17.05 Uhr.
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1: Um 18 Uhr mit Juliette Groß. Die deutschen Sicherheitsbehörden haben in diesem Jahr neben den aktuellen mutmaßlichen Anschlägen auf Umspannwerke in Brandenburg und Nordrhein-Westfalen schon zahlreiche Sabotage-Verdachtsfälle registriert. NDR, WDR und SZ liegt ein Lagebild des Bundeskriminalamts vor, in dem die Rede von mehr als 160 Fällen ist. Aus Köln, Andreas Braun.
2: Außerdem sollen die Polizeien in Bund und Ländern mehr als 100 Straftaten mit Bezug zu Spionage festgestellt haben. Bei mehr als der Hälfte dieser Fälle ging es um das sogenannte sicherheitsgefährdende Abbilden, also beispielsweise das unerlaubte Fotografieren oder Filmen von militärischen Einrichtungen oder Rüstungsgütern. In 26 weiteren Delikten wird sogar Agententätigkeit zu Sabotagezwecken vermutet. Die Schwerpunktregionen der mutmaßlichen Spionagefälle sind demnach in diesem Jahr bislang Brandenburg, gefolgt von Nordrhein-Westfalen und Schleswig-Holstein. Auch die Zahl verdächtiger Drohnensichtungen bleibt auf einem hohen Niveau. Dabei zählte man gut 1000 Drohnen über Anlagen der kritischen Infrastruktur, militärischen Einrichtungen und Rüstungsunternehmen. Allerdings gelang es nur selten, die Piloten der Drohnen ausfindig zu machen.
1: Nach dem mutmaßlichen Anschlag auf die Baustelle eines Rüstungsunternehmens in München ermitteln Landeskriminalamt und Generalstaatsanwaltschaft. Es wird nicht ausgeschlossen, dass die Täter ein politisches Motiv hatten. Frank Jordan aus München mit den Einzelheiten.
3: Ja, gegen Mitternacht hat ein Zeuge hier beobachtet, wie aus einem fahrenden Auto heraus Brandsätze geschleudert wurden. Einer davon zündete. Die Polizei war sehr schnell da, hat diesen einen gezündeten löschen können. Ein zweiter wurde später gefunden. Die Täter konnten zunächst flüchten und wurden dann im Rahmen der Fahndung bei einer nahegelegenen Tankstelle festgenommen. Dabei handelt es sich um eine 28-jährige Frau und einen 38-jährigen Mann. Beide sind bulgarische Staatsangehörige. Viel mehr Informationen sind über die beiden nicht bekannt. Bislang erging noch kein Haftbefehl, aber die beiden stehen im Verdacht, an diesem Vorgang beteiligt gewesen zu sein.
1: Die Leitung des Goethe-Instituts bedauert die von Russland angekündigte Schließung von 3 Standorten im Land und bewertet den Schritt als Zäsur. Die Präsidentin des Goethe-Instituts Joost warnte im Interview auf NDR Info vor den negativen Folgen.
4: Wir haben ganz viele Deutschlernende vor Ort. Wir haben 10.000 Menschen in unseren Sprachkursen. Wir nehmen über 20.000 Prüfungen im Jahr ab. Also ganz viele Menschen interessieren sich für Deutsch lernen und auch für unsere Bibliotheken, weil das ist häufig auch ein Ort, wo man verlässliche Informationen über Deutschland bekommt. Und das alles hört jetzt gerade auf. Das ist wirklich eine Zäsur. Das ist das Ende einer Ära auch der kulturpolitischen Beziehung zwischen Russland und Deutschland.
1: Die Präsidentin des Goethe-Instituts Joost auf NDR Info. Der Benzinpreis an deutschen Tankstellen hat ein neues Allzeithoch erreicht. Laut ADAC kostete ein Liter Super E10 gestern im Tagesschnitt 1,215 Euro. Aus der NDR Info Wirtschaftsredaktion Astrid Kühn.
5: Ein wichtiger Grund für den jüngsten Preisschub ist der Iran-Krieg. Nachdem die USA ihre Angriffe wieder aufgenommen und Teheran mit Gegenangriffen reagiert hatte, haben auch die Rohölpreise wieder deutlich angezogen. Bei den Angriffen wurden teilweise Raffinerien zerstört oder beschädigt, was für dauerhafte Lieferschwierigkeiten sorgen könnte. Dazu kommt, dass das Niedrigwasser am Rhein zu Transportproblemen in der Schifffahrt führt. All das verteuert den Kraftstoff. E10 ist die günstigste gängige Benzinsorte in Deutschland und üblicherweise rund 5 bis 6 Cent günstiger als E5. Die Inflationsrate lag im August bei 2,9%. Die Energiepreise sind einer der Haupttreiber.
1: Der spanische Ministerpräsident Sanchez hat sich erneut zu der Lage in der Exklave Ceuta geäußert und frühere Aussagen relativiert. Er hatte ursprünglich gesagt, dass Falschmeldungen zu dem Massenansturm von Migranten Ende Juli geführt hätten, die von Israel und Russland befeuert worden seien. Heute erklärte Sanchez, Nachrichtendienste hätten das vorerst nicht bestätigen können. Auch gäbe es keine Beweise für eine aktive Beteiligung Marokkos. Bis zu 80.000 Menschen waren Ende Juli in Ceuta eingedrungen, ein Gebiet kleiner als die Fläche des Frankfurter Flughafens. Und immer noch halten sich Tausende dort auf und kampieren auf den Straßen. Das waren die Nachrichten. Das Wetter in Norddeutschland. Heute Abend gebietsweise Regen bei 17 bis 22 Grad, in der Nacht teilweise trocken, auch einige Schauer, Tiefstwerte 17 bis 14 Grad. Morgen zeitweise kräftiger und ergiebiger Regen, Höchstwerte 18 bis 24 Grad. Am Sonnabend Sonne und Wolken. Es ist 18.05 Uhr.
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1: Um 19 Uhr mit Juliette Groß. In Deutschland wird immer häufiger Sabotage verübt. Bundesweit waren es in diesem Jahr schon mehr als 160 Verdachtsfälle. Auch die Spionage nimmt zu. Das geht aus einem Lagebild des Bundeskriminalamts hervor, das NDR, WDR und Süddeutscher Zeitung vorlegt. Aus Köln, Andreas Braun.
2: Außerdem sollen die Polizeien in Bund und Ländern mehr als 100 Straftaten mit Bezug zu Spionage festgestellt haben. Bei mehr als der Hälfte dieser Fälle ging es um das sogenannte sicherheitsgefährdende Abbilden, also beispielsweise das unerlaubte Fotografieren oder Filmen von militärischen Einrichtungen oder Rüstungsgütern. In 26 weiteren Delikten wird sogar Agententätigkeit zu Sabotagezwecken vermutet. Die Schwerpunktregionen der mutmaßlichen Spionagefälle sind demnach in diesem Jahr bislang Brandenburg, gefolgt von Nordrhein-Westfalen und Schleswig-Holstein.
1: Das Bayerische Landeskriminalamt geht davon aus, dass der jüngste Brandanschlag in München einen politischen Hintergrund hatte. Die Täter hatten aus einem fahrenden Auto heraus Brandsätze auf die Baustelle eines Rüstungsunternehmens geworfen. Die Flammen konnten schnell gelöscht werden. Schon kurz nach der Tat konnte die Polizei an einer Tankstelle in der Nähe zwei Verdächtige festnehmen, eine Frau und einen Mann mit bulgarischer Staatsbürgerschaft. Auch ein Anschlag im Auftrag des russischen Geheimdienstes wird nicht ausgeschlossen. Die Mehrheit der Bundesbürger sieht die Sicherheit Deutschlands durch Russland bedroht. Das geht aus dem ARD-Deutschland-Trend von Infratest DIMAP hervor. Danach meinten 56% der Befragten, Russland sei ein Sicherheitsrisiko, 39% verneinen das. Vor allem Ältere schätzen die Bedrohung als sehr groß ein. Ein Großteil der AfD-Anhänger sieht das hingegen anders. Für 2/3 von ihnen geht von Russland keine Gefahr aus. Der Benzinpreis an deutschen Tankstellen hat ein neues Allzeithoch erreicht. Laut ADAC kostete ein Liter Super E10 gestern im Tagesschnitt 2,215 €. Aus der NDR Info-Wirtschaftsredaktion Astrid Kühn.
3: Ein wichtiger Grund für den jüngsten Preisschub ist der Iran-Krieg. Nachdem die USA ihre Angriffe wieder aufgenommen und Teheran mit Gegenangriffen reagiert hatte, haben auch die Rohölpreise wieder deutlich angezogen. Bei den Angriffen wurden teilweise Raffinerien zerstört oder beschädigt, was für dauerhafte Lieferschwierigkeiten sorgen könnte. Dazu kommt, dass das Niedrigwasser am Rhein zu Transportproblemen in der Schifffahrt führt. All das verteuert den Kraftstoff. E10 ist die günstigste gängige Benzinsorte in Deutschland und üblicherweise günstiger als E5.
1: Das waren die Nachrichten. Das Wetter in Norddeutschland. Nachts gebietsweise trocken, auch einige Schauer, Tiefstwerte 17 bis 14 Grad. Morgen zeitweise kräftiger und ergiebiger Regen, Höchstwerte 18 bis 24 Grad. Es ist 19.03 Uhr.
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1: Um 20 Uhr mit Juliette Groß. In Deutschland wird immer häufiger Sabotage verübt. Bundesweit waren es in diesem Jahr schon mehr als 160 Verdachtsfälle. Auch die Spionage nimmt zu. Das geht aus einem Lagebild des Bundeskriminalamts hervor, das NDR, WDR und Süddeutscher Zeitung vorlegt. Aus Köln, Andreas Braun.
2: Außerdem sollen die Polizeien in Bund und Ländern mehr als 100 Straftaten mit Bezug zu Spionage festgestellt haben. Bei mehr als der Hälfte dieser Fälle ging es um das sogenannte sicherheitsgefährdende Abbilden, also beispielsweise das unerlaubte Fotografieren oder Filmen von militärischen Einrichtungen oder Rüstungsgütern. In 26 weiteren Delikten wird sogar Agententätigkeit zu Sabotagezwecken vermutet. Die Schwerpunktregionen der mutmaßlichen Spionagefälle sind demnach in diesem Jahr bislang Brandenburg, gefolgt von Nordrhein-Westfalen und Schleswig-Holstein.
1: Das Bayerische Landeskriminalamt geht davon aus, dass der jüngste Brandanschlag in München einen politischen Hintergrund hatte. Die Täter hatten aus einem fahrenden Auto heraus Brandsätze auf die Baustelle eines Rüstungsunternehmens geworfen. Die Flammen konnten schnell gelöscht werden. Schon kurz nach der Tat konnte die Polizei an einer Tankstelle in der Nähe zwei Verdächtige festnehmen, eine Frau und ein Mann mit bulgarischer Staatsbürgerschaft. Auch ein Anschlag im Auftrag des russischen Geheimdienstes wird nicht ausgeschlossen. Die Mehrheit der Bundesbürger sieht die Sicherheit Deutschlands durch Russland bedroht. Das geht aus dem neuen ARD-Deutschland-Trend von Infratest DIMAP hervor. Danach meinten 56% der Befragten, Russland sei ein Sicherheitsrisiko. 39% verneinen das. Vor allem Ältere schätzen die Bedrohung als sehr groß ein. Ein Großteil der AfD-Anhänger sieht das hingegen anders. Für 2/3 von ihnen geht von Russland keine Gefahr aus. Der Benzinpreis an deutschen Tankstellen hat ein neues Allzeithoch erreicht. Laut ADAC kostete ein Liter Super E10 gestern im Tagesschnitt 2,21 Euro. Aus der NDR-Info-Wirtschaftsredaktion Astrid Kühn.
3: Ein wichtiger Grund für den jüngsten Preisschub ist der Iran-Krieg. Nachdem die USA ihre Angriffe wieder aufgenommen und Teheran mit Gegenangriffen reagiert hatte, haben auch die Rohölpreise wieder deutlich angezogen. Bei den Angriffen wurden teilweise Raffinerien zerstört oder beschädigt, was für dauerhafte Lieferschwierigkeiten sorgen könnte. Dazu kommt, dass das Niedrigwasser am Rhein zu Transportproblemen in der Schifffahrt führt. All das verteuert den Kraftstoff. E10 ist die günstigste gängige Benzinsorte in Deutschland und üblicherweise günstiger als E5.
1: Das waren die Nachrichten. Das Wetter in Norddeutschland. Nachts gebietsweise trocken, auch einige Schauer, Tiefstwerte 17 bis 14 Grad. Morgen zeitweise kräftiger und ergiebiger Regen, Höchstwerte 18 bis 24 Grad. Es ist 20.03 Uhr.
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4: Willkommen zum Nachtclub hier auf NDR Blue. Hier geht es heute um einen guten, einen sehr guten, einen der einflussreichsten und innovativsten Schlagzeuger der Rockgeschichte. Als eine der treibenden Kraft von The Who revolutionierte er das Instrument, indem er es aus der reinen Rhythmusgruppe ausbrechen ließ und es zu einem weiteren, fast schon melodischen Hauptinstrument machte. Nachtclub Classics zum 80. Geburtstag von Keith Moon, heute mit Burkhard Rausch.

Keith Moons Schlagzeugspiel war brachial, hochinnovativ und wurde von Kritikern hoch gelobt. Seine Spielweise war unkonventionell. Statt wie damals üblich den Beat mit Snare Drum, Bass Drum und Hi-Hat als starre Struktur zu halten, spielte er kontinuierlich schnelle Achtelnoten auf der Bass Drum und wirbelte ständig über seine Toms, seine Snare Drum, einen Wald aus Crash und Ridebecken und spielte atemberaubende, unkonventionelle Fill-Ins. Der US-Autor Nick Talewski bezeichnet ihn als den größten Schlagzeuger des Rock, der für das Schlagzeug das gewesen, was Jimi Hendrix für die Gitarre war. Für mich war er eines der sechs großen Vorbilder, neben Carmine Appice von Vanilla Fudge, Ainsley Dunbar, Cozy Powell, Mitch Mitchell von Jimi Hendrix Experience und Jason Bonham von Led Zeppelin. Sein ungestümer Stil, oft als kontrolliertes Chaos beschrieben, bezeichnete er selbst als Lead Drums, der den Rest der Band zwang, sich um sein Schlagzeug herum zu arrangieren. Er verabscheute monotone Rhythmen, spielte stattdessen emotionsgeladen und extrem schnell und prägte damit den gewaltigen Sound von The Who und galt als absolute Naturgewalt im Studio und auf der Bühne. Laut Allmusic verkörperte Moon mit seiner manischen verrückten Seite und seinem Leben voller exzessiven Trinkens, Partys und anderer Ausschweifungen auf der einen Seite die jugendliche, schräge Seite des Rock'n'Roll, aber ebenso dessen selbstzerstörerische Elemente, besser als jeder andere auf der Welt. Er selbst sah das wohl etwas pragmatischer. In einem Interview mit dem Melody Maker 1970 sagte er: "Ich schätze, als Schlagzeuger bin ich ganz ordentlich. Ich habe keine wirklichen Ambitionen, ein großartiger Schlagzeuger zu sein. Ich will einfach nur bei The Who Schlagzeug spielen und das war's."

Keith John Moon wurde am 23. August 1946 in Nordwest-London als Sohn des Kfz-Mechanikers Alfred Charles Moon und dessen Frau Kathleen Winifred, geborene Hopley, geboren. Er wuchs in der Chaplin Road in Wembley auf. Als Junge war er hyperaktiv, besaß eine rastlose Fantasie und hegte eine besondere Vorliebe für Musik im Allgemeinen und die Goon Show im Besonderen. Die Goon Show war eine bahnbrechende britische Radio-Comedy-Show der BBC, die von 1951 bis 1960 ausgestrahlt wurde. Geprägt wurde sie durch den surrealen und anarchistischen Humor von Hauptautor Spike Milligan sowie den Sprechern Peter Sellers und Harry Seacombe. Die Sendung revolutionierte die Radio-Comedy und gilt als maßgeblicher Einfluss für legendäre Formate wie zum Beispiel Monty Python. Keith Moon besuchte die Alberton Secondary Modern School. Nachdem er die Aufnahmeprüfung für weiterführende Schulen nicht bestanden hatte, war ihm der Besuch eines Gymnasiums verwehrt. Sein Kunstlehrer urteilte in einer Beurteilung, Keith sei künstlerisch zurückgeblieben, in anderer Hinsicht idiotisch. Sein Musiklehrer schrieb, Keith verfügt über großes Talent, muss sich aber vor der Neigung hüten, sich in den Vordergrund zu drängen. Im Alter von 12 Jahren trat Moon dem örtlichen Musikzug der Sea Cadets bei und spielte zunächst Horn. Da er das Instrument jedoch als zu schwierig empfand, wechselte er zum Schlagzeug. Auf dem Heimweg von der Schule ging Moon oft zum Macquarie's Musical Exchange in der Ealing Road 46B, um dort am Schlagzeug zu üben und sich die grundlegenden Fertigkeiten auf dem Instrument anzueignen. Er verließ die Schule Ostern 1961 im Alter von 14 Jahren und schrieb sich anschließend am Harrow Technical College ein. Dies führte wiederum zu einer Anstellung als Radiomechaniker. Mit dem verdienten Geld konnte er sich sein erstes Schlagzeug kaufen.

0: Moon nahm Unterricht bei einem der lautesten Schlagzeuger seiner Zeit, Carlo Little, der Trommler des Schock-Rock'n'Rollers Screaming Lord Sutch. Dafür zahlte Keith 10 Schilling pro Stunde, also ein halbes Pfund. Damals entsprach ein englisches Pfund 20 Schillings und ein Schilling entsprach 12 Pence. Das war noch vor der Umstellung auf das Dezimalsystem 1971. Moons früher Stil war vom Jazz, der US-Surfmusik sowie Rhythm and Blues geprägt. Als erstes großes Vorbild diente ihm dabei unter anderem der Studioschlagzeuger Hal Blaine aus Los Angeles, einer der gefragtesten Schlagzeuger der Rock'n'Roll-Geschichte, der mit Sicherheit auf mehr Hitplatten gespielt hat als jeder andere Schlagzeuger der Rock-Ära. Zu den Lieblingsmusikern von Keith zählten Jazzmusiker, allen voran der US-Jazz- und Big-Band-Schlagzeuger und Bandleader Gene Krupa, dem ersten großen Star des Schlagzeugs. Den hatte er in dem 59er US-Biografiefilm über dessen Leben gesehen und war sehr beeindruckt. Den extravaganten Stil von Krupa ahmte Keith später nach. Außerdem bewunderte er Elvis Presleys ersten Schlagzeuger DJ Fontana, Tony Meehan, dem ursprünglichen Schlagzeuger der Shadows, sowie Viv Prince von den Pretty Things. Moon sang auch gern, hegte eine besondere Vorliebe für Motown und verehrte die Beach Boys. In dieser Zeit trat Moon seiner ersten ernsthaften Band, den Escorts, bei und ersetzte dort seinen besten Freund Gary Evans. Im Dezember 1962 schloss er sich den Beachcombers an, einer semi-professionellen Londoner Coverband. Während seiner Zeit bei der Band baute Moon theatralische und komödiante Einlagen ein, etwa das Erschießen des Leadsängers mit einer Startpistole. Die Mitglieder der Beachcombers gingen alle einem regulären Beruf nach. Moon, der in der Verkaufsabteilung von British Gypsum, dem führenden Hersteller von Gipskartonplatten und Trockenbausystemen in Großbritannien, arbeitete, hatte jedoch das größte Interesse daran, Profimusiker zu werden.
1: We were all from roughly the same area in London, and we all used to work under the same agency, and but in different groups. The best group was the Detours, which is what the band was called, which consisted of Roger, Pete, John, and a guy called Doug Sandon. Then they got rid of their drummer, and I got to hear about it through the agency, and so I decided to go down and listen to the band, and I went down to a very small pub, and they were playing, the boys were out there doing a set. I'd had a few drinks, and I decided, well, I'll just steam up on stage and play, and they've never thrown me out since.
0: In der Zwischenzeit hatte Roger Daltrey John Entwistle von der Straße weg zu den Detours geholt. Mitte 1961 hatte Entwistle Pete Townsend als Gitarristen vorgeschlagen. Außerdem dabei Roger Daltrey an der Rhythmusgitarre, Entwistle am Bass, Harry Wilson am Schlagzeug und Colin Dawson als Sänger. Die Band spielte Instrumentalstücke von den Shadows und den Ventures sowie diverse Pop- und Trad-Jazz-Covers. Daltrey galt als Bandleader und laut Townsend führte er die Dinge so, wie er es wollte. Schlagzeuger Wilson wurde Mitte 1962 gefeuert und durch Doug Sandon ersetzt. Sänger Dawson verließ die Band nach häufigen Streitereien mit Daltrey und wurde kurzzeitig durch Gabby Connolly ersetzt, bevor Daltrey den Leadgesang übernahm. Auf Anraten von Entwistle wurde Townsend zum alleinigen Gitarristen. Durch Townsends Mutter erhielt die Gruppe einen Managementvertrag mit dem lokalen Veranstalter Robert Drews, der die Band fortan als Vorband buchte. Die Detours wurden von den Bands beeinflusst, die sie supporteten, darunter Screaming Lord Sutch, Cliff Bennett and the Rebel Rousers, Shane Fenton and the Phantoms und Johnny Kidd and the Pirates.
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0: Besonders die Pirates faszinierten The Detours, da auch sie nur einen Gitarristen hatten. Im Februar 64 wurden The Detours auf die Gruppe Johnny Devlin and The Detours aufmerksam und änderten ihren Namen. Townsend und sein Mitbewohner Richard Barnes verbrachten eine Nacht damit, über Namen nachzudenken, wobei sie sich auf das Thema scherzhafter Durchsagen konzentrierten. Townsend bevorzugte The Hair und Barnes mochte The Who, weil es einen gewissen Pop-Effekt hatte. Daltrey entschied sich am nächsten Morgen für The Who. Zu dem Zeitpunkt, als aus den Detours The Who geworden waren, hatten sie bereits regelmäßige Auftrittsmöglichkeiten gefunden. Nach einem Vorspielen bei Chris Parmenter von Fontana Records hatte der etwas am Schlagzeugspiel auszusetzen. Daraufhin drohte Townsend, Doug Sandon zu feuern, sollte sich sein Spiel nicht umgehend verbessern. Sandon verließ die Band verärgert, ließ sich jedoch dazu überreden, sein Schlagzeug für mögliche Aushilfen oder Nachfolger zur Verfügung zu stellen. Sandon und Townsend sprachen 14 Jahre lang kein Wort mehr miteinander. Für wenige Monate im Jahr 1964, etwa von Juli bis Oktober, nannten sich The Who in The High Numbers um und veröffentlichten unter diesem Namen eine Single mit zwei Songs, Zoot Suite und I'm the Face.

High Numbers im Sommer 1964, bevor sie zu der einfallsreicheren und passenderen Bezeichnung The Who zurückkehrten. Die Namensänderung ging auf die Zusammenarbeit mit Pete Meaden zurück, einem Mod, der die Band damals kurzzeitig managte. Er trug maßgeblich dazu bei, dass die Gruppe ihre Musik und ihr Image stärker auf die Mod-Bewegung ausrichtete. Dies spiegelte sich auch in der Wahl des Namens The High Numbers wider, der dem Mod-Slang entstammte. Klugerweise kehrten The High Numbers im November 1964 zu ihrem ursprünglichen Namen The Who zurück. Zu diesem Zeitpunkt hatten sie auch ihr Management gewechselt und Meaden durch Kit Lambert und Chris Stamp ersetzt. Ob beabsichtigt oder nicht, beseitigte dieser Schritt auch jegliches Stigma, das ihnen durch den Misserfolg der High Numbers Single hätte anhaften können, und ermöglichte es ihnen, ihre erste Single des Jahres 1965, I Can't Explain, als Debüt einer brandneuen Band namens The Who zu präsentieren.

Eine häufig erzählte Geschichte darüber, wie Moon zu The Who kam, besagt, dass er kurz nach dem Ausstieg von Sandem bei einem Konzert auftauchte, bei dem ein Studiomusiker aushalf. Gekleidet in roten Klamotten und mit rotblond gefärbten Haaren, Pete Townsend beschrieb ihn später als rotblonde Erscheinung, behauptete er gegenüber Pete Townsend und den potenziellen Bandkollegen, er könne besser spielen. Moon erzählte später, sie sagten nur zu und ich setzte mich hinter das Schlagzeug des anderen Typen und spielte einen Song, Roadrunner. Ich hatte ein paar Drinks intus, um mir Mut zu machen und als ich auf die Bühne kam, drosch ich wie wild auf das Schlagzeug ein, machte das Fußpedal und zwei Felle kaputt und ging wieder runter. Ich dachte, das war's. Danach saß ich an der Bar und Pete und Roger kamen herüber und Roger fragte, was machst du nächsten Montag? Ich sagte, nichts. Ich arbeite tagsüber und verkaufe Gips. Er sagte, du musst deinen Job aufgeben, am Montag ist ein Auftritt. Wenn du mitkommen willst, holen wir dich mit dem Transporter ab. Ich sagte, alles klar. Und das war's. Moon behauptete später, er sei nie offiziell eingeladen worden, dauerhaft bei The Who einzusteigen. Als Ringo Starr ihn mal fragte, wie er zur Band gekommen sei, sagte er sei in den letzten 15 Jahren einfach immer nur eingesprungen. Die Gruppe, deren Mitglieder ihre Instrumente allesamt auf unkonventionelle Weise spielten, begann, ihr Bühnenauftreten zu verfeinern. Daughtry setzte sein Mikrofonkabel auf der Bühne wie eine Peitsche ein und sprang gelegentlich ins Publikum. Moon warf seine Drumsticks mitten im Takt in die Luft und Townsend tat so, als würde er mit seiner Gitarre in die Menge feuern, während er auf der Bühne herumsprang und die Saiten in einer schnellen, windmühlenartigen Armbewegung einschlug. Oder er stand mit erhobenen Armen da und ließ seine Gitarre Rückkopplung erzeugen. Eine Pose, die als Birdman bekannt wurde. Moons Eintritt bei The Who veränderte die Dynamik der Gruppe. Während Sandem meist als Friedensstifter fungiert hatte, wenn sich Daughtry und Townsend stritten, sorgte Moons Temperament nun dafür, dass es innerhalb der vierköpfigen Band häufig zu Konflikten kam. Wir haben uns ständig gestritten, erinnerte sich Moon später. John und ich hatten unsere Auseinandersetzung. Es war nichts Ernstes, eher eine emotionale Sache aus dem Affekt heraus. Auch mit Daughtry und Townsend geriet Moon aneinander. Außer der Musik hatten wir wirklich absolut nichts Gemeinsames, sagte er in einem späteren Interview. Obwohl Townsend ihn als Menschen beschrieb, der völlig anders war als alle, die ich je getroffen habe, verstanden sich die beiden in den Anfangsjahren gut und hatten Spaß an Streichen und improvisierten Humor. Moons Schlagzeugstil beeinflusste die musikalische Struktur der Band, auch wenn Entwistle Moons mangelndes Gespür für konventionelles Taktmaß anfangs als problematisch befand, entstand dadurch ein origineller Sound. Moon liebte das Touren, da es für ihn die einzige Gelegenheit bot, regelmäßig Zeit mit seinen Bandkollegen zu verbringen und wenn er nicht live spielte, war er meist unruhig und gelangweilt. Dieses Verhalten übertrug sich später auf andere Lebensbereiche, da er, so der Journalist und Who-Biograf Dave Marsh, so lebte, als wäre sein Leben eine einzige lange Tournee. Diese Eskapaden brachten ihm den Spitznamen Moon the Loon ein.

0: beiden Filmemacher Kit Lambert und Chris Stamp waren auf der Suche nach einer jungen Rockband ohne Plattenvertrag, über die sie einen Film drehen konnten, und hatten The Who im Railway Hotel in Wealdstone in Nordwest-London gesehen, das zu ihrem festen Auftrittsort geworden war. Lambert fühlte sich zu Townsend und dessen Hintergrund an der Kunsthochschule hingezogen und ermutigte ihn, eigene Songs zu schreiben. Im August drehten Lambert und Stamp einen Werbefilm, der die Gruppe und ihr Publikum im Railway zeigte. Die Band stellte ihr Repertoire auf Soul, Rhythm and Blues sowie Motown-Cover um und prägten den Slogan Maximum R&B. Moons Schlagzeugstil galt bei den Bandkollegen als einzigartig, auch wenn sie sein unkonventionelles Spiel bisweilen als frustrierend empfanden. Entwistle merkte an, dass Moon dazu neigte, je nach Stimmung schneller oder langsamer zu spielen. Er spielte nicht einfach quer über sein Schlagzeug, fügte er später hinzu. Er spielt im Zickzack, deshalb hat er zwei Sätze Toms. Er bewegte seine Arme nach vorn wie ein Skifahrer. Daughtry sagte, Moon habe instinktiv Drumfills an Stellen eingebaut, an die andere Leute nie gedacht hätten. Der Who-Biograf John Atkins schrieb, die frühen Probeaufnahmen der Band für Pye Records aus dem Jahr 1964 zeigten, dass sie offenbar begriffen hatten, wie wichtig Moons Beitrag war. Kritiker stellten sein Taktgefühl in Frage. Who-Produzent John Astley sagte, man hatte nicht den Eindruck, dass er den Takt hielt, aber das tat er doch. Nach Ansicht von Atkins klingen frühe Aufnahmen von Moons Schlagzeugspiel blechern und ungeordnet. Erst bei den Aufnahmen zu Who's Next, dank Glyn Jones schnörkelloser Produktionstechnik und der Notwendigkeit, sich am Takt einer Synthesizer-Spur zu orientieren, begann Moon im Studio mehr Disziplin zu entwickeln. Der englische Keith Moon-Biograf Tony Fletcher hält das Schlagzeugspiel auf diesem Album für das Beste in Moons Karriere. Im Gegensatz zu zeitgenössischen Rockschlagzeugern wie Ginger Baker und John Bonham hasste Keith Moon Schlagzeug Soli und weigerte sich, sie bei Konzerten zu spielen.
1: This is one of the great things about rock and roll music is that it's never the same. I mean, you never play the same riff twice, you never play the same drum pattern twice, so that all the time you're thinking up new things to play, new dynamics, just ways to improve on the original. So it's got boring insofar as it does appear to be the only topic of conversation that we've had for the past 3 years. So I'm fed up with talking about it. I'm certainly not fed up with playing it.
0: Bei einem Auftritt im Madison Square Garden während der Tournee von The Who im Jahr 1974 beschlossen Townsend und Entwistle während des Songs Waspman spontan mit dem Spielen aufzuhören, um Moons Schlagzeug alleine stehen zu lassen. Moon spielte noch kurz weiter, hörte dann aber auf und rief, Schlagzeug-Soli sind langweilig.

Wasp-Man, eine Keith Moon-Komposition, die B-Seite der 66er Non-Album-Single Relay. Keith hegte immer den Wunsch, bei einigen Liedern den Leadgesang zu übernehmen. Während die anderen drei Bandmitglieder den Großteil des Gesangs auf der Bühne bestritten, versuchte sich Moon am Begleitsang. Da Keith seine Bandkollegen am Mikrofon stets zum Lachen brachte, verbannten sie ihn bei Gesangsaufnahmen aus dem Studio. Dies führte zu einem Running Gag, bei dem sich Moon heimlich immer wieder einschlich, um beim Gesang mitzumachen. Am Ende von Happy Jack ist zum Beispiel zu hören, wie Townsend zu Moon I saw you ruft, als dieser versucht hatte, sich ins Studio zu schleichen. Keith Moons Interesse an Surfmusik und sein Wunsch zu singen führten dazu, dass er bei einigen frühen Stücken, darunter Bucket T und Barbara Ann, auf der 66er EP Ready Steady Who den Leadgesang übernahm, sowie bei anderen Songs wie etwa Pictures of Lily hohe Begleitstimmen beisteuerte. Bei seiner Performance in Bellboy aus dem 73er Album Quadrophenia verzichtete er auf ernsthaften Gesang und sang stattdessen in einer Rolle, die ihm die völlige Freiheit, seinem Ruf als lüsternem Trinker gerecht zu werden gab. Es war genau die Art von Darbietung, die The Who von ihm brauchten, um wieder auf den Boden der Tatsachen zurückgeholt zu werden.

Cobwebs and Strange war ein eher grenzwertiger Song, der teilweise auch gestandene Who-Fans an den Rand brachte. Moon halt. Die Single-B-Seiten In the City, die er gemeinsam mit John Entwistle schrieb, und Girls' Eyes, die aus den Sessions zu The Who Sell Out stammte, das 68er Dogs Part 2 und Wasp-Man. Zudem komponierte Moon gemeinsam mit Townsend Entwistle und dem Keyboarder Nicky Hopkins das brachiale Instrumental The Ox aus dem 65er Debüt My Generation.

Die Hauptkompositionsanteile von The Ox werden zwar John Entwistle zugeschrieben, aber der Song hat eher einen Session-Charakter, bei dem Keith Moon allerdings bereits in Hochform war. Und dann ist da noch der Song Tommy's Holiday Camp aus Tommy. Dieser Titel wurde zwar Moon zugeschrieben, da die Idee dazu von ihm stammte, allerdings wurde der Song von Townsend komponiert. Entgegen der weit verbreiteten Annahme, Moon hätte darin die Leadstimme übernommen, handelt es sich bei der Albumversion um Townsends Demoaufnahme. Obwohl Keith Moon stets betonte, er sei nur an einer Zusammenarbeit mit The Who interessiert, wirkte er auch bei anderen Musikprojekten mit. 1966 arbeitete er mit dem Yardbirds-Gitarristen Jeff Beck, dem Pianisten Nicky Hopkins sowie den späteren Led Zeppelin-Mitgliedern Jimmy Page und John Paul Jones an dem Instrumentalstück Beck's Bolero. Dieses erschien als B-Seite von Hi-Ho Silver Lining sowie auf dem Album Truth der Jeff Beck Group.

Keith Moon spielte bei Jeff Beck außerdem Pauken bei der Coverversion des Klassikers Old Man River. Auf dem Album wurde Keith unter dem Pseudonym You Know Who aufgeführt. Möglicherweise lieferte Moon auch die Inspiration für den Namen Led Zeppelin. Als er 1966 angeblich kurzzeitig erwog, The Who zu verlassen, sprach er mit Entwistle und Page über die Gründung einer Supergroup. Dabei bemerkte Moon oder Entwistle, der Vorschlag sei angekommen wie ein Led Zeppelin, ein Wortspiel in Anlehnung an die Redewendung like a lead balloon, wie ein Bleiballon, also ein totaler Reinfall. Zwar kam diese Supergroup nie zustande, doch Jimmy Page behielt den Ausdruck im Gedächtnis und wählte ihn später, leicht verändert, als Namen für seine neue Band. Keith freundete sich mit den Beatles an, was zu gelegentlichen gemeinsamen Projekten führte. 1967 steuerte er den Begleitgesang zu All You Need Is Love bei. Moons Freundschaft mit Entwistle führte zu einer Mitwirkung von Smash Your Head Against the Wall, Entwistles Solo-Debüt und dem ersten eines Mitgliedes von The Who. Moon spielte auf dem Album kein Schlagzeug, dies übernahm der etatmäßige Humble-Pie-Trommler Jerry Shirley, während Moon für die Perkussion zuständig war. Keith begann sich Solo-Projekten zu widmen, als er Mitte der 70er nach Los Angeles zog. 1974 veröffentlichte Track Records MCA eine Solo-Single von Moon mit Coverversion der Beach Boys Songs Teenage Idol und Don't Worry Baby.

Im darauffolgenden Jahr erschien sein einziges Soloalbum mit dem Titel Two Sides of the Moon. Moon hatte den Gesang übernommen und spielte nur bei 3 Titeln Schlagzeug. Den Großteil der Schlagzeugarbeit überließ er anderen, darunter Ringo Starr.

Das Album stieß bei Kritikern auf wenig Gegenliebe. Der New Musical Express schrieb: Mooney, wenn du kein Talent hättest, wäre es mir egal. Aber du hast welches und deshalb kann ich Two Sides of the Moon nicht akzeptieren. Der englische Rolling Stone meinte, es gibt keinen vernünftigen Grund für die Existenz dieses Albums. In dem 2007er Dokumentarfilm Amazing Journey – The Story of the Who erinnerten sich Roger Daltrey und Pete Townsend an Moons Talent, sich als verschiedenste Charaktere zu verkleiden und diese zu verkörpern. Sie sprachen über seinen Traum, der Musikbranche den Rücken zu kehren und Hollywood-Schauspieler zu werden, wenngleich Daltrey bezweifelte, dass Moon über die für einen professionellen Schauspieler erforderliche Geduld und Arbeitsdisziplin verfügte. Dennoch ergatterte Moon einige Schauspielrollen. Sein erster Auftritt war 1971 ein Cameo in Frank Zappas 200 Motels. Er spielte eine Nonne, die Angst davor hatte, an einer Überdosis Drogen zu sterben. Moons nächste Filmrolle war die des J.D. Clover, Schlagzeuger der fiktiven Band Stormy Tempest, angeführt von Billy Fury, in einem Ferienlager zur Zeit der Anfänger des britischen Rock'n'Roll im 73er Film That'll Be the Day. Er nahm diese Rolle auch in der Fortsetzung Stardust 1974 wieder auf. Als Mitglied der Stray Cats, der Begleitband von Jim McLane, gespielt von David Essex. Und spielte zudem den Uncle Ernie in Ken Russells 75er Verfilmung von Tommy.

Keith Moons letzter Filmauftritt war 1978 in Sextet, einer US-Musikkomödie von Ken Hughes mit Mae West in ihrem letzten Film. Neben Timothy Dalton, Dom DeLuise, Tony Curtis, Ringo Starr, George Hamilton und Alice Cooper. Moon selbst führte einen selbstzerstörerischen Lebensstil. Schon in der Anfangszeit von The Who begann er mit der Einnahme von Amphetaminen und bezeichnete in einem Interview mit dem NME die French Blues als sein Lieblingsessen. Das war eine stimulierende Mischung aus Amphetaminen und Barbituraten, die damals oft als blaue Tabletten konsumiert wurden. Diese Kombination aus Tabletten und Alkohol mündete schließlich

sich in eine Alkohol- und Drogenabhängigkeit. Wir durchliefen dieselben Phasen wie alle anderen auch. Diesen verdammten Drogentrip, erinnerte er sich später. Er gab seinen Anteil an den Einnahmen der Band rasch aus und war Stammgast in Londoner Clubs wie dem Speakeasy und dem Bag O' Nails. Laut Townsend begann Moon dann damit, Hotelzimmer zu verwüsten. Neben Hotelzimmern zerstörte Keith auch die Wohnungen von Freunden und sogar sein eigenes Zuhause, wobei er unter anderem Möbel aus den Fenstern in den obersten Stockwerken warf. Die Journalisten Andrew Neil und Matthew Kent schätzten die Kosten auf die von ihm verursachten Schäden an Hoteltoiletten und Sanitäranlagen auf bis zu 300.000 Pfund. Diese oft durch Drogen und Alkohol befeuerten Aktionen waren Moons Art, seine Exzentrik zur Schau zu stellen. Er genoss es, die Öffentlichkeit damit zu schockieren. Sein langjähriger Freund und persönlicher Assistent Dougal Butler beobachtete, er wollte die Leute zum Lachen bringen und den Spaß vorgespielen. Er wollte, dass die Menschen ihn lieben und an ihm Gefallen finden. Aber er ging dabei bis zum Äußersten, wie eine Zugfahrt, die man nicht stoppen konnte.

Der Keith Moon-Biograf Tony Fletcher vertrat die Ansicht, dass die lange Pause von The Who vom Dezember 71 bis August 72 zwischen dem Ende der Who's Next-Tournee und dem Beginn der Aufnahmen zu Quadrophenia Moons Gesundheit ruinierte. Ohne die Strapazen, lange Auftritte und regelmäßiger Tourneen, die ihn zuvor in Form gehalten hatten, forderte sein exzessiver Lebensstil einen immer höheren Tribut von seinem Körper. Er hatte kein Schlagzeug in seinem Haus in London und übte auch nicht. Infolge seiner Lebensweise begann sein körperlicher Zustand sich zu verschlechtern. Er entwickelte zu der Zeit eine schwere Alkoholsucht und begann den Tag bereits mit Alkohol. Er wandelte sich von dem liebenswerten Zecher, als der er sich gern gab, zu einem rüpelhaften Säufer. Der britische Filmproduzent David Putnam erinnerte sich, das Trinken entwickelte sich von einem Scherz zu einem Problem. Bei That'll Be the Day war es noch geselliges Trinken, als es an Stardust ging, war es bereits exzessives Saufen. Moons liebster Streich bestand darin, starke Sprengkörper in Toiletten herunterzuspülen. Und natürlich, so erinnerte sich Pete Townsend, wurden wir von da an aus jedem Hotel geworfen, in dem wir je übernachteten. Moon erwarb sich schnell den Ruf, Badezimmer zu verwüsten und Toiletten in die Luft zu jagen. Die Zerstörung faszinierte ihn und unterstrich sein Image als der größte Unruhestifter der Rockszene. John Entwistle erinnerte sich daran, wie er auf Tourneen oft an Moons Seite war und beide gemeinsam Toiletten sprengten. Oft, wenn Keith Toiletten in die Luft jagte, stand ich mit den Streichhölzern hinter ihm. Am 23. August 1967 feierte Moon während einer Tournee, bei der die Band als Vorgruppe von Herman's Hermits auftrat, seinen 21. Geburtstag in einem Holiday Inn in Flint im US-Bundesstaat Michigan. Keith begann sofort nach seiner Ankunft in Flint zu trinken. Laut der Pressesprecherin Nancy Lewis war Moon völlig betrunken, als die Band im Edwards Stadium die Bühne betrat. Zurück im Hotel zettelte Keith eine Essensschlacht an und bald flogen Kuchenstücke durch die Luft. Dabei brach ein Stück seines Schneidezahns ab. Im Krankenhaus konnten die Ärzte ihm vor der Entfernung des Zahnrestes aufgrund seines Rauschzustandes keine Betäubungsmittel verabreichen. Wieder im Hotel brach ein wildes Handgemenge aus. Feuerlöscher wurden ausgelöst, Gäste und Gegenstände in den Swimmingpool geworfen und Berichten zufolge ein Klavier zerstört. Das Chaos endete erst, als die Polizei mit gezogenen Waffen eintraf. Die aufgebrachte Hotelleitung des Holiday Inn stellte der Gruppe eine Rechnung von $24.000 aus. Diese wurde von Ed McCann, dem Tourmanager von Herman's Hermits, beglichen. Ob Keith Moon einen linken Continental im Hotelpool versenkt hatte, ist umstritten. Roger Daltrey erklärte in einem Interview für die BBC-Sendung Top Gear, zwar selbst kein Auto im Swimmingpool gesehen zu haben, wohl aber die Rechnung für die Schäden und die Bergung. Moons Lebensstil begann seine Gesundheit und Zuverlässigkeit zu beeinträchtigen. Während der Quadrophenia-Tournee 1973 beim ersten US-Konzert in Kalifornien nahm Moon eine Mischung aus Beruhigungsmitteln und Brandy zu sich. Während des Auftritts verlor er bei dem Song Won't Get Fooled Again das Bewusstsein und sackte über seinem Schlagzeug zusammen. Die Band unterbrach das Spiel und einige Roadies trugen Moon von der Bühne. Sie verabreichten ihm eine Kortisonspritze und schickten ihn nach einer 30-minütigen Verzögerung wieder auf die Bühne. Beim Magic Bus verlor Moon erneut das Bewusstsein und wurde wieder von der Bühne gebracht. Die Band spielte einige Lieder ohne ihn weiter, bis Townsend fragte, kann hier jemand Schlagzeug spielen? Ich meine jemand, der es wirklich drauf hat. Ein Schlagzeuger aus dem Publikum, Scott Halpin, meldete sich, kam auf die Bühne und spielte den Rest des Konzerts zu Ende. Weitere ähnliche Vorfälle folgten und Daltrey und Entwistle erwogen ernsthaft, Moon zu feuern, entschieden sich jedoch dagegen, da dies seine Situation nur verschlimmert hätte. Am Ende der US-Tournee im August 1976 in Miami verfiel Moon in ein Delirium und wurde 8 Tage lang im Hollywood Memorial Hospital behandelt. Die Band befürchtete, er könne den letzten Tourneeabschnitt nicht absolvieren, der am 21. Oktober in den Maple Leaf Gardens in Toronto endete. Das war Moons letzter öffentlicher Auftritt. Nach den Aufnahmen zu Who Are You weigerte sich Townsend, eine Tournee zum Album zu machen. Sofern Moon nicht mit dem Trinken aufhörte und drohte damit, Moon zu feuern, sollte sich dessen Spiel nicht verbessern.

0: Da die Bühnenshow von The Who in der Anfangszeit zum Ende des Sets auf der Zerstörung von Instrumenten basierte und Moon zudem eine Vorliebe dafür hatte, Hotelzimmer zu demolieren, war die Band einen Großteil der 60er Jahre verschuldet. Selbst als sich die finanzielle Lage der Gruppe nach dem Erfolg von Tommy stabilisiert hatte, häufte Moon weiterhin Schulden an. Er kaufte zahlreiche Autos sowie technische Spielereien und stand mehrfach kurz vor dem Bankrott. Wenn man Geld hat und solche Dinge anstellt wie ich, hatte Keith mal in einem Interview gesagt, lachen die Leute und nennen einen exzentrisch, was eine höfliche Umschreibung dafür ist, dass man verdammt nochmal verrückt ist. Und ohne Geld kämen eventuell die Männer mit den weißen Jacken.
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0: Dave.
1: Nein, 64 Jahre alt ist Keith Moon leider nicht geworden. Er starb am 7. September 1978 im Alter von 32 Jahren. Am 6. September waren Moon und seine damalige Freundin, das schwedische Model Annette Walter-Lux, mit der er seit 1975 zusammen war, bei Paul und Linda McCartney zu einer Vorpremiere des Films The Buddy Holly Story eingeladen. Nach einem gemeinsamen Abendessen mit den McCartneys im Peppermint Park im Covent Garden kehrten Keith und Annette in ihre Wohnung zurück. Er sah sich einen Film an, das Schreckenskabinett des Dr. Phibes, und bat Annette, ihm Lammkoteletts zuzubereiten, sein Lieblingsgericht. Als sie sich weigerte, antwortete Moon: Wenn es dir nicht schmeckt, dann fuck off. Das waren seine letzten Worte. Anschließend nahm Keith Clomethiazol, ein starkes Sedativum, ein. Als Walter-Lux am nächsten Nachmittag nach ihm sah, fand sie ihn tot auf. Die Polizei stellte fest, dass sich 32 Clomethiazol-Tabletten in Moons Körper befanden. 6 davon waren verdaut, die übrigen 26 zum Zeitpunkt seines Todes unverdaut. Annette Walter-Lux sagte später über ihn, er sei so lieb gewesen, wenn er nüchtern war, dass ich nur in der Hoffnung mit ihm zusammenlebte, er würde diesen ganzen Wahnsinn hinter sich lassen. Sie flehte seinen Nachbarn in Malibu, Larry Hackman, an, Moon in einer Klinik zur Entgiftung unterzubringen, was dieser bereits zuvor versucht hatte. Doch als die Ärzte Moons Konsum zum Frühstück dokumentierten, eine Flasche Champagner, den französischen Cognac Courvoisier und Amphetamine, kamen sie zu dem Schluss, dass es keine Hoffnung auf seine Rehabilitation geben kann. Der Tod von Keith Moon ereignete sich kurz nach der Veröffentlichung ihres 8. Studioalbums Who Are You? Auf dem Albumcover sitzt er rittlings auf einem Klappstuhl, um seine Gewichtszunahme zu verbergen. Auf der Rückseite des Stuhls steht der Schriftzug Not Be Taken Away. Holly George Warren, Herausgeberin und Autorin von The Rock'n'Roll Hall of Fame, The First 25 Years, sagte, mit dem Tod von Keith Moon verlor der Rock wohl seinen allergrößten Schlagzeuger. The New Book of Rocklist führte Moon auf Platz 1 seiner Liste der 50 größten Rock'n'Roll-Schlagzeuger und bei einer Leserumfrage des Rolling Stone im Jahre 2016 zu den besten Schlagzeugern aller Zeiten belegte er den 2. Platz, direkt hinter John Bonham. Mehrere Rockschlagzeuger, darunter der 2020 verstorbene Neil Peart von Rush, haben Moon als Einfluss genannt. The Jam würdigt Moon auf der Single Down in the Tube Station at Midnight. Die B-Seite der Single ist ein Who-Cover, So Sad About Us, und auf der Rückseite des Plattencovers ist ein Porträt von Keith Moon zu sehen. Die Muppet-Figur Animal, in Deutschland Das Tier, von Jim Henson, basiert möglicherweise auf Keith Moon, da sie Ähnlichkeiten in Bezug auf Frisur, Augenbrauen, Persönlichkeit und Schlagzeugstil aufweisen. Er war sozusagen die reale Inspiration für Henson. Der Jazz-Schlagzeuger Alvin Jones lobte Moons Spiel bei dem Stück Undertour aus Tommy als essentiell für die Wirkung des Songs.

Ray Davies von den Kings würdigte Moons Schlagzeugspiel in seiner Rede anlässlich der Aufnahme der Kings in die Rock'n'Roll Hall of Fame im Jahr 1990 mit den Worten: Keith Moon hat den Sound des Schlagzeugspiels verändert. Nach Moons Tod äußerte Ozzy Osbourne gegenüber der englischen Zeitschrift Sounds, dass die Leute bis an ihr Lebensende über Keith Moon sprechen werden. Clem Burke, Trommler von Blondie, sagte: Am Anfang drehte sich für mich alles nur um Keith Moon und The Who. Als ich etwa 11 oder 12 Jahre alt war, waren die letzten 10 Minuten des Schlagzeugunterrichts mein Highlight. Da durfte ich mich an Schlagzeug setzen und zu meiner Lieblingsplatte spielen. Ich brachte immer My Generation mit. Am Ende des Songs drehte das Schlagzeug völlig durch. Der Song war für mich ein Wendepunkt, denn davor war alles eher im Stil von Charlie Watts oder Ringo Starr gehalten. Der ehemalige Nirvana-Trommler und jetzige Foo Fighters-Frontmann Dave Grohl nennt Keith als absolute Referenz und Zack Starkey, Sohn von Ringo Starr und Moons Patenkind, übernahm später seinen Platz bei den Who als direkte Hommage an seinen Paten. 2008 lehnte die English Heritage, die in Staatsbesitz befindlichen Denkmäler und archäologischen Stätten Englands verwaltet, einen Antrag auf Verleihung einer Blue Plaque-Gedenktafel für Moon ab. Gegenüber dem Guardian erklärte die Organisation, man sei zu dem Schluss gekommen, dass schlechtes Benehmen und Überdosen verschiedener Substanzen keine ausreichende Qualifikation darstellen. Die UK Heritage Foundation, zuständig für das ganze große Britannien, war mit dieser Entscheidung nicht einverstanden und stiftete eine Gedenktafel, die am 9. März 2009 enthüllt wurde. Roger Daltrey, Pete Townsend, Robin Gibb sowie Moons Mutter Kit wohnten der Zeremonie bei. Das war der Nachtclub mit einem Porträt des Trommlers und Entertainers Keith Moon, dem Naturereignis am Schlagzeug, Moon the Loon, anlässlich seines 80. Geburtstages, über den noch so viel mehr zu erzählen wäre. Hier verabschiedet sich Burkhard Rausch. Bis dann.

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1: Um 21 Uhr mit Juliette Groß. Bei VW hat es überraschend eine Einigung auf den weiteren Sparkurs gegeben. Das Unternehmen teilte vor wenigen Minuten mit, der Aufsichtsrat habe dem Konzept einstimmig zugestimmt. Wie es genau aussieht, ist noch nicht bekannt. Der VW-Vorstand wollte über den bereits beschlossenen Abbau von 50.000 Arbeitsplätzen weitere Stellenstreichungen durchsetzen. Er hält die Produktionskosten bei VW für zu hoch. Auch die Schließung von Werken stand zur Diskussion. Der Betriebsrat sowie das Land Niedersachsen als Großaktionär lehnten das ab. In Deutschland wird immer häufiger Sabotage verübt. Bundesweit waren es in diesem Jahr schon mehr als 160 Verdachtsfälle. Auch die Spionage nimmt zu. Das geht aus einem Lagebild des Bundeskriminalamtes hervor, das NDR, WDR und Süddeutscher Zeitung vorliegt. Aus Köln, Andreas Braun.
2: Außerdem sollen die Polizeien in Bund und Ländern mehr als 100 Straftaten mit Bezug zu Spionage festgestellt haben. Bei mehr als der Hälfte dieser Fälle ging es um das sogenannte sicherheitsgefährdende Abbilden, also beispielsweise das unerlaubte Fotografieren oder Filmen von militärischen Einrichtungen oder Rüstungsgütern. In 26 weiteren Delikten wird sogar Agententätigkeit zu Sabotagezwecken vermutet. Die Schwerpunktregionen der mutmaßlichen Spionagefälle sind demnach in diesem Jahr bislang Brandenburg, gefolgt von Nordrhein-Westfalen und Schleswig-Holstein.
1: Bundeskanzler Merz hat bei seinem Wahlkampfbesuch in Sachsen-Anhalt erneut vor den Folgen einer möglichen AfD-Landesregierung gewarnt. Wer möchte, dass Deutschland ein offenes und liberales Land bleibt und Sachsen-Anhalt ein interessanter Wirtschaftsstandort, der dürfe am Sonntag nicht die AfD wählen, sagte Merz beim Besuch einer Raffinerie in Leuna. Einen direkten Kontakt zu Wählern gab es nicht. In Sachsen-Anhalt wird am Sonntag der Landtag gewählt. In Umfragen liegt die AfD weiter mit großem Abstand auf Platz 1 und hat sogar Chancen, die absolute Mehrheit zu erzielen. In Berlin ist am Abend Terminal 1 des Flughafens BER geräumt worden. Alle Fluggäste wurden aufgefordert, das Gebäude zu verlassen. Zuvor hatte am Service Point der Bundespolizei eine Frau erklärt, sie habe einen gefährlichen Stoff dabei. Weil sich die Substanz nicht näher bestimmen ließ, lösten die Beamten Alarm aus. Die Abfertigung der Fluggäste wurde so weit wie möglich auf Terminal 2 verlegt. Das waren die Nachrichten. Das Wetter in Norddeutschland. Nachts gebietsweise trocken, auch einige Schauer, Tiefstwerte 17 bis 14 Grad. Morgen zeitweise kräftiger und ergiebiger Regen, Höchstwerte 18 bis 24 Grad. Am Sonnabend Sonne, Wolken und Schauer bei 18 bis 21 Grad. Am Sonntag freundlich und meist trocken bei 19 bis 23 Grad. Es ist 21.03 Uhr.
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3: Man nannte sie die Sängerin mit der Magnolienstimme. Die US-Sängerin Cassandra Wilson ist gestern mit 70 im Kreise ihrer Freunde und Familie in ihrer Heimatstadt Jackson gestorben. Zu ihrem 70. Geburtstag am 4. Dezember 2025 hatten wir hier im Nachtclub eine Sendung von Gitti Gülden im Programm, die wir nun aus diesem traurigen Anlass wiederholen.
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4: Sie ist eine der erfolgreichsten Musikerinnen Amerikas. Dazu Songschreiberin, Gitarristin und Produzentin. Musikalische Schubladen sind ihr fremd. Sie lässt sich nicht festlegen. Lieber flirtet sie gleichermaßen mit Jazz, Blues, Hip-Hop, Soul, Swing, Pop, anything goes. Alles ist möglich bei Cassandra Wilson. Seit über 40 Jahren betört sie mit ihrer samtenen Magnolienstimme und nun wird sie 70. Wir gratulieren in Nachtclub Classics. Gitti Gülden begrüßt Sie dazu am Mikrofon.

0: There's very little that's known about the science of it, you know, what it actually does. I think that there are people right now who are exploring that, you know, how it can heal, perhaps the effect that it has to, you know, to make people calm or to excite or to incite. It's a very powerful form of communication and it's a universal language.
1: Musik ist nun mal eine universelle Sprache, sagt Cassandra Wilson. Zeit und Raum spielen da keine Rolle. Musik kann immer und überall existieren. Außerdem ist erwiesen, dass sie eine heilende Wirkung auf Körper und Seele hat. Es spielt also keine Rolle, welcher Kategorie die Musik zuzuordnen ist. Hauptsache, sie berührt dich. Cassandra wählt nach Gefühl ihre Songs von Son House, Bob Dylan oder Neil Young. Sie singt Melodien von Miles Davis und italienischen Pop. Und sie macht sich jeden Song zu eigen.

0: Das wahre Können einer Sängerin zeigt sich bei Balladen. Cassandra ist Meisterin dieser ausdrucksstarken Kunst und singt ohne großes Drama fast zurückhaltend. Sie habe es sich eigentlich nicht ausgesucht, Musikerin zu werden, sagt sie, obwohl sie aus einer sehr musikalischen Familie stammt. Ihre Mutter bestand auf einem vernünftigen Studium und Cassandra machte den Hochschulabschluss in Kommunikationswissenschaft. Musikerin wurde sie dann trotzdem.
1: Well, not that I wanted, it was just something that was there. I was a musician and I still do consider myself a musician first. And then the voice is my instrument. So I've been a musician since I was a little kid. You know, so that's what I think of myself as. But I guess I discovered that that the voice would be my primary instrument when I was 19.

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1: Take the Last Train to Clarksville. Das war 1966 die Debütsingle von den Monkees. 40 Jahre später nimmt Cassandra Wilson den Popsong auf und macht daraus eine wunderbare Jazzballade. Ihre Interpretation eigener und fremder Lieder wird im persönlichen Ausdruck quasi zu ihrem Markenzeichen. Seit der frühen Kindheit gehört Musik zu ihrem Familienleben. Ihr Vater, Herman Folks, war professioneller Jazzgitarrist und Musiklehrer. Ihre Mutter, Mary McDaniel, unterrichtete an der Grundschule von Jackson, Mississippi. Alle drei Kinder bekamen Klavierstunden. Gitarre brachte sich die jüngste Cassandra selbst bei. Musik machen war Freizeitspaß und nicht elitäre Kunst. Nur so können Melodien lebendig bleiben, sagt sie.
2: That's one of the downfalls, I think, in what has come to be considered jazz. It has come to be more of a classical music, and I think that the reasons for that are the desire to give it much more credibility than it has had in the past, which is good.

0: Duke Ellington said there are only two kinds of music, good and bad.
1: Ihre Devise ist die gleiche wie die von Duke Ellington. Es gibt nur gute oder schlechte Musik. Als Kind hörte sie bereits Miles Davis zum Einschlafen. Als Jugendliche entdeckte sie Folk, Joni Mitchell und Bob Dylan. Sie trat in einer Musical-Inszenierung von The Wizard of Oz als Dorothy auf und sang als Studentin in Cafés und Clubs. Ihr erster Job war Produzentin beim Fernsehen in New Orleans. Sie lernte die Marsalis-Brüder kennen und beschloss tatsächlich, Musikerin zu werden. Und sie ging nach New York. Dort wurde sie Sängerin bei Steve Coleman's M-Bass Collective, dann beim Avantgarde-Trio New Air. Es gab Konzertreisen nach Europa und mit 30 beschloss Cassandra, ihre Solokarriere zu starten, nun alles selbst zu bestimmen.

0: I've been doing this for so long. I write music, and I have music that, you know, comes directly from me. And then there's music that comes from other people. It's like it always seems to be one thing that connects, or one thread that connects all of it. And that's just human expression. Mm-hmm. You know, I don't really think about how difficult it is to interpret someone else's music.
1: Cassandra Wilson betont immer wieder, dass sie nur aus purer Freude Musik mache. Egal ob im Studio oder beim Konzert. Sie will musikalische Bildung und Lebensfreude mit ihrer Musik vermitteln. Man braucht nur einen sehr langen Atem, um durchzuhalten. Mit 40 hat sie den großen internationalen Durchbruch. Es war die richtige Zeit für ihre Musik. Und sie bekommt ihren ersten Grammy als beste Jazzsängerin.

0: Als Solokünstlerin und mit ihrer langen Erfahrung kann Cassandra endlich bestimmen, wie ihre Musik klingen soll und wie ihre Konzerte gestaltet werden. Anfangs war sie Teil einer Band, hielt sich eher hinter den Instrumenten zurück. Im Laufe der Zeit entwickelte sie für ihren warmen Gesang außergewöhnliche Phrasierungen und ein eigenwilliges Timbre. Sie entwickelte eine elegante Weise, den Melodienverlauf in ihrem Gesang zu gestalten. Der Erfolg brachte ihr die nötige Freiheit und auch Bestätigung.
1: I like that, those qualities in my voice, and I often look for that, you know, getting into those spaces where it's like really dark and really deep and very low. There's a certain resonance that I find for myself. You know, it's really kind of therapeutic for me. When I get to those spaces in my voice, I really enjoy that. And there's sometimes, you know, in the high points that I can find spaces, but it's much more in the lower register.

Joni Mitchell und die große Betty Carter. Die gab ihr vor 40 Jahren den Tipp: Finde deinen eigenen Stil, nur so kannst du mit deiner Musik überleben. Cassandra hat diesen Rat beherzigt. Ihr Leben als Musikerin komme ihr oft vor wie ein erfüllter Traum.

0: Ein Konzert komme ihr manchmal vor wie ein einziger langer Song, sagt Cassandra. Und mit Gastmusikern zu arbeiten sei wie eine Erfrischung. Da gab es einige. Van Morrison, Wynton Marsalis, Sting, Elvis Costello, Charlie Hayden, Regina Carter und das sind nur einige. Alle waren begeistert von der Zusammenarbeit. Ihre Erfahrung als Jazzsängerin hat unendlich geholfen, denn im Jazz komme es nur darauf an, wie man die Musik rüberbringt, um perfekt zu kommunizieren.
1: I probably do tend to favor the music. You know, when there's a choice to be made, I tend to favor the melody, you know, and actually fit the word to the melody instead of the melody to the word.
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0: I say the cover songs choose me, mm-hmm. because they're somewhere in there, you know, they're part of an experience, and there's something about the lyric and the story that does resonate for me.
1: Die Coversongs kommen auf sie zu, sagt Cassandra. Sie sucht nicht danach und wenn sie schön genug sind, dann nimmt sie sie an. Zweimal war sie für 2 Jahre verheiratet. Ihr Sohn Jarris ist heute 30 und lebt in New York in ihrer alten Wohnung, die einst Count Basie gehörte. Cassandra lebt nun wieder hauptsächlich in ihrer Südstaatenheimat. Sie gönnt sich entspannte Pausen und nimmt das Leben möglichst mit Humor. Älter werden kann durchaus Vorteile haben, sagt sie.
0: If I only knew the things that I know now, then, you know, if I could rewind and relive that part of my life, especially relationships that I've had with men, you know, there's so much that I know now that I didn't know then. And it's great, you know, that part of growing older is wonderful, that you do get that wisdom and you are able to relax, you know, and have a good sense of humor about it all.

0: Zum 70. Geburtstag von Cassandra Wilson gratulieren wir Nachtclub Classics mit dieser Hommage aufs Herzlichste. Gitti Gülden verabschiedet sich am Mikrofon und dankt für ihre Aufmerksamkeit.
1: Das war eine Sendung von Gitti Gülden zum 70. Geburtstag von Cassandra Wilson, die wir vor 9 Monaten am 4. Dezember 2025 hier im Nachtclub ausstrahlten. Gestern ist Cassandra Wilson im Kreise ihrer Freunde und Familie in ihrer Heimatstadt Jackson gestorben.

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1: Um 22 Uhr mit Juliette Groß. Der VW-Aufsichtsrat hat am Abend überraschend einem Sanierungskonzept des Vorstands zugestimmt. Die Entscheidung sei einstimmig gefallen, teilte der Konzern am Abend mit. Aus der NDR-Nachrichtenredaktion Viktor Kupka.
2: In den kommenden Jahren will VW demnach weitere 50.000 Stellen streichen. Für die Werke in Emden, Zwickau, Hannover und Neckarsulm werde nach alternativen Verwendungsmöglichkeiten gesucht. Ab 2031 könne dort nach und nach keine wettbewerbsfähige Folgebelegung gewährleistet werden. Werksschließungen sind also nicht vom Tisch. Vorstandschef Blume nennt die Einigung ein starkes Signal für die Zukunft des Konzerns. In den kommenden Jahren soll eine dreistellige Milliardensumme investiert werden. IG Metall und Konzernbetriebsrat erklären, dass man heute eine Eskalation verhindert habe.
1: Die deutschen Sicherheitsbehörden beschäftigen aktuell zahlreiche Sabotageakte. Das geht aus einem vertraulichen Lagebild des Bundeskriminalamts hervor, das NDR, WDR und Süddeutscher Zeitung vorliegt. Aus der NDR-Nachrichtenredaktion Tabea Tschöpe.
3: Von Januar bis Ende August hat das BKA 165 Verdachtsfälle von Sabotage gezählt, also Attacken, die die Sicherheitsbehörden als politisch motiviert einordnen oder sogar einen staatlich gesteuerten Hintergrund vermuten. Auch zahlreiche Straftaten, bei denen es um Spionage geht, werden in dem BKA-Bericht genannt. 112 Fälle seit Jahresbeginn. Oft geht es darum, dass Fotos oder Videos von militärischen Einrichtungen aufgenommen worden sind. Von solchen Spionagevorfällen am häufigsten betroffen waren Brandenburg, gefolgt von NRW und Schleswig-Holstein.
1: Die Mehrheit der Bundesbürger sieht die Sicherheit Deutschlands durch Russland bedroht. Das geht aus dem neuen ARD-Deutschland-Trend von Infratest DIMAP hervor. Danach meinten 56% der Befragten, Russland sei ein Sicherheitsrisiko, 39% verneinten das. Vor allem Ältere schätzen die Bedrohung als sehr groß ein. Ein Großteil der AfD-Anhänger sieht das hingegen anders. Für 2/3 von ihnen geht von Russland keine Gefahr aus. Die deutsche Wirtschaft wächst stärker als gedacht. Das geht aus den jüngsten Konjunkturprognosen von Ökonomen hervor. So rechnet das Münchner IFO-Institut beispielsweise damit, dass das Bruttoinlandsprodukt in diesem Jahr um 1,4% wachsen wird. Das sind 0,6 Punkte mehr als bisher erwartet. Auch andere Forschungsinstitute korrigierten ihre Prognosen nach oben. Die deutsche Wirtschaft habe wieder Tritt gefasst, hieß es. Es gäbe aber nach wie vor Risiken, etwa durch die Folgen des Iran-Krieges. Das waren die Nachrichten. Das Wetter in Deutschland. Nachts von der Nordsee her Regen, im Süden meist trocken, Tiefstwerte zwischen 19 und 12 Grad. Morgen im Norden und später in der Mitte gebietsweise Schauer, im Süden oft trocken, im Norden 18 bis 23 Grad. Es ist 22.03 Uhr.
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4: Mit Jan Möller in dieser Stunde. Hallo, ich überlege mir ja gerade noch, ob ich die Moderationen heute singe, weil in den Liedern kaum gesungen wird. Es dreht sich nämlich ausnahmsweise mal alles um Sprechgesang und am Anfang gleich um ein Thema, das mich sehr beschäftigt hat in den vergangenen Wochen.

Geschwindigkeit unter den Spielern, die Höchstgeschwindigkeit und die Pferdestärke. Da steht dann die Geschwindigkeit unter den Spielern, die Höchstgeschwindigkeit und die Pferdestärke.

0: Wieso nie Fußballfan?
1: Okay, das mit dem Singen lasse ich, glaube ich. Harald Sack Ziegler war das gerade aus Köln. Sack ist sein Spitzname, Ziegler der Nachname. Und das Stück habe ich mal wieder rausgekramt, weil mein Sohn WM-Abziehbilder gesammelt hat. Also zur Fußball-WM, nicht zur Formel-1-WM. Und wie das bei Grundschülern so ist, die brauchen dann manchmal Investoren, die sich da finanziell beteiligen. Das war ich in dem Fall. Ich habe auch ein paar Päckchen gekauft und mich da auch so ein bisschen an die eigene Kindheit erinnert gefühlt. Und dieses Lied hier, das ist mir dann da immer durch den Kopf gesurrt. Und weil es dann so surrte und surrte und surrte und mir der Vortrag von dem Künstler auch sehr gut gefällt, habe ich mir gedacht, ich könnte ja auch mal eine ganze Nachtclubstunde nur mit Sprechgesang machen. Warum nicht? Also heute Lieder, in denen nicht gesungen, sondern gesprochen wird oder zumindest wird vorrangig gesprochen und nur nebenbei gesungen. Oder es ist so ein angedeutetes Singen, das aber eben mehr Sprechcharakter hat. Da gibt es ja immer ganz verschiedene Varianten. Das Brabbeln zum Beispiel, das ist auch oft ganz schön. Und keiner, finde ich, kann oder konnte so schön brabbeln wie der absolute Brabbelmeister. Hier ist Lee Scratch Perry zusammen mit Mouse on Mars.

Kann man nicht nachmachen. Lee Scratch Perry war das, der ja nicht immer gebrabbelt hat. Er hat oft auch gesungen, aber gerade beim Brabbeln, finde ich, ist er immer noch mal auf eine besonders eindrucksvolle Weise seiner Fantasie gefolgt. So wie in diesem Stück hier eben auch. Rock Curry, das kam vom gemeinsamen Album mit Mouse on Mars. Erschienen in diesem Jahr, im Frühsommer glaube ich irgendwann, aber die Aufnahmen stammen schon von 2019. Da war Lee Perry schon über 80. Nicht viel später hat er sich dann auf seine Reise in die Unendlichkeit gemacht. Und jetzt, posthum, ist eben dieses Album veröffentlicht worden. Spatial No Problem von Mouse on Mars und Lee Scratch Perry. Habe ich beim letzten Mal schon dabei gehabt, ist eine ganz unterhaltsame Platte, gerade weil die Texte und auch die Musik sowas Meanderndes haben. Ständig ploppen da so kleine tolle Ideen auf, man weiß nie, wo es hingeht. Wohingegen im nächsten Lied eine ganz konkrete Geschichte erzählt wird. Die handelt vom Menschen und vom Affen, oder genauer gesagt von drei Affen. Hier ist Dave Bartholomew.

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1: 1957, Dave Bartholomew im Nachtclub auf NDR Blue. Heute geht's um Sprechgesang und diese Geschichte hier handelte von drei Affen, die auf einer Kokospalme sitzen und es nicht fassen können, dass der Mensch tatsächlich von ihnen abstammen soll. Denn ein Affe würde ja zum Beispiel anders als ein Mensch nie einen Zaun um seine Kokospalme errichten, damit die anderen Affen nichts abkriegen von den Kokosnüssen. Und er würde auch niemals mit einem Messer oder einer Knarre auf einen anderen Affen losgehen. The Monkey hieß der Song von Dave Bartholomew aus New Orleans. Und der kommt in diesem Fall von einer schon etwas älteren Sammlung namens Early Rappers. Erschienen vor ein paar Jahren bei Trikont in München. Untertitel Hipper Than Hop. The Ancestors of Rap, also Urahnen des Raps, sind da versammelt. Afroamerikanische Pioniere des Sprechgesangs, zu dem ja auch lange schon, bevor es Hip-Hop gab, so Disziplinen wie der Jive Scat oder der Talking Blues oder auch Soul Preaching gehörten. Und dieser Kulturgeschichte widmet sich eben diese Sammlung Early Rappers. Weiter geht's mit Rappern von heute. Aus Virginia Beach kommen Clips.

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1: Clips aus Virginia Beach. Zwei Brüder, Pusha T und Malice, hier zusammen mit Tyler, the Creator, als Gastrapper. Und das war der Track POV vom Album Let God Sort Them Out. Eine meiner Lieblings-Hip-Hop-Platten oder sogar überhaupt eine meiner Lieblingsplatten des vergangenen Jahres. Da ist sie erschienen nach 16 Jahren Pause, das erste Album von Clips mal wieder. Und eine meiner Lieblingsplatten dieses Jahres bisher, die hat auch was mit Hip-Hop zu tun. Hier ist Kim Gordon.

Ja, auch keine schlechte Idee, dieses Verb Trump da am Ende einfach mal groß zu schreiben, zumindest in Gedanken, wie den Namen Trump. To Trump heißt ja so viel wie übertrumpfen und dazu wird da im Text auch noch AI, also künstliche Intelligenz, gedroppt. Vieles, was einen nervös machen kann, thematisiert in nicht mal 2 Minuten von Kim Gordon, die sich wiederum bestimmt nicht trumpen lässt, wenn es groß geschrieben ist. Superalbum im Frühjahr erschienen, Play Me, und davon hier das Stück Blackout mit diesem typischen nervösen, eindringlichen, brüchigen und gleichzeitig auch total klaren Sprechgesang von Kim Gordon, den sie in ähnlicher oder auch in anderer Form früher auch bei Sonic Youth drauf hatte. Da lagen nur nicht so Hip-Hop-Beats drunter, wie diese Trap-Beats eben, sondern da kommen sie ja schon zufälligerweise im Hintergrund. Gitarrenakkorde. Tunic heißt der Song, Sonic Youth.

Der Nachtclub auf NDR Blue mit Liedern in dieser Stunde, in denen kaum oder sogar gar nicht gesungen, aber dafür viel gesprochen wird, so wie das hier auch bei Kim Gordon bzw. Sonic Youth der Fall war. Da ging es um Karen Carpenter in dem Lied. Karen Carpenter von den Carpenters, dem berühmten Popduo, das kein Duo mehr war, als sie, also Karen, quasi unter der Last ihres öffentlichen Images, das sie verkörpern sollte, zusammengebrochen ist. Mit 32 ist sie gestorben an den Folgen ihrer Magersucht. Und Kim Gordon würdigt sie hier in diesem Song nochmal und hieft sie quasi doch noch in den Rock'n'Roll-Himmel. Tunic, Song for Karen von Sonic Youth aus dem Jahr 1990. Und von Kim Gordon ist es, zumindest was den Vibe des Sprechgesangs angeht, gar nicht so weit zu Florence Shaw. Das wiederum ist die Sängerin oder Sprechsängerin einer Band mit dem schönen Namen Chemische Reinigung, beziehungsweise Trockenreinigung, so kann man das auch übersetzen, auf Englisch Dry Cleaning.

Blood von der Band Dry Cleaning, ein Stück aus dem Album Secret Love, das Anfang dieses Jahres rausgekommen ist und das natürlich wieder getragen wird von dem Sprechgesang von Florence Shaw, der ich sehr gern zuhöre. Ich mag die Stimme und es ist ja auch immer eine Frage des Ausdrucks beim Sprechgesang. Und Florence Shaw, die könnte mit dieser trockenen und scheinbar gelangweilten Art von mir aus auch ein Telefonbuch vorlesen, ohne dass es langweilig klingen würde. Und das können ja nicht viele. Kommt aus dem Süden Londons die Band Dry Cleaning und aus dem Norden Londons kommt dieser Mann hier. 2002, Mike Skinner alias The Streets, Original Pirate Material heißt das Album. Kann ich mich noch genau daran erinnern, wie ich die Platte zum ersten Mal aufgelegt habe. Die fing an mit diesem Stück hier und das war wahnsinnig neu und aufregend damals.

gibt ja so Platten, die legt man auf und gerade der Anfang brennt sich dann sofort ein. Die ersten Sekunden, das erste Stück. Und das ging mir, wie gesagt, mit dieser Platte hier so. The Streets, Original Pirate Material. Das Stück heißt Turn the Page und klingt so englisch oder so londonerisch, wie es nur geht, finde ich. Gleichzeitig ist es aber auch kein klassischer englischer Hip-Hop und es ist auch kein klassischer englischer Indie-Pop, sondern gerade was die Art und Weise angeht, etwas, das genau so in der Form damals eben noch neu war, mit diesen Garage Beats, diesem Dialekt auch, der sowas Direktes hat, ja, und Stichwort Dialekt und Direkt. Da gehen wir mal kurz von London nach Nottingham zu jemandem, der auch nicht auf den Mund gefallen ist. Hier sind Sleaford Mods.

0: Ja, schönes Gemecker von netten Menschen, sehr sympathisch. Sleaford Mods aus Nottingham waren das hier im Nachtclub auf NDR Blue. Ist schon etwas älter, das Stück von 2014 und hat damals auch sofort reingeknallt beim ersten Mal. Das weiß ich noch ganz genau. Und auch hier lag das natürlich ein bisschen am Dialekt und am Ton, in dem Jason Williamson sich da äußert, um es mal vornehm auszudrücken. Wobei da auch noch diese ganz spezielle Wucht seines Sprechgesangs dazukommt. Diese Dringlichkeit, die ist, glaube ich, auch in 10 oder 13 oder 72 Jahren noch zu spüren. Sleaford Mods, Jolly Fucker von 2014. Tja, und wenn wir schon dabei sind, bei so etwas meckerpöttischerem Sprechgesang, da wäre es ja geradezu fahrlässig, nicht bald auch mal was von The Fall zu spielen. Also bitte, das mache ich jetzt mal sofort.
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Das hier gerade aber ein anderer Klassiker von The Fall. Da gibt es ja unzählige, weil Smith eben wirklich so eigen war, dass vielleicht nicht alles gleichermaßen interessant, aber doch alles unverwechselbar war. Und dieser Song hier eben, das war ein Hit der etwas rumpeligeren Sorte, der hieß Pro Art Threat und kam aus einer relativ frühen Phase von The Fall, von der EP Slates aus dem Jahr 1981. Von England, von Manchester genauer gesagt, da kam The Fall ja her, geht's jetzt weiter nach, ja, wohin eigentlich? In irgendeinen Ort in Finnland auf jeden Fall, wo ja auch der finnische Tango zu Hause ist. Und dieser hier jetzt gleich, der ist einer gewissen Elsa gewidmet. Elsa Kohtalon Lapsi. Elsa, du bist ein Kind des Schicksals. In dem Lied wird zwar vorwiegend gesungen, aber es hat irgendwo in der Mitte auch einen super Sprechteil, wo man mal wieder merkt, dass Vokale und Konsonanten einfach am eindrucksvollsten immer noch im Finnischen durcheinander purzeln.

0: wie schön. 1A Seniorenmusik hier im Nachtclub. Sprechgesang ist das Thema in dieser Stunde, also dem Sprechen angenäherter Gesang oder dem Gesang angenähertes Sprechen. Und da wollte ich das Prinzip der Sprechpassage, das ja auch im deutschen Schlager zum Beispiel eine Zeit lang sehr verbreitet war, nicht außer Acht lassen. Das hier war gerade ein Mann aus Finnland, Martti Innanen, mit einem seiner größten Erfolge, Elsa, du bist ein Kind des Schicksals. Elsa, olet kohtalon lapsi. War damals so ein klassischer Coverkauf, die Platte für mich, weil da so Worte, die ich als sehr fremd empfunden habe, draufstanden. Guld deinen kusgutluku. Die Goldenen 60er heißt die Platte, ist eine Compilation. Alle Songtitel sind vorne drauf auf dem Cover. Daneben so obskure Schwarz-Weiß-Fotos von den Künstlerinnen und Künstlern. Und am verwegensten sieht eben dieser Mann hier aus. Schnauzbart, Sonnenbrille, Mütze, Martti Innanen. Der hat mich sofort angesprochen und der hat den finnischen Tango da sehr liebevoll und auch parodistisch interpretiert mit diesem Lied. Von wegen ist ja immer alles so traurig und unerfüllte Liebe und so weiter. Darum geht's. Tja, und während ich das hier alles erzähle, habe ich auch schon mal die nächste Platte an den Start gebracht. Da geht's ums Essen, um eine berühmte Fastfood-Kette.
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0: Wheaties, Breakfast of Champions.
1: Es könnte sein, dass sich das Burgerrezept inzwischen geändert hat, aber damals, 1995, hatten die Hamburger bei McDonald's exakt 26 Gramm Fett und haben schlechter als anderswo geschmeckt, aber dafür war die Musik ganz toll. Das jedenfalls hat gerade der großartige, leider vor vielen Jahren schon verstorbene Wesley Willis behauptet, der, was den Aufbau angeht, im Grunde nur ein einziges Lied gemacht hat, das aber in tausendfacher Ausführung dann. Da hat er immer was erzählt über eine berühmte Person oder ein persönliches Erlebnis oder eben wie hier über McDonald's. Und im Grunde haben sich die Songs immer nur vom Tempo und so ein bisschen von der Melodie her unterschieden. Aber gerade in ihrer Einfachheit waren die eben oft auch total faszinierend, finde ich. Rock'n'Roll McDonald's, Wesley Willis aus Chicago, der immer viel zu erzählen hatte und von Menschen, die in London in einem Nachtbus unterwegs sind und zur Arbeit fahren, erzählt jetzt Roger Robinson.

Von Croydon ganz im Süden von London über Brixton bis zum Oxford Circus fährt dieser Bus, der N109, der 109er, der Nachtbus. Und da drin saß auch Roger Robinson, der Dub-Poet, und hat Menschen beobachtet, die da eben zum Putzen in die großen Londoner Bankgebäude gefahren sind. Zur Nachtschicht, Nightshift, aus dem Album Dog Heart City von Roger Robinson. Ja, und Stichwort Nachtschicht, da juckt es mich doch auch, das hier nochmal eben zu spielen. 1 Minute und 53 Sekunden mit Duff.

Nachtarbeit im Nachtclub auf NDR Blue, wo es in dieser Stunde um die Schönheit des Sprechgesangs geht oder ging, kann man fast schon sagen. Und das war die Gruppe DAF, die da völlig zu Recht festgestellt hat, dass es sich bei Nachtarbeit eben um Arbeit in der Nacht handelt. Da kann man nicht widersprechen. Aus dem Album Die Kleinen und die Bösen von 1980 das Stück. Und fast aus derselben Zeit, 4 Jahre später ist es rausgekommen, stammt das folgende Stück. Das ist ein Superhit aus Thailand. Tatsächlich ein Superhit, großer Erfolg 1984. Diese Platte von der Suthep Dao Duang Mai Band. 30 Leute, davon allein 12 Tänzerinnen und Tänzer. Der Stil nennt sich Molam. Das ist so ländliche Volksmusik, die sich in der Hauptstadt Bangkok mit anderem vermischt und in Pop verwandelt hat. Typisch ist da auch so ein Sprechsingsang. Die Texte haben sich oft um das Verhältnis von Stadt und Land gedreht. Und hier gleich sind 2 redselige Herren vom Lande am Start, die sich darüber unterhalten, dass sie jetzt mal in die Stadt gehen und den Leuten da zeigen, was Sache ist. Come on, brother, let's go to the city.

0: Ist ein Superhit, ich sag's ja. Come on, brother, let's go to the city, so hieß der Song. Und so heißt auch das Album von der Sutep Dau Duang Mai Band. Die Sänger hießen Kosin Intarat und Kanong Saksiudon. Und ich heiße Jan Möller und gehe jetzt nach Hause, aber nicht ohne das letzte Stück dieser Nachtclubstunde angemacht zu haben. Das wiederum kommt aus Südafrika, von Mawu. Amapiano nennt sich die Musik. Der Track heißt Mwafeni. Und mit dabei sind DJ Opsa und Bongo Beats. Danke fürs Zuhören, bis zum nächsten Mal. Tschüss.
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1: Um 23 Uhr mit Juliette Groß. Überraschende Einigung bei Volkswagen. Der Aufsichtsrat des Autoherstellers hat am Abend dem Sparpaket des Vorstands einstimmig zugestimmt. Was drinsteht, sagt uns Bertel Starke aus Hannover.
2: Was wir wissen, das ist, dass Jobs abgebaut werden bei Volkswagen weiter, und zwar im großen Stil. Weitere 50.000 Stellen sollen in den nächsten Jahren da reduziert werden. Und der Aufsichtsrat, der hat sich auch zu den vier Werken geäußert, die auf der Kippe stehen. Das sind ja die Standorte Hannover, Emden-Zwickau und das Audi-Werk in Neckarsulm. Für diese Werke soll intensiv geschaut werden, wie es für sie Anfang der 2030er Jahre weitergeht. Jetzt also erstmal ein Hoffnungsschimmer.
1: In Deutschland wird immer häufiger Sabotage verübt. Bundesweit waren es in diesem Jahr schon mehr als 160 Verdachtsfälle. Auch die Spionage nimmt zu. Das geht aus einem Lagebild des Bundeskriminalamts hervor, das NDR, WDR und Süddeutscher Zeitung vorlegt. Aus Köln, Andreas Braun.
3: Außerdem sollen die Polizeien in Bund und Ländern mehr als 100 Straftaten mit Bezug zu Spionage festgestellt haben. Bei mehr als der Hälfte dieser Fälle ging es um das sogenannte sicherheitsgefährdende Abbilden, also beispielsweise das unerlaubte Fotografieren oder Filmen von militärischen Einrichtungen oder Rüstungsgütern. In 26 weiteren Delikten wird sogar Agententätigkeit zu Sabotagezwecken vermutet. Die Schwerpunktregionen der mutmaßlichen Spionagefälle sind demnach in diesem Jahr bislang Brandenburg, gefolgt von Nordrhein-Westfalen und Schleswig-Holstein.
1: Im neuen ARD-Deutschland-Trend liegt die AfD in der Sonntagsfrage weiterhin vorn. 27% der Befragten würden ihr die Stimme geben, wenn am Sonntag Bundestagswahl wäre. Das ist ein Punkt weniger als bei der letzten Umfrage Anfang August. Die Union kommt auf 21, die Grünen auf 15%. Es folgen die SPD mit 13 und die Linke mit 12%. In Berlin ist am Abend Terminal 1 des Flughafens BER geräumt worden. Alle Fluggäste wurden aufgefordert, das Gebäude zu verlassen. Zuvor hatte am Service Point der Bundespolizei eine Frau erklärt, sie habe einen gefährlichen Stoff dabei. Weil sich die Substanz nicht näher bestimmen ließ, lösten die Beamten Alarm aus. Die Abfertigung der Fluggäste wurde so weit wie möglich auf Terminal 2 verlegt. Das waren die Nachrichten. Das Wetter in Deutschland. Nachts von der Nordsee her Regen, im Süden meist trocken, Tiefstwerte zwischen 19 und 12 Grad. Morgen im Norden und später in der Mitte gebietsweise Schauer, im Süden oft trocken, im Norden 18 bis 23 Grad, im Süden bis 32 Grad. Am Samstag freundliche Abschnitte, im Nordosten unbeständig 18 bis 28 Grad. Es ist 23.03 Uhr.
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4: Am Mikrofon ist Bo Baskerville. Guten Abend.

Die Afghan Whigs mit Loose Talk, das neue Album heißt Soft Control. Die Band spielt Ende September in Köln in Luxor. Das ist der einzige Termin in Deutschland und eigentlich sollte man hinfahren, einen Mini-Urlaub in Köln machen. Und die Afghan Whigs widersprechen der Klischeevorstellung von alt und langweilig sein. Und zwar auf sehr effektive Art und Weise. Und wenn man die Lust verspürt, alte Songs von der Band zu hören, gibt es wirklich Indie-Hits ohne Ende. Und weil ich heute Abend so ein bisschen klischeehaft unterwegs bin, hören wir gleich einen der bekanntesten Songs der Band, und zwar das Lied Debonair. Das Lied erschien 1993 auf ihrem vierten Album Gentleman. Und es ist so eine offensichtliche Wahl. Also wenn ich einen Afghan Whigs-Fan fragen würde, ist es okay, wenn ich das spiele? Es ist ein bisschen, als ob ich einen Rolling Stones-Fan fragen würde, ist es okay bei dir, wenn ich Satisfaction spiele? So in etwa. Ist die Afghan Whigs mit Debonair.

0: Das war die Afghan Whigs mit Debonair. Nun The Mountain Goats, auch eine ganz alte Band. Die Gruppe stammt ursprünglich aus Claremont, Kalifornien, einer Stadt östlich von Los Angeles. Die Band wurde 1991 von dem Sänger und Songwriter John Daniel gegründet. Und heute hat die Band ihren Hauptsitz in Durham, North Carolina. Und es gibt ein neues Album, Days. Und es ist in der Tat das 24. Album der Band. Und es ist schon eine Art Konzeptalbum. Die Songs drehen sich lose um die 1970er, 80er und 90er Jahre. Sie blicken so melancholisch und auch mit trockenem Humor auf diese vergangenen Zeiten zurück. Und musikalisch ist es halt so Indie-Folk-Rock und Lo-Fi und Pop. Und wir hören gleich die ersten beiden Songs der Platte, also Titel 1 und 2. Die Songs behandeln zwar unterschiedliche Themen, aber ich möchte sie dennoch gleich hintereinander spielen, weil die Songs den Ton für das ganze Album setzen. Es geht los mit Song for Lane Staley und dieses Lied thematisiert den verstorbenen Alice in Chains Sänger Lane Staley. Während der zweite Song Charlie Sheen Reaches Out to the Feds geht um eine Geschichte aus den 90er Jahren. Und zwar, das Lied basiert auf einer skurrilen, aber wahren Geschichte aus dem Jahr 1991. Der Schauspieler Charlie Sheen bekam damals eine Kopie eines japanischen Horrorfilms in die Hände. Und Sheen war felsenfest davon überzeugt, dass ein echtes Tötungsdelikt zu sehen war in diesem Film. Die FBI ermittelte, aber es war doch nur ein Spielfilm, es war doch nicht echt. Und hier ist The Mountain Goats erstmal mit Song for Lane Staley. And then Charlie Sheen reaches out to the feds from his new album, Days.
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0: So das war The Mountain Goats mit Song for Lane Staley. Und dann wieder The Mountain Goats mit Charlie Sheen Reaches Out to the Feds von dem neuen 24. Album Days. So nun ein junges Geschwisterduo aus Kentucky, genauer gesagt aus Bowling Green im Bundesstaat Kentucky. Girl Tones heißt die Band. Und das sind Geschwister, und zwar Kenzie und Layla. Wir hören gleich den Song Pretty Face. Und dieser Song ist eine Single und wird auf dem Debütalbum Precious erscheinen. Das Debütalbum erscheint allerdings erst im November. Und es ist letztendlich ja, ganz frischer Punkrock aus Kentucky. Aber der Song hat durchaus eine Botschaft. Der Song handelt davon, Oberflächlichkeit zu durchschauen, was natürlich durchaus wichtig ist. Und das hat Girl Tones aus Kentucky erkannt. Und hier ist das Stück Pretty Face.
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Das war Girl Tones mit Pretty Face. Zu den Black Widows. Ich spielte schon die Band am Dienstag, und zwar gibt es ein neues Debütalbum Creatures of the Night. Und dieser Song heißt Snake Charmer. Und in diesem Song geht es um eine giftige Beziehung, in der eine Person die andere manipuliert und kontrolliert. Genau wie ein Schlangenbeschwörer. Snake Charmer halt. Creatures of the Night heißt das Album. Die Band kommt aus Minneapolis, Minnesota. Und es ist im Prinzip so eine Surf-Band, Surf-Punk mit ziemlich coolen Grooves. Hier ist Black Widows, Snake Charmer.

So das war Black Widows mit Snake Charmer von dem neuen Debütalbum Creatures of the Night. So nun ein anderes Debütalbum, und zwar Early Days heißt das Album von The Simple Present aus Stuttgart, und die Band spielt am kommenden Montag, am 7. September auf der Heidi. Und ich habe das Album schon ein paar Mal vorgestellt. Wir hören jetzt das Lied I'll Take That With Me. Und es ist ein Duo. Es besteht aus Katrin und Sabine aus Stuttgart, die sich im Lehramtsstudium für das Fach Englisch kennengelernt haben. Und dieses Lied, das wir gleich hören, I'll Take That With Me, erschien bereits 2025, zuerst als Single-Version und dann auf ihrem Album Early Days 2026. Und hier ist jetzt noch einmal The Simple Present aus Stuttgart. Die Band spielt am kommenden Montag, am 7. auf der Heidi in Hamburg mit Kristallin im Vorprogramm.

The Simple Present mit I'll Take That With Me, die Band spielt am kommenden Montag auf der Heidi. Und es gibt ein anderes interessantes Konzert auf der Heidi ein bisschen später, und zwar am 15. Oktober. Da spielt die schwedische Band Markt Harbiskan, und es gibt ein aktuelles fünftes Album der Band. Es heißt Glass and Bones, und wir hören ein Lied, das auch so ziemlich so C86-lastig klingt jetzt, finde ich, aber schön. Hier ist Gambo von Markt Harbiskan aus Schweden am 15.10. in Hamburg auf der Heidi. Das Album heißt Glass and Bones.

So, das war Max Harbisken mit Gambo von dem neuen Album Glass and Bones. Die Band spielt am 15. Oktober auf der Heidi in Hamburg. So, Man Woman Chainsaw spielt sehr bald beim Reeperbahn Festival. Eine Band, die in England ziemlich gehypt wurde. Und es ist eine Londoner, so Art-Punk-Band eigentlich. Das Debütalbum heißt Cannonball. Und wir hören jetzt ein ziemlich altes Lied von der Band. Was heißt alt, ist relativ, aber der Song wurde ursprünglich im November 2025 veröffentlicht, um den neuen Plattenvertrag der Band mit Fiction Records zu feiern. Es ist schon auf dem Debütalbum drauf. Die Leadsängerin und Bassistin Vera Lepänen, sie übernimmt bei diesem Song den Hauptgesang und die Band beschreibt das Stück als ein spielerisches Liebeslied. Und es ist schon interessant, weil es einer der ersten Songs ist der Band. Hier ist Man, Woman, Chainsaw mit Only Girl.

Driveway Ceiling stammt ursprünglich aus Trumbull im US-Bundesstaat Connecticut. Die vier Bandmitglieder haben das Projekt damals in einem Keller in Connecticut ins Leben gerufen und inzwischen leben die Musiker über die gesamten USA verstreut, was natürlich ziemlich unpraktisch ist. Aber das Album wurde schon digital veröffentlicht, schon vor ein paar Monaten, glaube ich. Aber es erscheint jetzt Ende Oktober zum ersten Mal als physische Version auf Vinyl und CD. Und man kann das Album als klassische schwarze Vinyl bekommen oder auch als Waldgrün, also Opaque Forest Green. Also auf Deutsch übersetzt heißt das eigentlich so blickdicht Waldgrün. Und die Vinyl-Ausgaben enthalten auch eine achtseitige Beilage im Zeitungsformat mit den Songtexten. Und musikalisch ist das Ganze eigentlich so psychedelische Pop mit so Indie-Rock verknüpft. Und wir hören jetzt Driveway Ceiling mit Sleepy River Dawn. 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

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Die Ben kommt aus Connecticut. Nun aus Indiana, Josie Edwards. Und ich spielte diese EP auch schon am Dienstag. Und zwar die zweite EP heißt Greetings from Bleak Street. Und wir hören gleich das Lied Dog Prophecies. Und dieser Song war schon vorher eine Single. Und zwar ist die Single durch TikTok ziemlich bekannt geworden, bevor diese EP, Greetings from Bleak Street, überhaupt erschienen ist. Also es kann sein, dass ihr das Lied schon von TikTok kennt, wer weiß. Hier ist Josie Edwards mit Dog Prophecies.

Dog Prophecies von Josie Edwards von der neuen zweiten EP Greetings from Bleak Street. Eine sehr interessante EP von Josie Edwards aus Indiana. Allerdings musste ich schon an Marina denken und ich musste auch noch mehr an Kate Nash denken. Und zwar an Foundations von Kate Nash. Und besondere Bekanntheit erlangte der Song Foundations in Deutschland durch Lena Meyer-Landrut. Sie sang Foundations in der Castingshow Unser Star für Oslo. Und ihre Coverversion war so beliebt, dass das Original von Kate Nash daraufhin in die deutschen Charts eingestiegen ist. Und ich hätte beinahe jetzt gleich die Lena Meyer-Landrut-Version gespielt. Doch nicht. Hier ist doch Kate Nash.

Das war eine schöne Live-Version von Foundations aus dem Jahr 2007 von Kate Nash. So, This Is Our Life heißt dieses nächste Stück von einer schwedischen Musikerin Nina Vinderlind. Sie lebt in Brighton und ist vor allem als Mitglied der Band The New Eves in Brighton bekannt. Aber es gibt jetzt ein neues Soloalbum von ihr, Wild Love. Und dieses Lied, das wir gleich hören, ist so gut wie das Titelstück. Nina hat das Lied in einer Hütte beim Ferienhaus ihrer Familie im Norden von Schweden geschrieben. Und dafür nutzte sie eine Akustikgitarre, eine Geige und ein kleines Mikrofon. Und der Song geht um die Energie und die wilde Liebe, die Wild Love, die Künstler antreibt. Und so heißt das Album Wild Love. Ist Nina Vinderlind mit This Is Our Life.

Nina Vinderlind mit This Is Our Life von dem Album Wild Love. Und nun zum Schluss Phoebe Bridges von dem neuen Album Lost Weekend mit Lost Boys. Und das war der Nachtclub mit Paul Baskerville.

0: NDR Blue Nachrichten. Um 0 Uhr mit Wolfgang Berger. Überraschende Einigung bei Volkswagen. Der Aufsichtsrat des Autoherstellers hat am Abend dem Sparpaket des Vorstands einstimmig zugestimmt. Was drin steht, sagt uns Bertil Starke aus Hannover.
1: Was wir wissen, das ist, dass Jobs abgebaut werden bei Volkswagen weiter, und zwar im großen Stil. Weitere 50.000 Stellen sollen in den nächsten Jahren da reduziert werden. Und der Aufsichtsrat, der hat sich auch zu den 4 Werken geäußert, die auf der Kippe stehen. Das sind ja die Standorte Hannover, Emden-Zwickau und das Audi-Werk in Neckarsulm. Für diese Werke soll intensiv geschaut werden, wie es für sie Anfang der 2030er Jahre weitergeht. Jetzt also erstmal ein Hoffnungsschimmer.
0: Bundeskanzler Merz hat bei einem Wahlkampftermin in Sachsen-Anhalt noch einmal vor einer AfD-Regierung gewarnt. Wer möchte, dass Deutschland ein offenes Land und Sachsen-Anhalt ein interessanter Wirtschaftsstandort bleibe, dürfe am Sonntag nicht die AfD wählen. Ähnliche Warnungen kamen zuletzt auch von der ostdeutschen Wirtschaft und den christlichen Kirchen. 2 Tage vor der Landtagswahl liegt die rechtsextremistische AfD in Umfragen deutlich vor der CDU von Ministerpräsident Schulze. Ausländische Fachkräfte im Gesundheitswesen sollen nach Plänen von Gesundheitsminister Linnemann schneller in Deutschland arbeiten können. Laut Spiegel ab November Abschlüsse für Ärzte, Zahnärzte, Apotheker und Hebammen einfacher anerkannt werden. Schätzungen zufolge fehlen in Deutschland bis 2040 allein 50.000 Ärzte, vor allem in ländlichen Gebieten. In Italien stellt Ministerpräsidentin Meloni heute einen Rekord auf. Noch nie zuvor war ein Regierungschef so lange im Amt. Mit 1413 Tagen hat jetzt auch Silvio Berlusconi überholt. Aus Rom Judith Rubatscher.
2: Diese neue Stabilität, wie Fratelli d'Italia es darstellt, wird dadurch begünstigt, dass Melonis Partei in der rechten Koalition von Anfang an klar stärkste Kraft war. Aber auch davon, dass sich Meloni, anders als ihr Wahlkampf vermuten ließ, um ein gutes Verhältnis zur EU bemühte. Denn sie profitierte von den europäischen Corona-Milliarden, die ihr Vorgänger Mario Draghi noch auf den Weg gebracht hatte. Gelder, die ihr dabei halfen, einzelne wirtschaftliche Erfolge zu verbuchen, etwa mehr Arbeitsplätze zu schaffen.
0: Das waren die Nachrichten. Und das Wetter in Deutschland. Von der Nordsee her Regen, im Süden meist trocken, Tiefstwerte zwischen 19 und 12 Grad. Tagsüber im Norden und später in der Mitte gebietsweise Schauer, im Süden oft trocken, im Norden 18 bis 23 Grad, im Süden bis 32 Grad. Am Samstag freundliche Abschnitte, im Nordosten unbeständig 18 bis 28 Grad, am Sonntag überwiegend trocken bei 19 bis 30 Grad. Es ist jetzt 0:03 Uhr.
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0: NDR Blue Nachrichten. Um 1 Uhr mit Wolfgang Berger. Der VW-Aufsichtsrat hat einen weiteren Stellenabbau beschlossen. Das Gremium einigte sich am Abend überraschend auf das weitere Vorgehen. Aus der Nachrichtenredaktion Thorsten Lange.
1: Wie der VW-Konzern mitteilte, werden über den bereits beschlossenen Arbeitsplatzabbau hinaus weitere rund 50.000 Jobs wegfallen. Es sollen weniger unterschiedliche Modelle gebaut werden, denn derzeit gäbe es eine Überkapazität von 500.000 Fahrzeugen in Europa. 4 Werken droht weiterhin die Schließung: Emden, Hannover, Neckarsulm und Zwickau, und zwar ab 2031. Beschlossen ist sie aber nicht. Jetzt soll versucht werden, alternative Verwendungsmöglichkeiten für die Werke zu finden.
0: Bundeskanzler Merz hat bei einem Wahlkampftermin in Sachsen-Anhalt noch einmal vor einer AfD-Regierung gewarnt. Wer möchte, dass Deutschland ein offenes Land und Sachsen-Anhalt ein interessanter Wirtschaftsstandort bleibe, dürfe am Sonntag nicht die AfD wählen. Ähnliche Warnungen kamen zuletzt auch von der ostdeutschen Wirtschaft und den christlichen Kirchen. 2 Tage vor der Landtagswahl liegt die rechtsextremistische AfD in Umfragen deutlich vor der CDU von Ministerpräsident Schulze. Die Mehrheit der Bundesbürger sieht die Sicherheit Deutschlands durch Russland bedroht. Das geht aus dem neuen ARD-Deutschland-Trend von Infratest DIMAP hervor. Danach meinten 56% der Befragten, Russland sei ein Sicherheitsrisiko, 39% verneinten das. Vor allem Ältere schätzen die Bedrohung als sehr groß ein. Ein Großteil der AfD-Anhänger sieht das hingegen anders. Für 2/3 von ihnen geht von Russland keine Gefahr aus. In Italien stellt Ministerpräsidentin Meloni heute einen Rekord auf. Noch nie zuvor war ein Regierungschef so lange im Amt. Mit 1413 Tagen hat sie jetzt auch Silvio Berlusconi überholt. Aus Rom, Judith Rubaccia.
2: Diese neue Stabilität, wie Fratelli d'Italia es darstellt, wird dadurch begünstigt, dass Melonis Partei in der rechten Koalition von Anfang an klar stärkste Kraft war. Aber auch davon, dass sich Meloni, anders als ihr Wahlkampf vermuten ließ, um ein gutes Verhältnis zur EU bemühte. Denn sie profitierte von den europäischen Corona-Milliarden, die ihr Vorgänger Mario Draghi noch auf den Weg gebracht hatte. Gelder, die ihr dabei halfen, einzelne wirtschaftliche Erfolge zu verbuchen, etwa mehr Arbeitsplätze zu schaffen.
0: Das waren die Nachrichten. Das Wetter in Deutschland. Von der Nordsee her Regen, im Süden meist trocken, Tiefstwerte zwischen 19 und 12 Grad. Tagsüber im Norden und später in der Mitte gebietsweise Schauer, im Süden oft trocken, im Norden 18 bis 23 Grad, im Süden bis 32 Grad. Am Samstag freundliche Abschnitte, im Nordosten unbeständig, 18 bis 28 Grad, am Sonntag überwiegend trocken bei 19 bis 30 Grad. Es ist 1.03 Uhr.
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0: SWR Blue Nachrichten. Um 2 Uhr mit Wolfgang Berger. Überraschende Einigung bei Volkswagen. Der Aufsichtsrat des Autoherstellers hat am Abend dem Sparpaket des Vorstands einstimmig zugestimmt. Was drin steht, sagt uns Bertil Starke aus Hannover.
1: Was wir wissen, das ist, dass Jobs abgebaut werden bei Volkswagen weiter, und zwar im großen Stil. Weitere 50.000 Stellen sollen in den nächsten Jahren da reduziert werden. Und der Aufsichtsrat, der hat sich auch zu den 4 Werken geäußert, die auf der Kippe stehen. Das sind ja die Standorte Hannover, Emden-Zwickau und das Audi-Werk in Neckarsulm. Für diese Werke soll intensiv geschaut werden, wie es für sie Anfang der 2030er Jahre weitergeht. Jetzt also erstmal ein Hoffnungsschimmer.
0: Bundeskanzler Merz